0: Behörden. Immerhin habe der Brand sich aber nicht in andere Bereiche verlagert. Mit Löschflugzeugen, hunderten Feuerwehrautos und Unterstützung aus anderen Regionen Frankreichs sind die Brandbekämpfer im Einsatz. Tausende evakuierte Urlauber, darunter auch etliche Deutsche, warten unterdessen in Ausweichquartieren darauf, wie es mit ihrem Urlaub weitergeht. Klarheit gibt es noch nicht. Aus Paris, Michael Evers.
1: Die vom Irankrieg wirtschaftlich schwer getroffene Metropole Dubai bietet Anwohnern Prämien im Wert von umgerechnet 700 Euro, wenn sie Besucher in die Stadt holen. Jeder Anwohner könnte Vergünstigungen erhalten, etwa bei Hotelübernachtungen, Essen im Restaurant und Tickets für Sehenswürdigkeiten, heißt es auf der Tourismuswebseite Dubais. Örtlichen Berichten zufolge gingen in den ersten 48 Stunden des Programms mehr als 10.000 Bewerbungen ein.
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4: Der Freitag wird richtig warm mit bis zu 28 Grad und ganz viel Sonnenschein. Am Samstag legt der Sommer dann richtig los. 32 Grad und Sonne satt. Auch der Sonntag bleibt heiß mit 31 Grad, bevor es zum Wochenstart mit 27 Grad etwas angenehmer wird und erste Schauer möglich sind.
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1: Mit Dominik Kunzmann. Am besten ihr tragt euch das jetzt schon mal in den Kalender ein, um nächste Woche wertvolle Zeit zu sparen. Die B3 wird zwischen Grötzingen und Weingarten ab dem 30. Juli, also heute in einer Woche, voll gesperrt. Und zwar bis voraussichtlich Ende September. In dieser Zeit wird der Amphibienschutz erneuert. Umleitungsstrecken sind auch schon ausgeschildert. Und jetzt noch ein Aufregerthema. Erstklässler in Karlsruhe sollten den Kothaufen eines Klassenkameraden in einer Toilette wegmachen, nachdem sich der Verursacher nicht gemeldet hat. Kollektive Klassenstrafe des Lehrers. Das Karlsruher Regierungspräsidium hat den Vorfall bestätigt und die Maßnahme auch kritisiert. Eltern hatten sich zuvor beschwert. Es laufe jetzt sogar eine Dienstaufsichtsbeschwerde gegen die verantwortliche Lehrkraft. Aber immerhin hat der Lehrer mitgeholfen, die Hinterlassenschaften seines Schülers wegzumachen. Trotzdem eine scheiß Aktion.
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3: Der Freitag wird richtig warm mit bis zu 28 Grad und ganz viel Sonnenschein. Am Samstag legt der Sommer dann richtig los. 32 Grad und Sonne satt. Auch der Sonntag bleibt heiß mit 31 Grad, bevor es zum Wochenstart mit 27 Grad etwas angenehmer wird und erste Schauer möglich sind.
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2: Ich bin Tine Klima. Die US-Regierung hat auf die Einfuhren von 60 Handelspartnern einen Zoll von 10 bzw. 12,5% angekündigt, wegen angeblich unzureichender Maßnahmen gegen Zwangsarbeit. Darunter fallen auch bestimmte Produkte aus der Europäischen Union.
3: Pünktlich mit Ablauf der Frist für die bisherigen globalen Zölle um 6 Uhr morgens deutscher Zeit setzt Trump die neuen Abgaben in Kraft. Diese Zölle nun sollen juristisch unanfechtbar sein, mit einer neuen und sehr abstrusen Begründung, angeblich unzureichenden Maßnahmen gegen Zwangsarbeit in vielen Ländern. Je nach Handelspartner werden Zölle von 10 bis 12,5% fällig. Die Europäische Union wird da gemeinsam mit Taiwan, Japan und der Schweiz genannt. Aus den USA, Tina Eck.
2: Nach dem Rücktritt von Jens Spahn als Unionsfraktionschef dreht Kanzler Merz am Personalkarussell. Nach dpa-Informationen soll Gesundheitsministerin Nina Wagen auf den Posten von Thorsten Frey im Kanzleramt wechseln, der, wie bereits bekannt, Spahns Nachfolger antritt. Für sie soll CDU-Generalsekretär Carsten Lindemann Gesundheitsminister werden. Kanzler Merz wird die Entscheidungen voraussichtlich am Vormittag der Öffentlichkeit präsentieren. Die Teillegalisierung von Cannabis hat offensichtlich Folgen. Seit der Freigabe kamen mehr Menschen wegen der Droge in deutsche Krankenhäuser. Das schreiben Wissenschaftler im Fachjournal Deutsches Ärzteblatt International.
4: Die Wissenschaftler sehen mehr akute Vergiftungen durch Cannabis und mehr dadurch ausgelöste Psychosen. Allerdings sei der Anstieg moderat. Die Forscher diskutieren zwei mögliche Gründe. Erstens sei es denkbar, dass mehr Menschen Cannabis konsumieren. Wahrscheinlicher sei es allerdings, dass mehr Konsumenten auf hochpotentes medizinisches Cannabis umgestiegen sind. Das gibt es ziemlich leicht in Online-Apotheken zu kaufen. Die Regierung hat darauf schon reagiert und strengere Regeln für den Zugang zu medizinischem Cannabis auf den Weg gebracht. Thomas Bremser, Redaktion.
2: Der in einer Regensburger Bankfiliale getötete Mann war ein Mitarbeiter des Unternehmens. Man sei zutiefst bestürzt über den Verlust des Kollegen infolge dieses tragischen Unfalls, teilte die Hypovereinsbank am Abend mit. Ein 20-jähriger Deutscher soll mit einem Messer auf den Mitarbeiter in der Bank eingestochen haben, der später im Krankenhaus starb. Der mutmaßliche Täter soll heute dem Haftrichter vorgeführt werden.
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6: Der Freitag wird richtig warm mit bis zu 28 Grad und ganz viel Sonnenschein. Am Samstag legt der Sommer dann richtig los. 32 Grad und Sonne satt. Auch der Sonntag bleibt heiß mit 31 Grad, bevor es zum Wochenstart mit 27 Grad etwas angenehmer wird und erste Schauer möglich sind.
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1: Mit Dominik Kunzmann. In Karlsruhe ist die Festivalsaison am Donnerstag gestartet. Das Fest in der Günther-Klotz-Anlage läuft seit Donnerstag mit unter anderem Zartmann, Leonie und den Beatsteaks auf der Hauptbühne. Aber das Fest ist bekanntlich viel mehr.
2: 70% kosten ja gar nichts, nur der Mount Klotz. Und ich kann immer jedem verraten, auch wenn er kein Ticket kriegt, geht in die freien Bereiche. Und manchmal kommen auch Leute dann raus am Wochenende und sagen, nächste Band gefällt mir gar nicht so gut, geht ihr rein. Das ist eben diese Festfamilie. Und das lockt eben diese 200.000, 250.000 Menschen nach Karlsruhe. Und wir freuen uns drauf.
1: So Organisator Martin Wacker. Das komplette Programm von Das Fest in Karlsruhe und für welche Tage es noch Karten gibt, das erfahrt ihr auf dieneuewelle.de und in der Neue Welle App. Diese Diebe aus Pforzheim dürfen nicht schlecht gestaunt haben, als sie zu Hause ihre Beute begutachtet haben. Unbekannte sind in eine Pforzheimer Kita eingebrochen und haben die Kasse geklaut. Die war allerdings leer, somit war das wohl nichts mit dem großen Coup.
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4: Der Freitag wird richtig warm mit bis zu 28 Grad und ganz viel Sonnenschein. Am Samstag legt der Sommer dann richtig los. 32 Grad und Sonne satt. Auch der Sonntag bleibt heiß mit 31 Grad, bevor es zum Wochenstart mit 27 Grad etwas angenehmer wird und erste Schauer möglich sind.
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1: Ich bin Tine Klima. Bundesgesundheitsministerin Nina Wagen soll übereinstimmenden Medienberichten zufolge neue Kanzleramtschefin werden. Neuer Gesundheitsminister wird demnach CDU-Generalsekretär Carsten Lindemann. Offiziell bestätigt ist das noch nicht.
2: Damit sieht es so aus, als ob der Wechsel von Kanzleramtschef Frei an die Fraktionsspitze der Union zu einem größeren Personalumbau führt. Frei soll nächste Woche zum Nachfolger von Jens Spahn gewählt werden. Dass Wagen dafür ins Kanzleramt geht, ist nicht überraschend. Sie galt zuletzt als Wunschkandidatin von Friedrich Merz, der etwa ihre Rolle bei der Gesundheitsreform immer wieder lobte. Ihre Arbeit im Ministerium übernimmt dann wohl Carsten Linnemann. Der hatte schon nach der Bundestagswahl die Chance, ins Kabinett zu wechseln, blieb da aber noch lieber Generalsekretär. Aus Berlin, Thomas Brockt.
1: Die weltweiten 10%igen Zölle laufen heute aus. Nun legt US-Präsident Trump nach. Die Regierung will zusätzliche Zölle auf Importe gegen 60 Handelspartner erheben, darunter auch die Europäische Union. Die neuen Zölle sind in Höhe von 10 und 12,5%. Als Begründung nennt Washington unzureichende Maßnahmen gegen Zwangsarbeit. Die EU verhängt gegen Google wegen unfairer Geschäftspraktiken eine Strafe von 890 Millionen Euro. Der US-Konzern hat nach Ansicht der Europäischen Kommission mit seiner Suchmaschine sowie dem App-Marktplatz Google Play Wettbewerbsregeln verletzt.
3: Damit riskiert die EU-Kommission einen neuen Konflikt mit US-Präsident Trump. Der hat früher schon Gegenmaßnahmen angedroht. Die EU-Kommission bestraft Google für die Verletzung von Wettbewerbsregeln mit dem App-Marktplatz Google Play. Dabei würden nämlich eigene Produkte stärker hervorgehoben und besser platziert als andere. Google hat erklärt, wenn man die EU-Forderungen erfüllen wolle, müsse man Echtzeitsuchfunktionen, etwa bei Hotel- und Flugsuchen, entfernen und Sicherheitsfunktionen ebenfalls. Vermutlich sieht man sich vor Gericht wieder. Aus Brüssel, Dieter Ebeling.
1: Die vom Iran-Krieg wirtschaftlich schwer getroffene Metropole Dubai bietet Anwohnern Prämien im Wert von umgerechnet 700 Euro, wenn sie Besucher in die Stadt holen. Jeder Anwohner könne Vergünstigungen erhalten, etwa bei Hotelübernachtungen, Essen im Restaurant und Tickets für Sehenswürdigkeiten, heißt es auf der Tourismus-Webseite Dubais. Örtlichen Berichten zufolge gingen in den ersten 48 Stunden des Programms mehr als 10.000 Bewerbungen ein.
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5: Der Freitag wird richtig warm mit bis zu 28 Grad und ganz viel Sonnenschein. Am Samstag legt der Sommer dann richtig los. 32 Grad und Sonne satt. Auch der Sonntag bleibt heiß mit 31 Grad, bevor es zum Wochenstart mit 27 Grad etwas angenehmer wird und erste Schauer möglich sind.
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1: Mit Dominik Kunzmann. Am besten ihr tragt euch das jetzt schon mal in den Kalender ein, um nächste Woche wertvolle Zeit zu sparen. Die B3 wird zwischen Grötzingen und Weingarten ab dem 30. Juli, also heute in einer Woche, voll gesperrt. Und zwar bis voraussichtlich Ende September. In dieser Zeit wird der Amphibienschutz erneuert. Umleitungsstrecken sind auch schon ausgeschildert. Und jetzt noch ein Aufregerthema. Erstklässler in Karlsruhe sollten den Kothaufen eines Klassenkameraden in einer Toilette wegmachen, nachdem sich der Verursacher nicht gemeldet hat. Kollektive Klassenstrafe des Lehrers. Das Karlsruher Regierungspräsidium hat den Vorfall bestätigt und die Maßnahme auch kritisiert. Eltern hatten sich zuvor beschwert. Es laufe jetzt sogar eine Dienstaufsichtsbeschwerde gegen die verantwortliche Lehrkraft. Aber immerhin hat der Lehrer mitgeholfen, die Hinterlassenschaften seines Schülers wegzumachen. Trotzdem eine scheiße Aktion.
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3: Der Freitag wird richtig warm mit bis zu 28 Grad und ganz viel Sonnenschein. Am Samstag legt der Sommer dann richtig los. 32 Grad und Sonne satt. Auch der Sonntag bleibt heiß mit 31 Grad, bevor es zum Wochenstart mit 27 Grad etwas angenehmer wird und erste Schauer möglich sind.
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3: Ich bin Tine Klima. Die US-Regierung hat auf die Einfuhren von 60 Handelspartnern einen Zoll von 10 bzw. 12,5% angekündigt, wegen angeblich unzureichender Maßnahmen gegen Zwangsarbeit. Darunter fallen auch bestimmte Produkte aus der Europäischen Union.
4: Pünktlich mit Ablauf der Frist für die bisherigen globalen Zölle um 6 Uhr morgens deutscher Zeit setzt Trump die neuen Abgaben in Kraft. Diese Zölle nun sollen juristisch unanfechtbar sein, mit einer neuen und sehr abstrusen Begründung, angeblich unzureichenden Maßnahmen gegen Zwangsarbeit in vielen Ländern. Je nach Handelspartner werden Zölle von 10 bis 12,5% fällig. Die Europäische Union wird da gemeinsam mit Taiwan, Japan und der Schweiz genannt. Aus den USA, Tina Eck.
3: Nach dem Rücktritt von Jens Spahn als Unionsfraktionschef dreht Kanzler Merz am Personalkarussell. Nach dpa-Informationen soll Gesundheitsministerin Nina Waken auf den Posten von Thorsten Frey im Kanzleramt wechseln, der, wie bereits bekannt, Spahns Nachfolger antritt. Für sie soll CDU-Generalsekretär Carsten Lindemann Gesundheitsminister werden. Kanzler Merz wird die Entscheidungen voraussichtlich am Vormittag der Öffentlichkeit präsentieren. Im Südwesten Europas kämpft die Feuerwehr weiter gegen Waldbrände. Ein besonders großer wütet an der französischen Atlantikküste bei Bordeaux. Dort wurden inzwischen fast 20.000 Menschen vorsorglich evakuiert, die meisten von ihnen Urlauber.
5: Der Brand ist noch immer nicht unter Kontrolle und die Feuerwehr kämpft mit einem Großaufgebot gegen ein Wiederaufflammen des Feuers an verschiedenen Stellen, hieß es von den Behörden. Immerhin habe der Brand sich aber nicht in andere Bereiche verlagert. Mit Löschflugzeugen, hunderten Feuerwehrautos und Unterstützung aus anderen Regionen Frankreichs sind die Brandbekämpfer im Einsatz. Tausende evakuierte Urlauber, darunter auch etliche Deutsche, warten unterdessen in Ausweichquartieren darauf, wie es mit ihrem Urlaub weitergeht. Klarheit gibt es noch nicht. Aus Paris, Michael Evers.
3: Der Deutsche Städtetag fordert Galeria auf, Kommunen bei den Gesprächen zur Zukunft der Filialen einzubinden. 33 Standorte der Warenhauskette Galeria stehen auf dem Prüfstand. Schon in der Vergangenheit habe sich das bewährt, um passende und individuelle Lösungen für die Standorte und für die Mitarbeiter zu finden, sagte der Hauptgeschäftsführer des Städtetags, Christian Schuchert, den Zeitungen der Funke Mediengruppe.
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6: Der Freitag wird richtig warm mit bis zu 28 Grad und ganz viel Sonnenschein. Am Samstag legt der Sommer dann richtig los. 32 Grad und Sonne satt. Auch der Sonntag bleibt heiß mit 31 Grad, bevor es zum Wochenstart mit 27 Grad etwas angenehmer wird und erste Schauer möglich sind.
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0: Wir sagen Hallo und falls ihr es noch nicht wisst, es ist ein Freitag, wie schön. Für die meisten von euch geht's heute in Richtung Wochenende und da freuen wir uns drauf, auch wenn es vielleicht jetzt noch sehr früh ist.
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7: Ich bin Tine Klima. Die US-Regierung hat auf die Einfuhren von 60 Handelspartnern einen Zoll von 10 bzw. 12,5% angekündigt, wegen angeblich unzureichender Maßnahmen gegen Zwangsarbeit. Darunter fallen auch bestimmte Produkte aus der Europäischen Union.
8: Pünktlich mit Ablauf der Frist für die bisherigen globalen Zölle um 6 Uhr morgens deutscher Zeit setzt Trump die neuen Abgaben in Kraft. Diese Zölle nun sollen juristisch unanfechtbar sein, mit einer neuen und sehr abstrusen Begründung, angeblich unzureichenden Maßnahmen gegen Zwangsarbeit in vielen Ländern. Je nach Handelspartner werden Zölle von 10 bis 12,5% fällig. Die Europäische Union wird da gemeinsam mit Taiwan, Japan und der Schweiz genannt. Aus den USA, Tina Eck.
7: Nach dem Rücktritt von Jens Spahn als Unionsfraktionschef dreht Kanzler Merz am Personalkarussell. Nach dpa-Informationen soll Gesundheitsministerin Nina Waken auf den Posten von Thorsten Frey im Kanzleramt wechseln, der, wie bereits bekannt, Spahns Nachfolger antritt. Für sie soll CDU-Generalsekretär Carsten Lindemann Gesundheitsminister werden. Kanzler Merz wird die Entscheidungen voraussichtlich am Vormittag der Öffentlichkeit präsentieren. Im Südwesten Europas kämpft die Feuerwehr weiter gegen Waldbrände. Ein besonders großer wütet an der französischen Atlantikküste bei Bordeaux. Dort wurden inzwischen fast 20.000 Menschen vorsorglich evakuiert, die meisten von ihnen Urlauber.
9: Der Brand ist noch immer nicht unter Kontrolle und die Feuerwehr kämpft mit einem Großaufgebot gegen ein Wiederaufflammen des Feuers an verschiedenen Stellen, hieß es von den Behörden. Immerhin habe der Brand sich aber nicht in andere Bereiche verlagert. Mit Löschflugzeugen, hunderten Feuerwehrautos und Unterstützung aus anderen Regionen Frankreichs sind die Brandbekämpfer im Einsatz. Tausende evakuierte Urlauber, darunter auch etliche Deutsche, warten unterdessen in Ausweichquartieren darauf, wie es mit ihrem Urlaub weitergeht. Klarheit gibt es noch nicht. Aus Paris, Michael Evers.
7: Der Deutsche Städtetag fordert Galeria auf, Kommunen bei den Gesprächen zur Zukunft der Filialen einzubinden. 33 Standorte der Warenhauskette Galeria stehen auf dem Prüfstand. Schon in der Vergangenheit habe sich das bewährt, um passende und individuelle Lösungen für die Standorte und für die Mitarbeiter zu finden, sagte der Hauptgeschäftsführer des Städtetags, Christian Schuchert, den Zeitungen der Funke Mediengruppe.
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10: Fantastisch sieht der Himmel aus. Hoffentlich auch bei euch vor der Haustür. Keine Wolken, blauer Himmel. Die Sonne kommt so langsam aus ihrem Bett raus und dann wird das ein fantastischer Freitag werden. Noch zieht er eine Jacke drauf. Tagsüber ist es dann sommerlich warm bei bis zu 28 Grad. Und der neue Welle-Wochenendtrend wird noch wärmer. 30 Grad hin und wieder mal mit ein paar Wolken, aber ansonsten viel Sonnenschein.
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11: Ja, um 5.32 Uhr stellen wir fest, die Straßen da draußen aktuell sind frei und Blitzer habt ihr anscheinend auch noch nicht gemeldet. Vielleicht geht's ja heute mit Happy End aus, dieser Freitag, und es stehen keine Blitzer. Ah ja, ich glaub's nicht. Ihr werdet schon einen sehen und dann ruft ihr gerne wieder an über die 0721 20 16 300. Und wenn verkehrstechnisch irgendwas los ist, könnt ihr das auch immer auschecken auf dieneuewelle.de oder in der kostenlosen Neue Welle App.
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11: Der ein oder andere von euch hat noch so ganz kleine Äuglein und ist auch noch ein bisschen Mütchen, weil er gestern länger unterwegs war. Schließlich hat das Fest in Karlsruhe in der Günter-Klotz-Anlage begonnen und Hunderttausende, ich übertreibe jetzt ein bisschen, waren da.
10: Ja, und deswegen brauchte diese Portion wach. Definitiv an diesem Freitag. Und wir sagen, rätselt euch einfach wach mit einer neuen Runde Stadt, Land, Quatsch. Und zwar heute mit Sabine aus Pfinstal. Also ihre Spielrunde in 10 Minuten.

0: Hier ist die neue Welle am Gott sei Dank Freitagmorgen. Es ist zwar noch verdammt früh, 5.44 Uhr, aber wir werden jetzt wach und zwar mit einem kleinen Quiz und ihr könnt alle mitmachen.
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2: Jetzt entscheidet sich, wer denn mit seinem Lieblingsmenschen in den Freizeitpark Tripsdrill und ins Wildparadies nach Klebronn darf. Das ist der fantastische Wochenpreis, den wir für euch rausgesucht haben bei eurem Lieblingsspiel. Zur Erklärung, es gibt 30 Sekunden auf der Uhr, viele Kategorien und einen Buchstaben und ihr versucht dann, so viele Punkte wie möglich zu machen. Und jetzt freuen wir uns auf Sabine aus Pfinsthal.
3: Hallo.
0: So, ihr könnt übrigens alle mit der Runde von Sabine aus Pfinsthal miträtseln. Mhm. Ja, Sabine, wir drücken dir alle Daumen, die wir haben. Das sind 4 im Studio, um genau zu sein.
3: Okay.
0: Und hier kommt dein Buchstabe.
4: Der Buchstabe des Morgens ist F wie Friedrich.
0: Stadt.
3: Fulda.
0: Ein Land.
3: Frankreich.
0: Eine Band.
3: Weiter.
0: Etwas Spitzes.
3: Feder.
0: Im Freizeitpark.
3: Freizeit.
0: Sportart.
3: Federball.
0: Wichtig im Leben.
3: Freiheit.
0: An der Haltestelle.
3: Weiter.
0: Eine Band. Ups, das hatten wir schon.
3: Ja.
0: Superkraft. Ach, schade. Das war auch ein bisschen mein Fehler. Ich habe hier einmal, zweimal Band vorgelesen. Ja. Aber den einen Punkt geben wir dir einfach noch.
3: Genau.
0: Das machen wir einfach noch obendrauf. Franzi, hat's für die 10 Punkte gereicht?
2: Nee, liebe Sabine, es hat nicht gereicht. Aber es sind gute 7 Punkte. Mit dem Augenzudrücken jetzt von Carsten nochmal.
0: Na ja, klar.
3: Vielen Dank.
0: War ja mein Fehler. Okay, alles klar.
3: Ja.
0: Sabine, es war eine tolle Runde. Grüß alle, die uns kennen. Ja, grüß uns ganz Pfinsthal.
3: Ja.
0: Und wenn ihr auch mal mitspielen wollt, macht das gerne auf dieneuewelle.de.
2: Und wir gratulieren jetzt zum Wochensieg der lieben Eva aus Ubstadt-Weiher. Für sie und den Lieblingsmenschen geht's jetzt erstmal schön nach Klebronn und ganz viel Spaß haben im Freizeitpark Tripsdrill.
0: 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Und da schicken wir euch nämlich zu einem 4-Gänge-Schokomenü im Schokorestaurant Rheinstetten. Für 2 Personen ist das.
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3: Man wird kein Christ, nur weil man in die Kirche geht. Man wird auch kein Auto, nur weil man in eine Garage geht. Das Wort stammt von Albert Schweitzer. Der hatte ein durchaus distanziertes Verhältnis zur Institution. Das hört man gleich. Wie sagt er doch? Man wird kein Auto, nur weil man in eine Garage geht. Aber was machen Menschen eigentlich in der Garage? Ja, sie holen ihr Auto. Und ein Auto ist nur so gut wie der Fahrer. Es kommt doch auf die Haltung an, mit der man ein Auto lenkt. Die Haltung des Fahrers bestimmt den Stil des Autos. Und Albert Schweitzer, man wird kein Christ, nur weil man in die Kirche geht? Wenn wir in seinem Bild bleiben, dann stellt sich doch die Frage, was holt man eigentlich in der Kirche ab? Meine Mutter hätte früher ganz einfach gesagt, mein Sohn, was reitet dich heute wieder? Thomas Dietrich, Katholische Kirche.
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4: Mit Tom Keimer. Guten Morgen. Der Termin ist offiziell, der Name noch nicht. Für heute um 11 hat der DFB zur Pressekonferenz geladen, um den neuen Bundestrainer zu präsentieren. Es wird Jürgen Klopp.
5: Ja, Klopp ist vor allem ein Menschenfänger. Er erreicht seine Spieler, holt oft mehr aus ihnen heraus, als viele für möglich halten. Dazu kommt seine enorme Energie an der Seitenlinie und ein klarer Plan, wie seine Teams Fußball spielen sollen. Er steht also für Leidenschaft, Mut und für eine offene Art, mit der er Fans und Mannschaften gleichermaßen mitnimmt. Und genau das macht ihn für viele zur Idealbesetzung.
4: Soweit Neue Welle Reporter Philipp Detlefs. Der Rücktritt von Jens Spahn als Unionsfraktionschef hat wohl einen größeren Regierungsumbau zur Folge. Kanzler Merz will seinen Vertrauten Thorsten Frey zum neuen Fraktionschef machen. Der war ja bisher Kanzleramtsminister. Diesen Posten soll nun Gesundheitsministerin Nina Warken übernehmen. Neuer Gesundheitsminister der bisherige CDU-Generalsekretär Carsten Linnemann werden. Wer neuer Generalsekretär wird, das ist noch unklar. Im Südwesten Europas kämpft die Feuerwehr weiter gegen Waldbrände. Ein besonders großer wütet an der französischen Atlantikküste bei Bordeaux. Fast 20.000 Menschen wurden dort evakuiert. Neue Welle-Reporter Michael Evers.
6: Der Brand ist noch immer nicht unter Kontrolle und die Feuerwehr kämpft mit einem Großaufgebot gegen ein Wiederaufflammen des Feuers an verschiedenen Stellen. Immerhin habe der Brand sich aber nicht in andere Bereiche verlagert. Mit Löschflugzeugen, hunderten Feuerwehrautos und Unterstützung aus anderen Regionen Frankreichs sind die Brandbekämpfer im Einsatz. Tausende evakuierte Urlauber, darunter auch etliche Deutsche, warten unterdessen in Ausweichquartieren darauf, wie es mit ihrem Urlaub weitergeht. Klarheit gibt es noch nicht.
4: In Dormersheim wird ein 10-jähriges Mädchen vermisst. Angehörige und Polizei bitten um eure Mithilfe. Das Kind war am Mittwoch Richtung Karlsruhe aufgebrochen, aber nicht wiedergekommen. Möglicherweise ist es mit zwei Bekannten nach Frankfurt gefahren. Eine Beschreibung und ein Foto der Vermissten seht ihr auf dieneuewelle.de und in der Neue Welle App.
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7: Ihr reißt jetzt mal alle Fenster auf an diesem Freitagmorgen und lasst diese wunderbar frische Luft rein. Ach, herrlich. Und dann, bevor ihr geht, Fenster wieder zu, Rollos runter, denn der Freitag wird heute sonnig-sommerlich bei bis zu 27 Grad. Das Wochenende mit 30 Grad und mehr noch ein bisschen heißer, allerdings stellenweise auch etwas wolkiger.
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8: 6:02 Uhr. Thomas hat den ersten Blitzer des heutigen Tages gesehen. In Au am Rhein, da stehen sie am Ortsausgang und zwar in Richtung Neuburg-Weiher. Dankeschön, lieber Thomas. Habt ihr auch noch einen Blitzer entdeckt? Dann warnt doch einfach alle, die unterwegs sind. Nutzt dafür ganz einfach die 0721 2016 300.
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8: Fahrt bitte vorsichtig, ein totes Tier liegt auf der Landstraße zwischen Königsbachstein und Kämpfelbach-Bilfingen. Hier besonders vorsichtig fahren. Und alle Verkehrsupdates findet ihr natürlich auch jederzeit zum Nachlesen auf dieneuewelle.de und in der kostenlosen Neue Welle App.
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7: Hi, ja, und ihr seid auch dabei an diesem Freitag.
8: Ja, hoffe ich doch, ne? Hi, guten Morgen.
7: Wir freuen uns jetzt alle schon mal aufs Wochenende vor, denn es wird sonnig, es wird sommerlich. Und ganz egal, wo ihr wohnt in der Neue Welle Region, es gibt überall so klitzekleine Sommerfeste, aber es geht durchaus auch größer.
8: Ja, Kino zum Beispiel unter freiem Himmel erlebt ihr ab heute am Schloss Gottesaue in Karlsruhe. Und für Familien mit Kids geht's morgen unbedingt nach Pforzheim. Was genau da los ist, das sagen wir euch in euren Event-Highlights für ein perfektes Wochenende in 10 Minuten.

0: Das ist der gute Start rein in den Freitagmorgen. Hier ist die neue Welle Morgenshow. Schön, dass ihr wieder bei uns seid. Mhm. Wir haben 6:11 Uhr.
1: Ja, und wir stehen kurz vorm Wochenende. Und dieses Wochenende ist in der kompletten neue Welle-Region wieder so viel los, dass man sich eigentlich gerne zweiteilen wollte, um überall dabei zu sein.
0: Ist so.
1: Ja, aber ihr macht euch einfach mal einen Plan, wo es für euch hingeht. Und was da los ist, das hört ihr jetzt von Tom in den neue Welle Event Highlights.
2: Heute Abend starten die Karlsruher Open-Air-Kinonächte am Schloss Gottesaue vor einmaliger Kulisse laufen, vom neuesten Blockbuster bis hin zur Filmklassiker. Heute Abend Eröffnung mit Extrawurst, einer deutschen Komödie mit Harpe Kerkeling und Christoph Maria Herbst. Und der kommt sogar höchstpersönlich heute nach Karlsruhe, 21.30 Uhr, zu den Open-Air-Kinonächten am Schloss Gottesaue. Stargäste auch in Pforzheim, Sean das Schaf und die Maus von der Sendung mit der Maus. Die kommen morgen am Samstag zum SWP-Erlebnistag. Außerdem gibt's eine Energie-Rallye mit Gewinnspielen, Mitmachaktionen für Groß und Klein und Live-Musik mit der neuen Welle. Morgen von 11 bis 18 Uhr im Sandweg beim SWP-Erlebnistag. Und nur ein paar Katzensprünge entfernt, in Pforzheim ist morgen Abend Enzleuchten. Der Waisenhausplatz verwandelt sich mit Lichtinstallation und Projektion in ein strahlendes Gesamtkunstwerk. Dazu Musikfeuerwerk mit Lasershow. Enzleuchten morgen 23 Uhr in Pforzheim. In Bruchsal läuft der Kultursommer. Das Atrium im Bürgerpark ist wieder eine große Festivalbühne. Jeder Abend startet mit dem DJ-Set zum Ankommen, Chillen und Tanzen, bevor dann Live-Bands für Stimmung sorgen. Heute Abend die Bryan Adams Coverband Adams Brain. Morgen spielen Stadium und am Sonntag Shakwa Spirit beim Kultursommer Bruchsal. In Durlach ist auch Kultursommer. Im dortigen Schlossgarten gibt's Konzerte, Lesungen und Kindertheater noch bis Ende August. Morgen Abend spielen die Jazz-Veteranen der Turmberg City Stopers. Am Sonntag kommen die World Music Entdecker Ostgold. Um jeweils 19 Uhr beim Durlacher Kultursommer.
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1: Das ist euer ganz entspannter Start rein in einen sonnigen Freitagmorgen. Die neue Welle ist hier um 6.14 Uhr.
2: Ja, und dieser Freitag ist super wichtig. Und zwar für Fußball-Deutschland. Denn nach dem frühen Aus bei der WM, dem Rücktritt von Trainer Julian Nagelsmann, wird heute der neue vorgestellt. Und so, wie wir das alle schon vermutet haben und vielleicht auch gewünscht, wird es Jürgen Klopp.
1: Ja, 11 Uhr hat der DFB zu einer Pressekonferenz eingeladen. Details zum Vertrag sind auch schon so ein bisschen durchgesickert. Offenbar soll der 4 Jahre lang laufen. Und Klopp bringt seine langjährigen Co-Trainer mit und, so wie es aussieht, auch Ex-Nationalspieler Sven Bender. Und das ist für viele überraschend, Thomas.
3: Überraschend, weil er bis jetzt nicht zu Klopps Trainerteam gehört hat.
1: Und das ist für viele überraschend, Thomas.
3: Überraschend, weil er bis jetzt nicht zu Klopps Trainerteam gehört.

0: präsentieren werden.
1: Ja, ich glaube, wir alle sind sehr gespannt, ne? Auch zum Beispiel auf die Pressekonferenz heute. Ja. Denn Jürgen Klopp ist ja ein überragender Trainer und dazu auch ein sehr, sehr guter Entertainer, der auf Pressekonferenzen oder in Interviews gerne mal einen Spruch bringt, ja? So ein kleines Best of Kloppo haben wir euch mal zusammengeschnitten. Hört mal.
2: Das ist aber ein schönes Foto. Ich bräuchte übrigens Passbilder. Könnt einer von euch...
3: Musst du hierher oder was? Solchen Vogel.
2: Und ich verdiene einen Großteil meines Geldes deshalb, weil so wenig Leute Ahnung von Fußball haben. Das Problem, das ist ja kein Problem. Das Problem ist nur, dass viele dieser Menschen über Fußball schreiben.
4: Welches Ressort? Was waren Sie? Tierfilme? Sport?
2: Oh, okay, alles klar. Wenn ich das jetzt alles sagen würde, was ich gerade über dich denke, dann wäre, glaube ich, Bushidos Liedtext ein feuchter Furz dagegen.
1: Oh ja. Ja, Jürgen Klopp wird sehr, sehr wahrscheinlich heute 11 Uhr als neuer Bundestrainer bekannt gegeben. Ja, lasst uns mal die Daumen drücken, dass es dann mit der deutschen Nationalmannschaft wieder nach oben geht. Alle Details zu PK um 11 Uhr hört ihr natürlich auch hier bei uns bei der Neuen Welle.
5: Und jetzt Lieblingsmusik für euren perfekten Start rein in den Freitagmorgen. Das ist Sarah Larsson mit Lush Life hier bei der Neuen Welle.

0: Hier ist die neue Welle. Es ist Gott sei Dank Freitagmorgen. Es ist aber auch noch verdammt früh. Wir haben 6:26 Uhr.
1: Guten Morgen.
0: Gestern ist es gestartet, das Fest in Karlsruhe. Ab jetzt heißt es 4 Tage Live-Musik vor zehntausenden Menschen. Und den Auftakt gestern am Mont Klotz vor der Festivalbühne hat Nico Santos gemacht. Mhm. Auch Loi war zu sehen und diese unglaubliche Stimmung und Ausschnitte aus Nico Santos Konzert, das könnt ihr euch jetzt mal anschauen und zwar auf dem Instagram-Kanal hier bei der neuen Welle.
1: Und hier geht's gleich weiter mit Lieblingsmusik von Leonie. Die ist am Sonntag da zum großen Familientag bei Das Fest in Karlsruhe. Und vorher guckt sie bei uns vorbei in den nächsten 10 Minuten bei eurer Lieblingsmusik, wenn ihr dranbleibt hier bei der neuen Welle.
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13: Mit Horn Keimer, guten Morgen. Nach dem lebensgefährlichen Angriff auf eine Frau in einem Stuttgarter Einkaufszentrum soll der Tatverdächtige heute dem Haftrichter vorgeführt werden. Der Mann soll die 47-Jährige mit einem Messer angegriffen und angezündet haben. Polizei und Staatsanwaltschaft haben sich bislang noch nicht zu einem konkreten Tatvorwurf geäußert, aber möglicherweise kannten sich Täter und Opfer. Also eine Beziehungstat? Am Sonntag wird in Stutensee wieder gewählt. 2 Wochen nach dem ersten Wahlgang ist OB Stichwahl. Frank Burkhardt und Tobias Walter stehen im Finale um die Nachfolge der bisherigen Oberbürgermeisterin Petra Becker. Stutensee macht das auch ein kleines Event daraus auf dem Rathausvorplatz mit Musik und Bewirtung. 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
1: Der Freitag heute wird sehr sonnig, der Himmel ist blau. Momentan ist es noch erfrischend kühl, die Luft heizt sich dann tagsüber auf. Irgendwo auf dem Thermometer bei so 27, 29 Grad bleiben wir stehen. Am Wochenende wird es dann über 30 Grad noch ein bisschen heißer und es kommen ein paar mehr Wolken dazu.
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0: 6.31 Uhr haben wir es an diesem Freitagmorgen und Thomas hat einen Blitzer gemeldet. In Au am Rhein, Ortsausgang Richtung Neuburg-Weiher steht er. Das ist bis jetzt der einzig gemeldete Blitzer. Kann das sein? Gibt es da nicht noch einen Blitzer draußen? Also wenn ihr einen seht, ne, dann ruft gerne mal durch, warnt alle anderen über die neue Welle und über die 0721 2016 300.
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0: Vorsicht, es liegt eine Warnbarke auf der A8 und zwar Karlsruhe Richtung Stuttgart in Höhe Pforzheim Nord. Vorsicht, da hat es eine Warnbarke auf die Autobahn geweht. Bitte entspannt fahren. Und alle Verkehrsupdates findet ihr auch jederzeit zum Nachlesen auf dieneuewelle.de und in der Neue Welle App. Die ist übrigens kostenlos.
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0: Ja, das sind glaube ich wir. Guten Morgen.
1: Hi.
0: Wir starten euren Freitag gleich mal mit einer guten Nachricht, denn der Schlossgarten Karlsruhe, der öffnet morgen endlich wieder. Nach dem Starkregen und dem Sturm vom letzten Donnerstag mussten da erstmal alle umgestürzten Bäume weggeräumt werden.
1: Ja, nun fragt ihr euch vielleicht ja auch, wie geht's denn den Bäumen, die das letzte Unwetter überstanden haben? Überleben die noch ein Unwetter? Wir haben das Forstamt in Karlsruhe mal nachgefragt und die Antworten gibt's für euch in 10 Minuten.

0: Das ist der gute Start rein in den Freitagmorgen. Schön, dass ihr da seid. Ja, es ist noch sehr früh, 6:39 Uhr, aber gleich geht's ja auch schon weiter mit Lieblingsmusik von Robin Schulz, Sun Goes Down bei der neuen Welle.
1: Guten Morgen.
0: Vor einer Woche ist am Donnerstagabend ein sehr schweres Gewitter über die Region gezogen. Gerade die Stadt Karlsruhe hat es da ziemlich stark erwischt.
1: Ihr habt das bestimmt auch bei euch vor der Haustüre gesehen. Also vor allem in der Stadt Karlsruhe sind Äste von den Bäumen abgebrochen und es hat sogar ganze Bäume entwurzelt. Der Karlsruher Schlossgarten ist deswegen auch eine Woche später heute noch geschlossen.
0: Ja, viele fragen sich, warum hat es in so kurzer Zeit so viele Bäume umgeworfen? Stefan Wilhelm vom Forstamt Karlsruhe, der hat die Antwort.
2: Wir befinden uns im Klimawandel-Hotspot hier in Karlsruhe. Wenn man Klimawandel in Deutschland sehen will und die Auswirkungen, dann ist man bei uns genau richtig, weil wir so ziemlich weit vorne dran sind. Und wir kommen aus einer sehr trockenen Zeit. Es hat die letzten Wochen kaum geregnet. Gleichzeitig hatten wir eine extreme Hitze. Dann ist natürlich, wenn so ein Gewitter auf so geschwächte Bäume trifft, dann hinterlässt es Spuren, ganz normal im Klimawandel.
1: Also die Bäume sind geschwächt, aber das heißt gleichzeitig nicht, dass sie auch alle krank sind. Die kommen halt einfach nicht mehr so gut mit unserem Klima zurecht. Aber beim nächsten Gewitter braucht ihr euch trotzdem keine großen Sorgen machen. Das, was letzte Woche abgegangen ist, das war unnormal.
2: Das war ein sehr außergewöhnliches Ereignis. Zum Glück fallen die meistens nicht so aus. Wir haben ja auch viele ältere Kollegen, die Karlsruhe schon sehr lange kennen bei uns im Team. An sowas konnten sie sich nicht erinnern. Aber man muss nicht Angst haben beim Gewitter. Das wollen wir bewusst so nicht verstehen. Aber dass natürlich bei einem starken Sturmereignis ein Baum umfallen kann und dass man auch bei Gewitter bitte nicht in den Wald geht, darum bitten wir schon.
0: Ja, okay. Alle sind sich auch einig, dass ein bisschen was getan werden muss, damit die Bäume in Zukunft einfach auch besser mit unserem Klima zurechtkommen. Und auch da ist das Forstamt dran.
2: Was wir machen, wir reichern den Waldbestand mit klimastabilen Baumarten an. Ganz, ganz langsam, dort wo sich natürliche Lücken entwickeln, pflanzen wir klimastabile Bäume. Das sind vor allem Baumarten aus Mittel- und Südfrankreich, die an diese klimatischen Veränderungen gewöhnt sind. Bis wir da durch sind, aber mit dem gesamten Wald hin anzureichern, es wird viele Jahrzehnte dauern.
1: Und auch wenn ihr jetzt heute und am Wochenende unterwegs in den Wäldern seid, rund um Karlsruhe, passt ein bisschen auf, da kann immer noch mal so ein bisschen Geäst rumliegen.
0: Ja, der Schlossgarten in Karlsruhe soll morgen wieder für euch öffnen und unsere Kollegin Carlotta, die durfte schon mal rein und nachschauen, wie es da aussieht. Und wenn ihr das euch auch mal anschauen wollt, dann macht das gerne. Auf dem Neue Welle Instagram-Account haben wir ein Video für euch hochgeladen.
1: Hier geht's weiter mit eurer Lieblingsmusik am Freitagmorgen. Für den sonnigen Start, das ist Robin Schulz bei der Neuen Welle.

0: Ganz entspannt starten wir euren Freitagmorgen hier bei der neuen Welle. Bloß nicht hetzen lassen. Ne? Die anderen sollen mal huddeln, wir machen entspannt und ruhig. Hier ist der gute Start in den Freitag. Wir haben es 6:44.
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2: Größeres Stühlerücken in der Bundesregierung. Kanzler Merz baut mit der Neubesetzung des Unionsfraktionschefs bei dieser Gelegenheit auch gleich mal sein ganzes Kabinett um. Warum die Gesundheitsministerin künftig das Kanzleramt managen soll und wer dann ihren alten Posten bekommt, erkläre ich euch Stück für Stück in 15 Minuten in den Neue Welle News.
1: Das Freitagswetter für euch perfekt, um wieder so ein bisschen Sonne zu tanken. Da, wo die Bräune schon weggegangen ist, einfach nochmal neu die Sonne drauf knallen lassen und schön einschmieren. Heute bis zu 27 Grad.
0: Das neue Welle-Verkehrs-Update mit der neuesten Blitzermeldung. Anja hat's gesehen in Au am Rhein am Ortsausgang Richtung Neuburg-Weiher. Da werden heute am Freitagmorgen sehr fiese Fotos gemacht, falls ihr zu schnell fahrt. Und dann Vorsicht an der A8 Richtung Karlsruhe zwischen Pforzheim-Ost und Nord. Da steht ein defekter PKW und zwar auf der rechten Fahrspur.
1: Wir wünschen euch einen guten Start in den Freitag mit Lieblingsmusik hier bei der neuen Welle.

0: und mit ganz viel Energie. Hoffentlich starten wir gemeinsam in den Freitag. Die neue Welle ist an eurer Seite, kurz vor 7.
1: Und das geht raus an alle Männer. Habt ihr noch volles Haar oben oder ihr wisst schon ein bisschen dünner, so auch wie bei mir mit Geheimratsecken und so weiter?
0: Ja.
1: Ein Glatzenweltrekord wurde vor ein paar Wochen aufgestellt und dafür verantwortlich ist einer eurer Lieblingsmusiker, nämlich Pitbull. Mhm. Der hat ja selber keine Haare mehr auf dem Kopf und hat jetzt seine Fans bei einem Festival in London aufgefordert, ebenfalls mit Glatze oder mit einer Glatzenperücke zu kommen. Und jetzt stellt euch mal vor, da waren am Ende über 22.000 Menschen mit Glatze im Publikum.
0: Geil.
1: Wirklich, wirklich Wahnsinn und natürlich auch extrem witzig.
0: Und wir spielen euch Pitbull gemeinsam mit Kesha für den fantastischen Start in den Freitag. In den nächsten 15 Minuten hier bei eurer Lieblingsmusik bei der neuen Welle.
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13: Mit Tom Keimer. Guten Morgen. Bundesgesundheitsministerin Nina Warken soll neue Kanzleramtschefin werden. Das berichten mehrere Medien übereinstimmend. Nur bestätigt ist es noch nicht. Neue Welle-Reporter Thomas Brockt.
14: Damit sieht es so aus, als ob der Wechsel von Kanzleramtschef Frei an die Fraktionsspitze der Union zu einem größeren Personalumbau führt. Dass Warken dafür ins Kanzleramt geht, ist nicht überraschend. Sie galt zuletzt als Wunschkandidatin von Friedrich Merz, der etwa ihre Rolle bei der Gesundheitsreform immer wieder lobte. Ihre Arbeit im Ministerium übernimmt dann wohl Carsten Dinnemann. Der hatte schon nach der Bundestagswahl die Chance, ins Kabinett zu wechseln, blieb da aber noch lieber Generalsekretär.
13: Für den deutschen Fußball soll heute die Wende kommen. Der DFB will Jürgen Klopp als neuen Bundestrainer vorstellen. Neue Welle-Reporter Philipp Detlefs. Alle Fans sind natürlich total aus dem Häuschen. Klopp, Superstar. Aber gibt es nicht auch ein bisschen so ein paar Gründe, skeptisch zu sein?
15: Ja, die gibt es durchaus. Klopp war sein ganzes Trainerleben im Vereinsfußball unterwegs. Und als Nationaltrainer hat er deutlich weniger Zeit, um Abläufe einzustudieren. Und sein intensiver Spielstil lässt sich vielleicht nicht 1:1 übertragen. Dazu kommt, die Erwartungen sind jetzt riesig. Klopp kommt so gewissermaßen als Messias und viele hoffen jetzt auf den schnellen Neuanfang. Aber so schnell geht das nun mal gar nicht. Auch ein Klopp kann die Probleme des deutschen Fußballs nicht im Alleingang lösen und schon gar nicht von heute auf morgen.
13: Amen. Nach dem Sturz eines Bahnmitarbeiters aus einem fahrenden Regionalzug bei Ettlingen streiten die Behörden. Die Staatsanwaltschaft Karlsruhe hat Beschwerde gegen das Amtsgericht eingelegt, das einen Haftbefehl gegen den Tatverdächtigen abgelehnt hatte. Ein betrunkener Fahrgast soll den Bahnmitarbeiter vor genau einer Woche attackiert haben. Er habe ihn gegen die Zugtür gedrückt, die sich öffnete und der Mann herausfiel. Laut Gericht hätten aber Videoaufnahmen aus dem Zug Zweifel an diesem Tatablauf geweckt. 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
0: Noch zieht ihr euch am besten eine Jacke drauf, denn die Sonne ist zwar schon da, aber die Temperaturen durchaus noch erfrischend. Tagsüber bekommen wir dann sommerliche Werte, bis zu 27 Grad sind heute drin und das eigentlich weitestgehend bei strahlend blauem Himmel. Das Wochenende wird dann mit über 30 Grad noch ein Stückchen heißer. Sonne ist auch da, zwischendurch auch mal ein paar dickere Wolken.
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1: 7:03 haben wir es und Katrin hat einen neuen Blitzer gesehen in Pforzheim an der St.-Georgensteige. Auch an der A5 stehen sie heute Morgen schon wieder Richtung Baselhöhe Karlsruhe-Mitte und in Au am Rhein direkt am Ortsausgang in Richtung Neuburg-Weiher. Habt ihr auch noch einen Blitzer entdeckt? Könnt ihr alle irgendwer warnen? Am besten über die 0721 20 16 300 und alle Verkehrsmeldungen checkt ihr auch immer auf dieneuewelle.de.
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1: Ach ja, ist schon wieder Freitag.
0: So
1: herrlich.
0: Ist es.
1: Ach, schön. Und Fußball-Deutschland ist gespannt auf die offizielle Vorstellung von Jürgen Klopp. Das wird ja heute passieren als neuer Bundestrainer.
0: Ja.
1: Und die regionalen Fußballfans, also hier aus unserem Sendegebiet, die freuen sich hingegen auf das Spiel vom KSC gegen Inter Mailand. Das ist ja jetzt auch schon wieder am Sonntag.
0: Tja, wie schmecken aber diese beiden Mannschaften, wenn sie ein Eis wären? Diese Frage beantwortet ihr euch selbst in einem Eiscafé in Karlsruhe. Wo ihr dafür hingehen solltet und warum sich schnell sein lohnt, das sagen wir euch in 10 Minuten.

0: Gleich geht's weiter mit Lieblingsmusik von Pitbull. Timber, richtig coole Nummer, hat er zusammen mit Kesha aufgenommen und wird euch mal so richtig wachpusten hier am Freitagmorgen. Es ist die neue Welle, die im Radio läuft. Wir haben 7:11.
1: Hey.
0: Wer von euch ist eigentlich dabei? Am Sonntag beim Topspiel KSC gegen den italienischen Topclub Inter Mailand. Im Fokus dabei steht ja das Karlsruher Eigengewächs Hakan Çalhanoğlu, der als Star bei Inter Mailand zurück an seine alte Wirkungsstätte kehrt. Ja, der BB Bank Wildpark ist ausverkauft. Anpfiff des Spiels am Sonntag 16:30.
1: Und das Eiscafé Kassal in der Karlsruher Innenstadt, die bereiten euch schon mal auf das Spiel vor. Und zwar auf der Kaiserstraße gibt's eine wirklich coole Aktion für euch. Es gibt eine Sorte Karlsruher SC-Eis und eine Sorte Inter-Mailand-Eis.
0: Ja, wie schmecken diese beiden Vereine denn eigentlich? Mhm. Unsere Reporterin Carlotta hat beide Sorten mal probiert und war für euch vor Ort.
2: Wir starten mal mit dem Heimeis, mit dem Karlsruher SC-Eis. Es ist natürlich weiß und blau. Die blauen Komponenten hier sind ein sogenanntes Bubblegum-Eis. Also das ist ganz blau und schmeckt so ein bisschen nach Tutti Frutti, also ganz fruchtig, ganz süß. Und dazu gibt es noch weißes Eis, was damit eingearbeitet ist. Das ist Fior di Latte, also so ein typisch italienisches Milcheis. Zusammen schmeckt es fruchtig, aber auch sehr cremig. Ich kann mir vorstellen, dass es vor allem was für die Kids ist. Sieht natürlich auch mega cool aus. Nebendran steht der Kontrahent, das Inter Mailand. Eis, das ist entsprechend blau-schwarz, blau wieder Bubblegum-Sorte und das Dunkle ist ein Bitterschokoladeneis und oben drüber noch so ein bisschen Honigsoße, weil ja auch im Inter Mailand-Logo noch so gelbe Aspekte sind. Und auch wenn mein Herz natürlich für den KSC schlägt, muss ich sagen, das Inter Mailand-Eis hat mir noch ein bisschen besser geschmeckt, denn es ist so ein bisschen herber, ein bisschen ja, kräftiger und das fand ich jetzt für so einen Sommertag im Juli einfach perfekt. Beides wirklich sehr lecker, kann ich sehr empfehlen und ich bin sehr gespannt, welche Eissorte euch wohl besser schmecken wird.
0: Ja, probiert es am besten mal selber aus. Heute 11 Uhr gibt's die beiden Sorten für Umme, also für kostenlos, solange der Vorrat reicht. Und dann ab Sonntag nochmal ab 12 Uhr.
1: So, und ihr könnt euch gerne jetzt schon mal angucken, wie diese beiden Eissorten aussehen. Klickt euch dazu auf das neue Welle Instagram-Profil.

0: So, schaut euch mal euren Büronachbar oder eure Büronachbarin heute genauer an. Auch vielleicht die Kollegen in der Werkstatt, mit denen man so zusammenarbeitet, weißt du? Ja, übrigens, David Guetta und Jennifer Lopez, die haben auch mal hier zusammengearbeitet.
1: Ja.
0: Ja, die haben sich gemeinsam ins Studio gestellt und haben Save Me Tonight gesungen. Das ist eine aktuelle Nummer, die euch gleich begeistern wird, hier im Programm der Neuen Welle am Freitagmorgen. Wir haben 7 und 16 Minuten.
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2: Heute um 11, da will der DFB den neuen Bundestrainer vorstellen. Es wird, Überraschung, Jürgen Klopp. Also sein Name wird zwar in der Einladung zur Pressekonferenz nicht erwähnt, aber es wäre schon echt ein Ding, wenn plötzlich da jemand anders aus dem Hut gezaubert würde. Also, warum Jürgen Klopp als der Messias für die Nationalmannschaft gefeiert wird, das klären wir in 15 Minuten in den Neue Welle News.
1: Das Freitagswetter heute Freibadwetter bei sonnigen 27 Grad. Und ab heute könnt ihr dann auch wieder im Rheinstrandbad in Rappenwörth planschen. Die mussten ja nach dem Unwetter erstmal aufräumen, aber sind pünktlich zum besten Wetter fertig geworden.
0: 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Ein neuer Blitzer, Leute. Achtung, Katrin hat's gesehen. In Pforzheim stehen sie an der St. Georgensteige.
1: Und jetzt powervoll rein in euren Freitag mit einer ordentlich fetzigen Lieblingsnummer hier bei der neuen Welle.

0: Gestern war er noch bei Das Fest, heute schon wieder im Programm der neuen Welle. Nico Santos gerade gehört für den guten Freitagsstart und das um 7.27 Uhr.
1: Ihr habt bestimmt diese Woche auch mit euren Kids darüber diskutiert, weil das war eine Meldung in dieser Woche. Frankreich führt als erstes EU-Land ein Social-Media-Verbot ein. Mhm. Also TikTok und Instagram sind da ab September erst ab 15 Jahren erlaubt und eine eurer Lieblingsmusikerin ist über diese Plattform bekannt geworden.
0: Ja, Kenya Grace, ja. Ne, hat irgendwie Musik gemacht, hat das da hochgeladen, ihr habt's geliked, ja. Geteilt und so ist sie ein Star geworden.
1: Genau. Und diesen Song, mit dem sie bekannt geworden ist, den hört ihr in den nächsten 10 Minuten bei eurer Lieblingsmusik hier bei der neuen Welle.
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15: Mit Tom Keimer, guten Morgen. Der Termin ist offiziell, nur der Name noch nicht. Für heute um 11 hat der DFB zur Pressekonferenz eingeladen, um den neuen Bundestrainer zu präsentieren. Es wird Jürgen Klopp.
16: Ja, Klopp ist vor allem ein Menschenfänger. Er erreicht seine Spieler, holt oft mehr aus ihnen heraus, als viele für möglich halten. Dazu kommt seine enorme Energie an der Seitenlinie und ein klarer Plan, wie seine Teams Fußball spielen sollen. Er steht also für Leidenschaft, Mut und für eine offene Art, mit der er Fans und Mannschaften gleichermaßen mitnimmt. Und genau das macht ihn für viele zur Idealbesetzung.
15: Soweit Neue Welle-Reporter Philipp Detlefs. Wir bleiben beim Fußball. Der KSC stellt seinen Kader für die kommende Saison neu auf. Führungsspieler Marcel Franke bleibt. Welcher KSC-Youngster hingegen einen anderen Verein ausgeliehen wird, das lest ihr auf dieneuewelle.de und in der Neue Welle App.
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1: Für alle Balkonpflanzen und Gartenbesitzer heißt es heute Morgen vielleicht nochmal so ein bisschen Wasser über die Blumen drüber lernen, weil das wird heute ein sonniger und sommerlicher Tag werden. Die Temperaturen gehen aus diesem jackentauglichen Bereich noch rauf auf 27 Grad. Das Wochenende wird dann mit über 30 Grad wieder richtig heiß. Dazu Sonne und Wolken im Wechsel.
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0: 7.32 Uhr, neuer Blitzer ist reingetrudelt. Andreas hat angerufen, in Leopoldshafen steht ein Blitzer Richtung Stutensee an der Leopoldstraße zwischen Kreisverkehr und Bahnübergang. Auch in Pforzheim ein Blitzer an der Sankt-Georgensteige heute Morgen und auch an der A5 Richtung Basel, Höhe Karlsruhe-Mitte. Habt ihr noch einen Blitzer entdeckt? Ja, dann warnt einfach alle, die unterwegs sind. Nutzt dafür die 0721 20 16 300 und alle Verkehrsupdates könnt ihr natürlich auch jederzeit auf dieneuewelle.de euch anschauen.
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0: Ja, und eure Woche war bestimmt auch anstrengend, ne? Mhm. Ich finde, das merkt man immer am Freitag. Da mobilisieren viele von euch die letzten Kraftreserven, um es gerade noch so ins Wochenende zu schaffen. Wir geben euch die Energie zum Durchstarten am Freitagmorgen. Und zwar beim Gute-Laune-Morgen-Quiz, da rätselt ihr euch wach.
1: Jeden Morgen stellen wir uns zwei Fragen. Und ihr guckt mal, ob ihr die Antworten auf unsere Fragen wisst. Und bei meiner Frage heute geht's um die Motive für die neuen Euroscheine. Denn da habt ihr es nämlich in der Hand, was draufgedruckt wird. Und da ist ein sehr spannendes Thema mit dabei.
0: In meiner Frage möchte ich wissen, wie gut ihr euch mit den Bundestrainern der deutschen Nationalmannschaft auskennt.
1: Oh Gott, tja, ja,
0: in 10 Minuten ratet ihr mit beim Gute-Laune-Morgen-Quiz.

0: Kurz mal auf die Uhr geschaut. 7:39 sollte da bei euch stehen. Hier ist die neue Welle. Das ist schön, dass ihr wieder den Freitag mit uns startet. Und jetzt wird sich mal richtig wach gerätselt.
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3: Tja, ihr werdet dadurch wach beim Miträtseln. Und ja, vielleicht findet ihr es ja auch lustig, was für zwei Fragen wir uns hier gegenseitig im Studio stellen. Es ist auf jeden Fall immer ein großer Aha-Effekt da. Und am Ende des Monats zählen wir die Punkte zusammen. Wer die meisten gemacht hat, Team Penz oder Team Vanya, der darf 500 € für einen guten Zweck vergeben. Mhm. Aktuell, Carsten, liegst du mit 10 Punkten vorne, Vanya 7 Punkte.
0: Ja, ist doch gut.
3: Naja.
0: Also, ich fange mal mit meiner Frage an. Jürgen Klopp wird als neuer Bundestrainer heute vorgestellt und übernimmt die Fußballnationalmannschaft. Ja, um 11 gibt's die PK.
3: Das habe ich schon mal gehört, ja.
0: Jetzt ist die Frage, wie gut kennt ihr euch und du, liebe Franzi, mit den vergangenen Bundestrainern aus? Ich habe jetzt drei Namen. Einer davon war niemals Trainer der deutschen Nationalmannschaft. Welcher war das? A. Erich Ribbeck. B. Rudi Völler. Oder C. Jürgen Kohler.
3: Ach Gott, also Rudi Völler kenne ich.
0: Ja.
3: Der war definitiv Bundestrainer.
0: Oder Teamchef, genau.
3: Aber die anderen beiden habe ich noch nie gehört. Oh
0: Tja,
3: Gott.
0: Dann ist es eine 50-50-Entscheidung. Erich Ribbeck oder Jürgen Kohler. Wer war niemals Bundestrainer der deutschen Fußballnationalmannschaft?
3: Ach, Carsten, du und deine Fußballfragen.
0: Ja, herrlich, gell?
3: Ja, ich liebe dich dafür.
0: Ja, ich mich auch.
3: Ich nehme A.
0: Du nimmst A?
3: Erich
0: Ribbeck? Mann, das ist falsch.
3: Oh, hello.
0: Der war tatsächlich Bundestrainer von 98 bis 2000 und ist nach dem Vorrunden aus bei der EM 2000 dann auch freiwillig gegangen.
3: Okay.
0: Jürgen Kohler. Großartiger Verteidiger damals, 1990 bei der Fußball-Weltmeisterschaft, aber leider vielleicht, oder ja, nie Trainer der deutschen Nationalmannschaft.
3: Haben wir wieder was gelernt, habe ich morgen wieder vergessen.
0: Ich frag dich morgen nochmal.
3: Wisst ihr, was cool ist? Wir können alle darüber entscheiden, wie die Euroscheine ab dem Jahr 2028 aussehen sollen.
0: Mhm.
3: Ja, und das geht ganz easy über der Homepage der Europäischen Zentralbank. Und wir können entscheiden, dass da entweder Promis drauf sind, die was für Europa getan haben, wie zum Beispiel Leonardo da Vinci oder Beethoven. Oder aber wir entscheiden uns für ein anderes Thema. Welches steht noch zur Auswahl? A. Berge und Wälder.
0: Mhm.
3: B. Flüsse und Vögel. Oder C, Meere und Blumen.
0: Ja, eigentlich hätte ich ja gerne gehabt, dass auf den 500er-Schein ein Bild von mir kommt.
3: Ja, aber die 500-Euro-Scheine wären auch gar nicht mehr ausgegeben, ne?
0: Also, ich sage
3: ja.
0: C. Ich fand irgendwie schön, was war das? Meere und Blumen,
3: ja, ne?
0: Fand ich irgendwie gut.
3: Das sieht ja richtig schön aus.
0: Aber ist falsch.
3: Ist falsch, ja. Wir können entscheiden zwischen Flüssen und Vögel. Also ob wir die da drauf haben wollen oder halt eben die Persönlichkeiten. Geht noch bis September und dann haben wir die Dinger dann ab 2028 in unserem Portemonnaie.
0: Sehr geil. Das heißt, ich kann jetzt abstimmen dafür oder dagegen?
3: Ja, genau.
0: Okay. Ja, super. Dann haben wir doch wieder ein paar Frägchen gehabt hier. Ihr habt hoffentlich die Antwort gewusst im Gegensatz zu uns. Und morgen geht's nicht weiter. Da ist ja Samstag. Am Montag, 7.40 Uhr wieder einschalten zum Gute-Laune-Morgen-Quiz in die Neue Welle-Morgenshow.
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0: Das ist der entspannte Start rein in den Freitagmorgen. Hier ist die neue Welle, die bei euch im Radio läuft und das um 7.46 Uhr.
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2: Größeres Stühlerücken in der Bundesregierung. Kanzler Merz baut mit der Neubesetzung des Unionsfraktionschefs bei dieser Gelegenheit auch gleich mal sein ganzes Kabinett um. Warum die Gesundheitsministerin künftig das Kanzleramt managen soll und wer dann ihren alten Posten bekommt, erkläre ich euch Stück für Stück in 15 Minuten in den Neue Welle News.
1: Heute checkt ihr mal wieder, ob eure Klimaanlage noch funktionstüchtig ist. Könnte durchaus sein, dass ihr die mal wieder anwerft. Heute 27 Grad in der Spitze, dazu viel Sonne. Wir starten den Tag mit Sonne, allerdings noch mit Jackentemperaturen.
0: Das neue Welle-Verkehrsupdate mit der neuesten Blitzermeldung aus der Community. Andreas hat's gesehen in Leopoldshafen. Da stehen sie Richtung Stutensee an der Leopoldstraße zwischen Kreisverkehr und Bahnübergang. Und dann plant mal bitte 5 Minuten mehr Zeit ein an der A5 in Richtung Frankfurt. Da gab's am Waldorfer Kreuz ja diese Baustelle und sie gibt es auch immer noch. Und da steht ihr so ein bisschen im stockenden Verkehr.
1: Jetzt geht's rein in diesen sonnigen Freitag mit einer richtig schönen Gute-Laune-Nummer von Mark Forster. Das ist eure Lieblingsmusik bei der neuen Welle.

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0: Ach man, das ist auch so ein geniales Duo gewesen. Roxette, Marie und Peer hier mit Dangerous bei der neuen Welle. Schön, dass wir gemeinsam in den sonnigen Freitag starten. Wir haben 7:55 Uhr.
1: Und euer Freitag geht vielleicht ein bisschen einfacher von der Hand, wenn ihr jetzt schon mal euer fantastisches Wochenende plant. Und ey, wer weiß, vielleicht sehen wir uns ja morgen beim SWP-Erlebnistag in Pforzheim. 11 bis 18 Uhr sind wir von der neuen Welle da. Genauso wie schon das Schaf, die Maus und natürlich eure Lieblingsmusik.
0: Ja, könnt ihr mir gut vorstellen, dass dieser Kindersong auch läuft. Hier Head, Shoulder, Knees und so weiter und so fort. Ofenback haben das Ding richtig aufgehübscht und ihr hört diese geniale Nummer am Freitagmorgen in den nächsten 10 Minuten hier bei der neuen Welle. Bis gleich.
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14: Mit Tom Keimer, guten Morgen. Umbau in der Bundesregierung mit der Benennung von Thorsten Frey zum neuen Unionsfraktionschef soll Gesundheitsministerin Nina Warken seinen bisherigen Posten als Kanzleramtschef übernehmen. Neue Welle-Reporterin Tine Klimach.
15: Mit Nina Warken holt sich Merz eine Ministerin ins Kanzleramt, die mit dem Sparpaket der gesetzlichen Krankenversicherung gerade einen wichtigen Teil des Reformpakets über die Bühne gebracht hat. Sie gilt als klar in ihrer Linie und durchsetzungsfähig. Im Kanzleramt muss sie die Arbeit der Koalition und die Zusammenarbeit mit den Ländern koordinieren. Auf ihren Posten folgt CDU-Generalsekretär Carsten Lindemann. Eine offizielle Bestätigung für die Personalien gibt es noch nicht. Die Vorstellung der Neubesetzung wird am Vormittag erwartet.
14: US-Präsident Trump hat neue Zölle gegen 60 Staaten verhängt. Die bisherigen Importgebühren waren zeitlich begrenzt und sind heute Morgen ausgelaufen. Aber Trumps Team hat neue Begründungen für nahtlos folgende Zölle gefunden. Angeblich tun die betroffenen Länder nicht genug gegen Zwangsarbeit. Die neuen Zölle in Höhe von 10-12,5% treffen eben auch deutsche Importe in die USA. Im Süden Europas kämpft die Feuerwehr weiter gegen Waldbrände. Ein besonders großer wütet an der französischen Atlantikküste bei Bordeaux. Fast 20.000 Menschen wurden dort schon evakuiert. Neue Welle-Reporter Michael Evers.
16: Der Brand ist noch immer nicht unter Kontrolle und die Feuerwehr kämpft mit einem Großaufgebot gegen ein Wiederaufflammen des Feuers an verschiedenen Stellen. Immerhin habe der Brand sich aber nicht in andere Bereiche verlagert. Mit Löschflugzeugen, hunderten Feuerwehrautos und Unterstützung aus anderen Regionen Frankreichs sind die Brandbekämpfer im Einsatz. Tausende evakuierte Urlauber, darunter auch etliche Deutsche, warten unterdessen in Ausweichquartieren darauf, wie es mit ihrem Urlaub weitergeht. Klarheit gibt es noch nicht.
14: In Durmersheim wird ein 10-jähriges Mädchen vermisst. Angehörige und Polizei bitten um eure Mithilfe. Das Kind war am Mittwoch Richtung Karlsruhe aufgebrochen und nicht wiedergekommen. Möglicherweise ist es zwei Bekannten nach Frankfurt gefolgt. Ein Foto der Vermissten seht ihr auf dieneuewelle.de und in der Neue Welle App.
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1: Wolkenlos und sonnig geht's rein in euren Freitag. Die Temperaturen aktuell noch so um die 13 Grad. Später geht's dann recht schnell bis zum Mittag rauf auf die Höchstwerte. 27 Grad sind heute drin. Und die nächsten Tage, ihr Lieben, wird's noch heißer. Am Wochenende über 30 Grad und in die neue Woche. Und ich guck da schon mal hin, werden dann wieder 35 Grad.
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0: 8:02. Andreas hat einen neuen Blitzer gesehen. In Leopoldshafen stehen sie Richtung Stutensee an der Leopoldstraße zwischen Kreisverkehr und Bahnübergang. Auch ein Blitzer steht an der A5 Richtung Basel, Höhe Karlsruhe Mitte. Und wir haben einen Blitzer in Au am Rhein, Ortsausgang Richtung Neuburg-Weiher. Wenn ihr auch noch so einen fiesen Fotokasten entdeckt habt an diesem wunderschönen Freitagmorgen, dann sagt gerne mal Bescheid über die 0721 20 16 300.
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0: Ja, läuft eigentlich ganz gut auf den Straßen. Ich hoffe, klopf mal auf Holz hier, dass das so bleibt. Ja, wir haben ein bisschen Stau natürlich wieder im Baustellenbereich bei Walldorf. Das ist die A5, Fahrt Richtung Frankfurt. Da plant mal bitte 5-10 Minuten mehr Zeit ein. Alle Verkehrsupdates könnt ihr aber auch immer selber checken, wenn ihr wollt, in der kostenfreien Neue Welle App und auf dieneuewelle.de.
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0: Der ein oder andere von euch hat noch so ganz kleine Äuglein und ist auch noch ein bisschen müdchen, weil er gestern länger unterwegs war. Schließlich hat das Fest in Karlsruhe in der Günter-Klotz-Anlage begonnen und Hunderttausende, ich übertreibe jetzt ein bisschen, waren da.
1: Ja, und deswegen brauchte diese Portion wach. Definitiv an diesem Freitag. Und wir sagen, rätselt euch einfach wach mit einer neuen Runde Stadt, Land, Quatsch. Und zwar heute mit Sabine aus Pfinstal. Also ihre Spielrunde in 10 Minuten.

0: Gleich geht's weiter mit Lieblingsmusik von Adele. Ja, die wird euch gleich glücklich machen mit Rolling in the Deep. Ein wirklich toller Song. Mhm. Hier ist die neue Welle. Wir haben es 10 nach 8.
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2: Jetzt entscheidet sich, wer denn mit seinem Lieblingsmenschen in den Freizeitpark Tripsdrill und ins Wildparadies nach Klebronn darf. Das ist der fantastische Wochenpreis, den wir für euch rausgesucht haben bei eurem Lieblingsspiel. Zur Erklärung, es gibt 30 Sekunden auf der Uhr, viele Kategorien und einen Buchstaben und ihr versucht dann, so viele Punkte wie möglich zu machen. Und jetzt freuen wir uns auf Sabine aus Pfinsthal.
3: Hallo.
0: So, ihr könnt übrigens alle mit der Runde von Sabine aus Pfinsthal miträtseln. Mhm. Ja, Sabine, wir drücken dir alle Daumen, die wir haben. Das sind 4 im Studio, um genau zu sein.
3: Okay.
0: Und hier kommt dein Buchstabe.
4: Der Buchstabe des Morgens ist F wie Friedrich.
0: Stadt.
3: Fulda.
0: Ein Land.
3: Frankreich.
0: Eine Band.
3: Weiter.
0: Etwas Spitzes.
3: Feder.
0: Im Freizeitpark.
3: Freizeit.
0: Sportart.
3: Federball.
0: Wichtig im Leben.
3: Freiheit.
0: An der Haltestelle.
3: Weiter.
0: Eine Band. Ups, das hatten wir schon.
3: Ja.
0: Superkraft. Ach, schade. Das war auch ein bisschen mein Fehler. Ich habe hier einmal, zweimal Band vorgelesen. Ja. Aber den einen Punkt geben wir dir einfach noch.
3: Genau.
0: Das machen wir einfach noch obendrauf. Franzi, hat's für die 10 Punkte gereicht?
2: Nee, liebe Sabine, es hat nicht gereicht. Aber es sind gute 7 Punkte. Mit dem Augenzudrücken jetzt von Carsten nochmal.
0: Na ja, klar.
3: Vielen Dank.
0: War ja mein Fehler. Okay, alles klar.
3: Ja.
0: Sabine, es war eine tolle Runde. Grüß alle, die uns kennen. Ja, grüß uns
3: Jawohl.
0: Ganz Pfinsthal.
3: Ja.
0: Und wenn ihr auch mal mitspielen wollt, macht das gerne auf dieneuewelle.de.
2: Und wir gratulieren jetzt zum Wochensieg der lieben Eva aus Ubstadt-Weiher. Für sie und den Lieblingsmenschen geht's jetzt erstmal schön nach Klebronn und ganz viel Spaß haben im Freizeitpark Tripsdrill.
0: Und nächste Woche, da haben wir auch einen tollen Preis für euch. Und da schicken wir euch nämlich zu einem 4-Gänge-Schokomenü im Schokorestaurant Rheinstetten. Für 2 Personen ist das.
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0: Das ist eure Lieblingsmusik zum Start rein in diesen sonnigen Freitag. Die neue Welle ist hier um 8.16 Uhr.
1: Ja, und dieser Freitag ist super wichtig. Und zwar für Fußball-Deutschland. Denn nach dem frühen Aus bei der WM, dem Rücktritt von Trainer Julian Nagelsmann, wird heute der Neue vorgestellt. Und zwar für Fußball-Deutschland. Denn nach dem frühen Aus bei der WM, dem Rücktritt von Trainer Julian Nagelsmann, wird heute der Neue vorgestellt.

0: Team gehört hat. Weniger überraschend aber, weil die beiden sich ja auch schon lange kennen. Bender war Spieler unter Klopp, gehörte ja zur Dortmunder Doublesiegermannschaft von 2012, hat dann unter anderem als Trainer im Nachwuchsbereich beim DFB gearbeitet und zuletzt als Chefcoach bei der Spielvereinigung Unterhaching. Also, das ist schon ein Profil, das passen könnte und Sinn macht. Also, ich bin jedenfalls sehr gespannt, wie sich Trainer und Spieler am 24. September beim ersten Spiel in den Niederlanden präsentieren werden.
1: Ja, ich glaube, wir alle sind sehr gespannt, ne? Auch zum Beispiel auf die Pressekonferenz heute. Ja. Denn Jürgen Klopp ist ja ein überragender Trainer und dazu auch ein sehr, sehr guter Entertainer, der auf Pressekonferenzen oder in Interviews gerne mal einen Spruch bringt. Ja? So ein kleines Best of Kloppo haben wir euch mal zusammengeschnitten. Hört mal.
2: Das ist aber ein schönes Foto ab. Ich bräuchte übrigens Passbilder. Könnte einer von euch...
3: Musst du hierher oder was? Solchen Vogel.
2: Und ich verdiene einen Großteil meines Geldes deshalb, weil so wenig Leute Ahnung von Fußball haben. Ja, Problem, das ist ja kein Problem. Das Problem ist nur, dass viele dieser Menschen über Fußball schreiben.
4: Welches Ressort? Was waren Sie? Tierfilme? Sport? Oh, okay, alles klar.
2: Wenn ich das jetzt alles sagen würde, was ich gerade über dich denke, dann wäre, glaube ich, Bushidos Liedtext ein feuchter Furz dagegen.
1: Oh ja. Ja, Jürgen Klopp wird sehr, sehr wahrscheinlich heute 11 Uhr als neuer Bundestrainer bekannt gegeben. Ja, lasst uns mal die Daumen drücken, dass es dann mit der deutschen Nationalmannschaft wieder nach oben geht. Alle Details zu PK um 11 Uhr hört ihr natürlich auch hier bei uns bei der Neuen Welle.
5: Und jetzt hört ihr eure Lieblingsmusik Bibi Rexha und Faithless mit New Religion bei der Neuen Welle.

0: richtig cool, in diesen Freitag zu starten. Die neue Welle begleitet euch dabei und das um 8.27 Uhr.
1: Hi, guten Morgen.
0: Und ihr versüßt euch den Start ins Wochenende gleich einfach mal selber. 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Ihr habt zwei Songs Zeit und einer der Songs ist der hier.
1: Laurel mit Habit, hier bei eurer Lieblingsmusik in den nächsten 10 Minuten bei der neuen Welle.
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12: Mit Tom Keimer, guten Morgen. Bundeskanzler Merz baut sein Kabinett um, aber hallo und so richtig hier. Bundesverkehrsminister Patrick Schnieder soll seinen Posten verlieren, berichtet unter anderem die Bild. Wer dann neuer Verkehrsminister wird, das will Merz um 9 Uhr in Berlin bekannt geben. Gesundheitsministerin Warken, die soll neue Kanzleramtschefin werden. Der bisherige CDU-Generalsekretär Lindemann, dann neuer Gesundheitsminister. Alle weiteren Posten, wie gesagt, ab 9. Am Sonntag wird in Stutensee wieder gewählt. Zwei Wochen nach dem ersten Wahlgang ist OB-Stichwahl. Frank Burkhardt und Tobias Walter stehen im Finale um die Nachfolge der bisherigen Oberbürgermeisterin Petra Becker. Stutensee macht daraus ein kleines Event auf dem Rathausvorplatz mit Live-Musik und Bewirtung. Wer alles kommt, seht ihr auf dieneuewelle.de und in der Neue Welle App.
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0: Grüße an all diejenigen, die heute Homeoffice haben an diesem Freitag. Vielleicht setzt ihr euch ja mit der Arbeit, die zu erledigen ist, raus auf den Balkon oder in den Garten. Fantastisches Wetter bekommen wir heute. Viel Sonne, wenig Wolken, die Temperaturen bis zu 27 Grad warm. Das Wochenende wird heißer und bleibt freundlich.
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1: 8:32 haben wir es und Sunny hat den neuesten Blitzer gesehen in Karlsruhe-Hagsfeld an der Brückenstraße. Da steht ein Fotokasten. Linda meldet den Blitzer in Graben an der Karlsruher Straße und Thomas sagt, an der B36 stehen sie jetzt Rheinstetten Richtung Dommersheim in Höhe Malsch. Ja, das waren die drei neuesten. Alle Blitzer könnt ihr checken auf dieneuewelle.de und wenn ihr noch einen dazufügen könnt, dann sage ich schon mal danke, weil ihr ruft ja bestimmt gleich an über die 0721 20 16 300.
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1: Ja, es sind mittlerweile 10 Minuten Wartezeit an der A5 Richtung Frankfurt, Höhe Waldorfer Kreuz. Da wird ja gebaut und deswegen hier stockender Verkehr. 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
1: 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Und dann natürlich immer Radio hören um 8:30 und 15:30.
0: Das sind wichtige Uhrzeiten für euch, denn da nennen wir euren Namen hier im Radio. Hört ihr den, heißt es für euch, zurückzurufen innerhalb von 2 Songs. Und schon könnt ihr euer Auto mal wieder volllaufen lassen.
1: So, hier bei der neuen Welle ist es Zeit, den nächsten Tankrabatt auszuzahlen. Und das machen wir sehr, sehr gerne an einen Mann. An einen Mann, der aus Karlsruhe kommt und an einen Mann, der den Tankzuschuss seinen Sohn geben möchte. Denn er möchte ihn unterstützen. Der Sohnemann fährt täglich 50 Kilometer zum Studio.
0: Wow.
1: Und dieser Mann, dieser Papa, heißt Markus Becker.
0: Also, lieber Markus Becker aus Karlsruhe, wenn du das jetzt hörst, dann hast du jetzt Zeit, uns anzurufen über die 0721 20 16 300. Und vielleicht kennt ihr ja Markus Becker, dann sagt ihm bitte Bescheid, dass wir auf seinen Anruf hier warten.
1: Und ihr bleibt bitte bei der neuen Welle dran, dann sollte Markus nicht zurückrufen, dann lesen wir den nächsten Namen vor. Hey, und das ist dann wahrscheinlich euer.
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0: Das ist der gute Laune-Sound für euren Freitagmorgen. Hier bei der neuen Welle gibt's die gute Musik, die euch in den Tag bringt. Und wir haben auch noch Tankgutscheine für euch, die euch das Leben schöner machen. Mal gucken, ob der nächste jetzt schon rausgeht.
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2: Ihr seht es selber, wenn ihr durch die Region fahrt. Die Spritpreise sind jenseits von Gut und Böse. Der Diesel gestern bei 2,30 Euro pro Liter.
3: Spinnen die!
2: Ja. Wir wollen aber, dass ihr einfach mal wieder mit dem Auto durch die Gegend cruist. Und deswegen gibt's 100 Euro gemeinsam mit den EFA-Tanken der Region. Ihr sagt uns ganz einfach im Netz auf dieneuewelle.de, wer ihr seid. Und dann heißt es Radio einschalten. Immer. 8.30 Uhr und 15.30 Uhr nennen wir dann nämlich einen Namen.
0: Ja. So, und dann habt ihr zwei Songs Zeit zurückzurufen. Jetzt ist ja gerade mal ein Song gelaufen. Also wir hätten rein theoretisch noch einen Song Zeit. Mhm. Aber gucken trotzdem einfach mal ans Telefon. Wir haben den Namen von Markus Becker aus Karlsruhe angerufen oder ausgerufen. Und jetzt gehen wir einfach mal an die Leitung ran und sagen, hallo, ist Markus am Telefon vielleicht jetzt schon?
4: Aha. Hallo, ja, der Markus Becker aus Karlsruhe ist hier am Telefon.
0: Markus, bitte ausflippen in 3, 2, 1.
4: Ja! Wow! Wow, yeah! Ich bin durchgekommen, ich hab's geschafft!
2: Ja! Herzlichen Glückwunsch!
0: Markus, das sind 100 Euro für eine EFA-Tanke deiner Wahl, die kannst du verknallen. Aber den Tankgutschein brauchst ja, glaube ich, gar nicht du, sondern wer?
4: Ja, also ich habe mitgemacht für meinen Sohn Manuel. Es ist wirklich ein lieber Kerl, ein ganz toller. Ich bin da froh, dass ich ihn habe. Wie seine zwei anderen Brüder bin ich auch froh, dass ich ihn habe. Aber der Manuel ist ein herzensguter Mensch. Der studiert soziale Arbeit in einem Kinder- und Jugendheim hier in der Nähe von Karlsruhe. Und er fährt täglich 50 Kilometer mit dem Auto.
0: Ah.
4: Und er hat auch kein Gehalt. Und wenn man dann sieht, die Spritpreise, was der Staat hier mit uns macht, habe gedacht, jetzt tue ich mal mich anmelden für meinen Sohn Manuel und hoffe, dass wir Glück haben, dass er auch den Tankgutschein gewinnt. Ja, so.
2: Dann,
4: und es hat funktioniert.
2: Lieber Markus, dann erstmal danke an dich, dass du so ein fantastischer Papa bist.
0: Ja.
2: Ja, dass du so einen tollen Sohn hast, der so was Schönes, Großartiges studiert. Und dann vielleicht nimmt er dich ja auch mal mit mit dem Auto.
4: Ja,
2: und
4: bestimmt.
2: Dann gönnt er euch mal ein schönes gemeinsames Wochenende.
4: So machen wir's.
0: Super. Okay. Markus, grüß Manuel von uns.
2: Ja,
0: ja, und danke, dass du immer so fleißig die neue Welle hörst.
4: Ja, mache ich jeden Tag.
2: Tschüss.
5: Tschüss.
4: Okay, ciao.
0: So, und wenn ihr euch jetzt fragt, sagt mal, ich hätte jetzt aber auch schon mal gerne so einen EFA-Tankgutschein. Oh. Ja, ist ja gar kein Problem.
2: Dann macht Daten einfach nochmal mit. Klickt euch rein ins Netz auf dieneuewelle.de. Da einfach anmelden und dann Radio an um 15.30 Uhr.
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0: Gleich geht's weiter mit einer der ganz, ganz großen Stimmen. Miley Cyrus, die hat so ein schmelzender Stimme und gleichzeitig klingt sie so aalglatt. Gott, ich hoffe, euch geht's genau wie mir. Ich bin verliebt in die Stimme von Miley Cyrus. Ja, checkt das mal aus, gleich hier bei der neuen Welle. Jetzt haben wir es am Freitagmorgen, 8:47 Uhr.
1: Eure Infos im Überblick jetzt mit Tom aus dem Neue Welle Newsroom.
2: Der Rücktritt von Jens Spahn als Unionsfraktionschef hat ein richtiges Personalkarussell in Berlin ausgelöst. Das dreht sich jetzt ganz schnell. Kanzleramtsminister Frei wird Spahns Nachfolger. Aber jetzt gleich um 9 will Kanzler Merz verkünden, wer in der Bundesregierung außerdem seine Posten wechseln soll. Wir haben da schon eine Ahnung. Die erzähle ich euch in 15 Minuten in den Neue Welle News.
1: Die Sonne scheint an diesem Freitag und die Temperaturen gehen noch rauf für euch auf maximal 27 Grad. Perfekt also, um vielleicht heute zur Eröffnung vom Open-Air-Kino im Schloss Gottesauer in Karlsruhe vorbeizugehen.
0: Das neue Welle-Verkehrsupdate mit der neuesten Meldung aus der Blitzer-Community. Sunny hat's gesehen, in Karlsruhe-Hagsfeld steht ein Blitzer jetzt an der Brückenstraße. Und plant mal bitte 10 Minuten mehr Zeit ein. Heute an der A5 Richtung Frankfurt, Höhe Walldorf, durch Bauarbeiten 5 Kilometer stockender Verkehr.
1: Und jetzt, wie versprochen, Lieblingsmusik von Miley Cyrus hier bei der neuen Welle. 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

0: Wir freuen uns, dass wir euch in diesen sonnigen Freitag hinein begleiten dürfen. Hoffentlich der letzte Arbeitstag der Woche. Die neue Welle ist hier um kurz vor neun.
1: Sag mal, habt ihr nach dieser ganzen Fußball-Weltmeisterschaft noch Bock auf ein Public Viewing?
0: Oh ja.
1: Dann macht mal das und zwar in einer ganz anderen Atmosphäre. Denn am Sonntag in Stutensee wird gewählt und das Auszählen, also diese Stichwahl ausgezählt, wird tatsächlich live auf einer Leinwand übertragen. Direkt, Achtung, am Rathausplatz.
0: Ja, crazy.
1: Dazu gibt's Live-Musik und auch ein bisschen Wurst, ne? Make eine Wahl wieder great again. So hat man sich das da in Stutensee offenbar gedacht.
0: Ja. Da werden die Politiker wie Superstars gefeiert.
1: Sag's dir.
0: Ja, und wir feiern hier eure Lieblingsmusik. Linkin Park in den nächsten 10 Minuten bei der neuen Welle.
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0: Mit Tom Keimer. Guten Tag. Personalbeben in der Bundesregierung. Verkehrsminister Patrick Schnieder soll gehen. Nachfolger könnte Medienberichten zufolge CDU-Finanzpolitiker Fritz Günzler werden. Außerdem soll die bisherige Gesundheitsministerin Nina Warken neue Kanzleramtschefin werden. Neue Welle-Reporter Thomas Brockt.
1: Damit sieht es so aus, als ob der Wechsel von Kanzleramtschef Frei an die Fraktionsspitze der Union zu einem größeren Personalumbau führt. Dass Warken dafür ins Kanzleramt geht, ist nicht überraschend. Sie galt zuletzt als Wunschkandidatin von Friedrich Merz, der etwa ihre Rolle bei der Gesundheitsreform immer wieder lobte. Ihre Arbeit im Ministerium übernimmt dann wohl Carsten Dinnemann. Der hatte schon nach der Bundestagswahl die Chance, ins Kabinett zu wechseln, blieb da aber noch lieber Generalsekretär.
0: Der Deutsche Fußballbund will heute den neuen Bundestrainer vorstellen, Jürgen Klopp. Neuwelle-Reporter Philipp Detlefs, alle Fans sind ja aus dem Häuschen, aber gibt es nicht auch ein paar Gründe, skeptisch zu sein?
4: Ja, die gibt es durchaus. Klopp war sein ganzes Trainerleben im Vereinsfußball unterwegs und als Nationaltrainer hat er deutlich weniger Zeit, um Abläufe einzustudieren. Und sein intensiver Spielstil lässt sich vielleicht nicht 1:1 übertragen. Dazu kommt, die Erwartungen sind jetzt riesig. Klopp kommt so gewissermaßen als Messias und viele hoffen jetzt auf den schnellen Neuanfang, aber so schnell geht das nun mal gar nicht. Auch ein Klopp kann die Probleme des deutschen Fußballs nicht im Alleingang lösen und schon gar nicht von heute auf morgen.
0: Nach dem Sturz eines Bahnmitarbeiters aus einem fahrenden Regionalzug bei Ettlingen streiten die Behörden. Die Staatsanwaltschaft Karlsruhe hat Beschwerde gegen das Amtsgericht eingelegt, das einen Haftbefehl gegen den Tatverdächtigen abgelehnt hatte. Der betrunkene Fahrgast soll den Bahnmitarbeiter vor genau einer Woche attackiert haben. Er habe ihn gegen die Zugtür gedrückt, die sich öffnete und der Mann herausfiel. Laut Gericht hätten aber Videoaufnahmen aus dem Zug Zweifel an genau diesem Tatablauf geweckt. 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
24: Der Freitag heute für euch super sonnig. Bis zu 27 Grad sind drin. Das Wochenende in der kompletten neue Welle-Region dann deutlich wärmer. Hochsommerlich über 30 Grad, hin und wieder ein paar mehr Wolken.
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25: Ja, 3:09 haben wir es. Und dank Andreas wissen wir jetzt auch, dass in Leopoldshafen Richtung Stutensee ein Blitzer steht. Und zwar an der Leopoldstraße zwischen Kreisverkehr und Bahnübergang. Auch in Pforzheim ein Blitzer heute Morgen an der St. Georgensteige. Und an der A5, wenn ihr Richtung Basel fahrt, in Höhe Karlsruhe-Mitte. Wenn ihr auch noch einen Blitzer entdeckt habt, dann wäre es echt nett von euch, wenn ihr mal durchklingeln könnt über die 0721 2016 300. Geht auch jemand ran.
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25: Ja, es stockt so ein bisschen, ne? An der A5, wenn ihr Richtung Frankfurt fahrt, plant man 5 bis 10 Minuten mehr Zeit ein am Walldorfer Kreuz durch Bauarbeiten. Und Bauarbeiten behindern auch so ein bisschen das Vorankommen an der A8 Richtung Stuttgart zwischen Pforzheim Nord und Ost. 2 Kilometer stockender Verkehr, 10 Minuten Wartezeit maximal. 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
25: Ja, das sind glaube ich wir. Guten Morgen.
26: Hi.
25: Wir starten euren Freitag gleich mal mit einer guten Nachricht, denn der Schlossgarten Karlsruhe, der öffnet morgen endlich wieder. Nach dem Starkregen und dem Sturm vom letzten Donnerstag mussten da erstmal alle umgestürzten Bäume weggeräumt werden.
26: Ja, nun fragt ihr euch vielleicht ja auch, wie geht's denn den Bäumen, die das letzte Unwetter überstanden haben? Überleben die noch ein Unwetter? Wir haben das Forstamt in Karlsruhe mal nachgefragt und die Antworten gibt's für euch in 10 Minuten.

0: Gestern noch auf dem Mount Klotz auf der Das Festbühne in Karlsruhe. Nico Santos, gerade gehört in der Neue Welle Morgenshow am Freitag um 9.15 Uhr.
1: Vor einer Woche ist am Donnerstagabend ein sehr schweres Gewitter über die Region gezogen. Gerade die Stadt Karlsruhe hat es da ziemlich stark erwischt.
0: Ihr habt das bestimmt auch bei euch vor der Haustüre gesehen. Also vor allem in der Stadt Karlsruhe sind Äste von den Bäumen abgebrochen und es hat sogar ganze Bäume entwurzelt. Der Karlsruher Schlossgarten ist deswegen auch eine Woche später heute noch geschlossen.
1: Ja, viele fragen sich, warum hat es in so kurzer Zeit so viele Bäume umgeworfen? Stefan Wilhelm vom Forstamt Karlsruhe, der hat die Antwort.
2: Wir befinden uns im Klimawandel-Hotspot hier in Karlsruhe. Wenn man Klimawandel in Deutschland sehen will und die Auswirkungen, dann ist man bei uns genau richtig, weil wir so ziemlich weit vorne dran sind. Und wir kommen aus einer sehr trockenen Zeit. Es hat die letzten Wochen kaum geregnet. Gleichzeitig hatten wir eine extreme Hitze. Dann ist natürlich, wenn so ein Gewitter auf so geschwächte Bäume trifft, dann hinterlässt es Spuren, ganz normal im Klimawandel.
0: Also die Bäume sind geschwächt, aber das heißt gleichzeitig nicht, dass sie auch alle krank sind. Die kommen halt einfach nicht mehr so gut mit unserem Klima zurecht. Aber beim nächsten Gewitter braucht ihr euch trotzdem keine großen Sorgen machen. Das, was letzte Woche abgegangen ist, das war unnormal.
2: Das war ein sehr außergewöhnliches Ereignis. Zum Glück fallen die meistens nicht so aus. Wir haben ja auch viele ältere Kollegen, die Karlsruhe schon sehr lange kennen bei uns im Team. An sowas konnten sie sich nicht erinnern. Aber man muss nicht Angst haben beim Gewitter. Das wollen wir bewusst so nicht verstehen. Aber dass natürlich bei einem starken Sturmereignis ein Baum umfallen kann und dass man auch bei Gewitter bitte nicht in den Wald geht, darum muss so nicht verstehen. Aber dass natürlich bei einem starken Sturmereignis ein Baum umfallen kann und dass man auch bei Gewitter bitte nicht in den Wald geht, darum

0: klimatischen Veränderungen gewöhnt sind, bis wir da durch sind, aber mit dem gesamten Wald hin anzureichern, das wird viele Jahrzehnte dauern.
1: Und auch wenn ihr jetzt heute und am Wochenende unterwegs in den Wäldern seid, rund um Karlsruhe, passt ein bisschen auf, da kann immer noch mal so ein bisschen Geäst rumliegen.
2: Ja, der Schlossgarten in Karlsruhe soll morgen wieder für euch öffnen und unsere Kollegin Carlotta, die durfte schon mal rein und nachschauen, wie es da aussieht. Und wenn ihr das euch auch mal anschauen wollt, dann macht das gerne. Auf dem Neue Welle Instagram-Account haben wir ein Video für euch hochgeladen.
1: Hier geht's weiter mit eurer Lieblingsmusik für den sonnigen Freitag. Hier sind Handtricks mit Golden bei der Neuen Welle.

0: Das ist euer gut gelaunter Start in den hoffentlich für euch letzten Arbeitstag der Woche. Es ist ein Freitag, die neue Welle ist hier und das um 9.25 Uhr.
1: Gleich geht's weiter mit Pink und Lieblingsmusikerin Pink ist ja bekannt dafür, dass sie uns in ihren Songs immer so ein paar schöne Lebensweisheiten mitgibt.
0: Ja.
1: Trustfall zum Beispiel ist ein toller Song, der uns alle so ein bisschen daran erinnern sollte, auch mal mutig zu sein und loszulassen. Also auch gewisse Situationen, die vielleicht unangenehm sind, anzunehmen und darauf zu vertrauen, dass es im Leben immer irgendwie weitergeht und dass das Leben einen dann auch schon immer wieder auffangen wird.
0: Und so klingt diese Lebensweisheit umgesetzt in Pinks Song Trustfall für euch in den nächsten 10 Minuten bei eurer Lieblingsmusik bei der neuen Welle.
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0: Euer Freitag heute, super sonnig. Ihr dürft euch schon mal auf offene Schuhe einstellen oder vielleicht zieht's euch ja auch ins Freibad. 27 Grad sind drin. Wem das noch nicht zu warm ist zum Baden gehen wieder und im Bikini und Badehose rumliegen, der freut sich aufs Wochenende. Da wird's mit über 30 Grad noch heißer. Ab und an sind ein paar Wolken dabei, aber die sind nur da, um euch Schatten zu spenden.
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1: 9.30 Uhr, Linda hat einen neuen Blitzer gesehen in Graben an der Karlsruher Straße. Dann stehen sie auch an der B36 Rheinstetten Richtung Dommersheim in Höhe Mörsch. Und wir haben in Pforzheim an der St. Georgensteige einen Blitzer. Habt ihr auch noch etwas entdeckt, das alle wissen sollten? Dann ruft uns gerne an über die 0721 20 16 300.
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1: Vorsicht auf der A8 in Richtung Karlsruhe zwischen Raststätte Pforzheim Nord und Pforzheim West. Da steht ein defekter PKW auf dem Standstreifen. 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
1: Ja, das sind wir. Wunderbar. Schön, dass wir bei euch sein dürfen. Guten Morgen.
0: Hallo.
1: Sagt mal, was haltet ihr davon, eure Lieblingsmusik an einem sehr außergewöhnlichen Ort, zum Beispiel live in einer Kirche, zu erleben? Ja, das geht bei einem Pop-Gottesdienst in der Heiliggeistkirche in Heidelberg. Da war schon Taylor Swift ein Thema, Harry Styles und im Mai Lady Gaga.
0: Und jetzt steht ein anderer eurer Lieblingsmusiker da im Fokus. Wer es ist und wie ihr vor allem live in Reihe 1 der Kirche dabei sein könnt, das sagen wir euch in 10 Minuten.

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0: Lasst euch nicht stressen. Ja, wir gehen diesen Freitag-Arbeitstag einfach gemeinsam ganz entspannt an. Und zwar mit eurer Lieblingsmusik gleich hier bei der neuen Welle Ava Max. Jetzt haben wir es 9.38 Uhr.
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0: Was für ein großartiger Song. Ava Max, Kings and Queens. Hier bei der neuen Welle seid ihr genau richtig für den guten Start in den Freitag. Wir haben es 9 Uhr und 41 Minuten.
1: Hallo!
0: Ihr seht das bestimmt genau wie wir. Ed Sheeran ist einer der größten Musiker, oder? Die wir so momentan haben. Seine Songs berühren einfach, gehen direkt ins Herz. Ja. Er singt über so wunderschöne Dinge wie Liebe, Familie. Manchmal aber auch über die Schattenseiten, die zum Leben dazugehören, wie Krankheit zum Beispiel seiner Frau oder den Tod seines besten Freundes.
1: Das heißt, Ed Sheeran bietet wirklich genügend Futter für einen eigenen Pop-Gottesdienst in der Kirche. Und den erlebt ihr am 11. Oktober in der Heiliggeistkirche in Heidelberg.
2: Wir haben eine Liveband. Sie wird 7 Songs von Ed Sheeran live spielen. Natürlich werden die spirituellen Songs besonders in den Blick genommen. Es sind aber auch ein paar große Hits dabei. Und wir schauen auch, dass die Lieder in den normalen Ablauf eines Gottesdienstes passen.
1: Das sagt der Pfarrer der evangelischen Kirche, Vincenzo Petracca. Er hat nämlich mit seinem Team diese Pop-Gottesdienste ins Leben gerufen. Über den zu Taylor Swift hat damals sogar die britische Tageszeitung The Times berichtet. Und ihr seid zu Ed Sheeran alle herzlich eingeladen.
2: Man muss kein Ed Sheeran-Fan sein, um in diesem Gottesdienst etwas mitzunehmen. Die Band schließt die Musik auf. Ich werde die Texte, die Lieder analysieren und Ed Sheerans Frage, die er stellt, ist, worauf kommt es denn an im Leben? Und seine Antwort ist, es kommt auf die Liebe an. Und ich glaube, das ist etwas, das jeder mitnehmen kann, auch wenn er nicht Ed Sheeran-Fan ist.
1: Tja, ihr seht mich nicken hier im Studio oder hört es zumindest. Das ist wirklich ein tolles Thema, da mal mit einzutauchen. Der Pop-Gottesdienst über Ed Sheeran in Heidelberg am 11. Oktober, 11 Uhr. Eure Plätze dafür sichert ihr euch morgen über die Internetseite der Heiliggeistkirche. Kostet euch 0,0. Außer ein bisschen Zeit. Die solltet ihr einplanen und schnell sein, weil die Plätze in den letzten Jahren waren super schnell weg.
0: Oder ihr macht euch das einfach entspannter über uns, denn wir machen euch Gästeliste Plätze klar in Reihe 1. Einfach jetzt anrufen über die 0721 20 16 300. Und ha, was für ein Zufall. Ha, das ist ja Wahnsinn. Als hätten wir das geplant. Hier jetzt Ed Sheeran mit Shivers bei der neuen Welle.

0: Das ist der geniale Lieblingssound, der euch durch den Freitag bringt. Hier ist die neue Welle. Ja, wir sind's wieder. Hallöchen. Wir haben es 3:10 und was heute an diesem Freitag noch unter anderem wichtig ist, ist natürlich um 11 Uhr die ganz, ganz große PK des DFB. Da wird Jürgen Klopp als Bundestrainer der Fußballnationalmannschaft, also mit 99,99999%iger Wahrscheinlichkeit bekannt gegeben.
1: Ja, und wichtig für euch heute auch noch, sich für dieses sommerliche Wochenende mit euren Freunden oder der Family zu verabreden.
0: Jawohl.
1: Falls euch da noch nichts einfällt, wo es hingeht, dann klickt euch mal rein zu unseren Event-Highlights auf dieneuewelle.de.
0: Und vielleicht seid ihr ja auch so ein bisschen im Party-Modus in diesem Wochenende. Dann haben wir den passenden Sound dazu hier in den nächsten 10 Minuten bei eurer Lieblingsmusik hier bei der neuen Welle. Bis gleich.
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12: Mit Tom Keimer. Guten Tag. Nach dem Spahn-Rücktritt baut Kanzler Merz sein Kabinett stärker um als gedacht. Dass Kanzleramtsminister Thorsten Frey neuer Unionsfraktionschef werden soll, das war ja schon klar. Nun verkündete Merz auch, dass Gesundheitsministerin Nina Warken auf Freys Posten im Kanzleramt wechseln soll. Für sie wird CDU-Generalsekretär Carsten Linnemann neuer Gesundheitsminister. Jungpolitiker Philipp Amthor wird neuer Staatsminister im Kanzleramt für Bund-Länder-Beziehungen. Zu der von Medien berichteten Absetzung des Bundesverkehrsministers Patrick Schnieder äußerte sich Merz nicht. Er kündigte lediglich weitere Veränderungen im Bundeskabinett nach der Sommerpause an. US-Präsident Donald Trump hat neue Zölle gegen 60 Handelspartner verkündet, darunter auch Deutschland und die Europäische Union. Die bisherigen Zölle waren zeitlich begrenzt. Neue Welle-Reporterin Tina Eck.
13: Pünktlich mit Ablauf der Frist für die bisherigen globalen Zölle um 6 Uhr morgens deutscher Zeit setzt Trump die neuen Abgaben in Kraft. Diese Zölle nun sollen juristisch unanfechtbar sein. Mit einer neuen und sehr abstrusen Begründung, angeblich unzureichenden Maßnahmen gegen Zwangsarbeit in vielen Ländern. Je nach Handelspartner werden Zölle von 10-12,5% fällig. Die Europäische Union wird da gemeinsam mit Taiwan, Japan und der Schweiz genannt.
12: Nach dem lebensgefährlichen Angriff auf eine Frau in einem Stuttgarter Einkaufszentrum soll der Tatverdächtige heute einem Haftrichter vorgeführt werden. Der Mann soll die 47-Jährige mit einem Messer verletzt und dann angezündet haben. Polizei und Staatsanwaltschaft haben sich bislang nicht zu einem konkreten Tatvorwurf geäußert, aber möglicherweise kannten sich Täter und Opfer. War es also eine Beziehungstat? Ein unbekannter Täter hat seinem Hass auf geparkte Autos offenbar freien Lauf gelassen und in Rastatt 9 Fahrzeugen den Lack zerkratzt. Der Sachschaden geht in die Zehntausende. 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
14: Das ist tolles Wetter für einen guten Start ins Wochenende. Die Sonne scheint nämlich bei bis zu 28 Grad und im Neue Welle 3-Tage-Trend knacken wir sogar die 30-Grad-Marke.
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14: Es ist 10.02 Uhr und Sonja hat uns einen Blitzer gemeldet. Am Ortsausgang Berghausen Richtung Wöschbach. Außerdem wird geblitzt in Karlsruhe-Hagsfeld an der Brückenstraße und in Graben an der Karlsruher Straße. Und wenn ihr auch noch einen Blitzer gesehen habt, dann warnt doch gerne alle unterwegs über die 0721 2016 300.
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14: Ihr braucht aktuell ein bisschen länger, wenn ihr auf der Autobahn 8 unterwegs seid. Karlsruhe Richtung Stuttgart zwischen Pforzheim West und Pforzheim Ost sind 5 Kilometer stockender Verkehr. Alle Verkehrsupdates gibt's für euch aber auch nochmal jederzeit zum Nachlesen auf dieneuewelle.de oder in der kostenlosen Neue Welle App.
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14: Es gibt gute Nachrichten für alle, die am Wochenende im Schlossgarten in Karlsruhe picknicken wollten. Das ist nämlich ab morgen wieder möglich, denn der Schlossgarten soll jetzt wieder geöffnet werden. Der war ja wegen dem Unwetter gesperrt, weil da eben so viele Bäume umgestürzt sind. Aber jetzt wird da heute nochmal aufgeräumt, dass ihr da ab morgen wieder rein könnt. Und wie diese Aufräumarbeiten aussehen, das seht ihr jetzt auf unserem Instagram-Account. Alle.

0: Ihr hört die neue Welle mit dem Mehrmusik-Arbeitstag. Mein Name ist Tom Keimer. Es ist Freitag und ich habe die drei Themen des Tages für euch, damit ihr Bescheid wisst. Bundeskanzler Friedrich Merz nutzt die Neubesetzung der Unionsfraktionsführung für einen größeren Umbau. Thorsten Frey wird neuer Fraktionschef. Seinen bisherigen Posten als Kanzleramtschef übernimmt Nina Warken.
1: Sie wird damit in der täglichen Regierungsarbeit eine der wichtigsten, wenn nicht die wichtigste Stütze für mich sein und die wichtigste Ansprechpartnerin. Ich freue mich auf die Zusammenarbeit.
0: Merz ernennt Carsten Linnemann zum neuen Gesundheitsminister.
1: Das Ministerium ist zu einem zentralen Ressort in den Reformbemühungen meiner Regierung geworden, notwendigerweise. Und dafür braucht es einen Minister, der standfest und reformwillig zugleich ist.
0: Zu der von Medien berichteten Absetzung des Bundesverkehrsministers Patrick Schnieder äußerte sich Merz interessanterweise nicht. Er kündigte lediglich weitere Veränderungen im Bundeskabinett an. Knapp 4 Wochen nach dem bitteren WM-Aus steht die deutsche Fußballnationalmannschaft vor der Klärung ihrer wichtigsten Personalie. Um 11 Uhr will der DFB Jürgen Klopp als Nagelsmann-Nachfolger und neuen Bundestrainer vorstellen. Der 59-Jährige wird zum Retter des deutschen Fußballs gehypt. Klopp übernimmt, je nach Lesart, entweder ein schweres Erbe oder für viele eher einen Scherbenhaufen. Die von ihm erhoffte Stimmungswende rund um die desolate DFB-Elf einzuläuten, das ist sicher der erste Schritt. Markige Sprüche allein werden da aber nicht reichen, das weiß auch Klopp ganz genau. Auf ihn wartet die anspruchsvollste Aufgabe in seiner Trainerkarriere. Nach dem Sturz eines Bahnmitarbeiters aus einem fahrenden Regionalzug bei Ettlingen streiten die Behörden. Die Staatsanwaltschaft Karlsruhe hat Beschwerde gegen das Amtsgericht eingelegt, das einen Haftbefehl gegen den Tatverdächtigen abgelehnt hatte. Ein betrunkener Fahrgast soll den Bahnmitarbeiter vor einer Woche attackiert haben. Er habe ihn gegen die Zugtür gedrückt, die sich öffnete und der Mann herausfiel, wurde lebensgefährlich verletzt. Laut Gericht aber hätten Videoaufnahmen aus dem Zug Zweifel an genau diesem Tatablauf geweckt. 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
12: Das ist richtiges Gute-Laune-Wetter, denn heute begleitet uns die Sonne durch diesen gesamten Freitag bei bis zu 28 Grad. Und im neue Welle-3-Tage-Trend dürfen wir uns dann im Wochenende sogar über 30 Grad freuen.
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12: Es ist 10.30 Uhr und Paco hat uns den neuesten Blitzer gemeldet in Karlsruhe in der Dormersheimer Straße. Außerdem wird geblitzt in Graben an der Karlsruher Straße und am Ortsausgang Beckhausen Richtung Wöschbach wird auch geblitzt. Wenn ihr auch noch was gesehen habt, dann sagt doch gerne Bescheid über die 0721 2016 300.
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12: Fahrt vorsichtig, wenn ihr auf der B28 unterwegs seid. Zwischen Freudenstadt und Horb am Neckar, zwischen Dornstetten und Bitzen ist in beiden Richtungen sind da Personen auf der Fahrbahn. Außerdem braucht ihr ein bisschen länger auf der Autobahn 8, Karlsruhe Richtung Stuttgart. Zwischen Pforzheim-West und Pforzheim-Ost sind 7 Kilometer stockender Verkehr. Alle Verkehrsupdates gibt's für euch aber auch nochmal zum Nachlesen auf dieneuewelle.de oder in der kostenlosen Neue Welle App.
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12: Ihr freut euch auf das Topspiel vom KSC gegen Inter Mailand am Sonntag. Aber wie würden die beiden Mannschaften schmecken, wenn sie ein Eis wären? Diese Frage beantwortet ihr euch heute selbst in einem Eiscafé in Karlsruhe. Wo ihr dafür hingehen solltet und warum sich schnell sein lohnt, das sage ich euch in 10 Minuten hier bei der neuen Welle.

0: Ihr hört die neue Welle am Freitag mit Leonora. Hi! Wer von euch ist eigentlich dabei am Sonntag beim KSC-Spiel gegen den italienischen Topclub Inter Mailand? Der Wildpark ist auf jeden Fall komplett ausverkauft. Anpfiff ist am Sonntag um 16.30 Uhr und das Eiscafé Casal in der Karlsruher Innenstadt auf der Kaiserstraße hat sich passend zum Spiel eine richtig coole Aktion für euch überlegt. Denn es gibt jetzt zwei Eissorten, die wie die Sportclubs benannt sind. Also einmal die Eissorte KSC und einmal die Eissorte Inter Mailand. Und unsere Reporterin Carlotta hat beide Sorten mal probiert und war für euch vor Ort.
1: Wir starten mal mit dem Heimeis, mit dem Karlsruher SC-Eis. Es ist natürlich weiß und blau. Die blauen Komponenten hier sind ein sogenanntes Bubblegum-Eis. Also das ist ganz blau und schmeckt so ein bisschen nach Tutti Frutti, also ganz fruchtig, ganz süß. Und dazu gibt es noch weißes Eis, was damit eingearbeitet ist. Das ist Fior di Latte, also so ein typisch italienisches Milcheis. Zusammen schmeckt es fruchtig, aber auch sehr cremig. Ich kann mir vorstellen, dass es vor allem was für die Kids ist. Sieht natürlich auch mega cool aus. Nebendran steht der Kontrahent, das Inter Mailand Eis. Das ist entsprechend blau-schwarz. Blau wieder Bubblegum-Sorte und das Dunkle ist ein Bitterschokoladeneis. Und oben drüber noch so ein bisschen Honigsoße, weil ja auch im Inter Mailand Logo noch so gelbe Aspekte sind. Und auch wenn mein Herz natürlich für den KSC schlägt, muss ich sagen, das Inter Mailand Eis hat mir noch ein bisschen besser geschmeckt. Denn das ist so ein bisschen herber, ein bisschen ja kräftiger. Und das fand ich jetzt für so einen Sommertag im Juli einfach perfekt. Beides wirklich sehr lecker, kann ich sehr empfehlen und ich bin sehr gespannt, welche Eissorte euch wohl besser schmecken wird.
0: Probiert es selbst aus. Heute ab 11 Uhr gibt's die beiden Sorten sogar kostenlos, solange der Vorrat reicht. Aber wenn ihr es heute nicht mehr schaffen solltet, dann geht ihr einfach am Sonntag nochmal hin. Ab 12 Uhr gibt's auch wieder die beiden Sorten kostenlos und das Video zum Eis seht ihr auch auf unserem Neue Welle Instagram-Kanal.

0: Die neue Welle ist da an eurem Arbeitstag und egal, wie es heute läuft, vielleicht läuft es ja richtig gut heute bei euch. Die Kollegen in guter Stimmung, nette Kunden, vielleicht ist es auch genau das Gegenteil und es ist stressiger als die letzten Tage. Egal wie, wir schrauben bei euch allen jetzt gleich nochmal das gute Laune-Level nach oben mit eurer Lieblingsmusik. Und dazu gehört zum Beispiel dieser Comeback-Hit, den sich Cyril geschnappt haben, Stumbling In. Und wir haben auch Britney Spears bei uns dabei. Einer der prägendsten Pop-Hits Anfang der 2000er. Und der ist mit dabei, hier bei eurer Lieblingsmusik bei der neuen Welle.
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15: Mit Tom Keimer, guten Tag. Die letzte Hürde auf dem Weg von Jürgen Klopp zum Bundestrainer ist genommen. Aufsichtsrat und Gesellschafterversammlung des Deutschen Fußballbundes stimmten, wie erwartet, für das Engagement des 59-Jährigen. Kurz darauf bewilligten die Funktionäre auch noch die Ernennung von Per Mertesacker zum DFB-Geschäftsführer. Und in diesen Minuten soll Jürgen Klopp vom DFB in Frankfurt auch offiziell als neuer Bundestrainer der Öffentlichkeit vorgestellt werden.
16: Ja, Klopp ist vor allem ein Menschenfänger. Er erreicht seine Spieler, holt oft mehr aus ihnen heraus, als viele für möglich halten. Dazu kommt seine enorme Energie an der Seitenlinie und ein klarer Plan, wie seine Teams Fußball spielen sollen. Er steht also für Leidenschaft, Mut und für eine offene Art, mit der er Fans und Mannschaften gleichermaßen mitnimmt. Und genau das macht ihn für viele zur Idealbesetzung.
15: Soweit Neue Welle Reporter Philipp Detlefs. Bundeskanzler Friedrich Merz baut nach dem Spahn-Rücktritt sein Kabinett kräftig um. Der bisherige Kanzleramtsminister Thorsten Frey wird neuer Fraktionschef. Aber das Personalkarussell dreht sich noch weiter. Neue Welle-Reporterin Ursula Winkler.
17: Bundesgesundheitsministerin Warken soll künftig Kanzleramtschefin sein, als erste Frau auf diesem wichtigen Posten. Sie gilt als durchsetzungsstark, spätestens seit sie das gigantische Sparpaket für die Krankenkassen durchgebracht hat. Auch im wichtigen Koalitionsausschuss ist Warken dann neben SPD-Chefin Baas die einzige Frau. Das Gesundheitsministerium soll dann vom bisherigen CDU-General Linnemann geleitet werden. Neue CDU-Managerin soll Bundesschatzmeisterin Hoppermann werden.
15: Am Sonntag wird in Stutensee wieder gewählt. 2 Wochen nach dem ersten Wahlgang ist dort OB Stichwahl. Frank Burkhardt und Tobias Walter stehen im Finale um die Nachfolge der bisherigen Oberbürgermeisterin Petra Becker. Stutensee macht daraus ein kleines Event auf dem Rathausvorplatz mit Live-Musik und Bewirtung. Wer da alles kommt, das seht ihr auf dieneuewelle.de und in der Neue Welle App.
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18: Euch scheint die Sonne ins Büro oder durchs Autofenster. Heute bei Temperaturen von bis zu 28 Grad. Und wenn wir einen Blick in unser Neuen Welle 3-Tage-Trend werfen, dann sehen wir, dass da am Samstag sogar bis zu 32 Grad auf uns zukommen.
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18: Es ist 11.03 Uhr und Linda hat uns einen Blitzer gemeldet in Graben an der Karlsruher Straße. Außerdem wird geblitzt an der B36 Rheinstetten Richtung Durmersheim, Höhe Mörsch. Und in Waghäusel-Wiesenthal an der Mannheimer Straße steht auch noch ein Blitzer. Und wenn ihr gerade mit dem Auto unterwegs seid und auch was gesehen habt, dann sagt doch sehr gerne Bescheid über die 0721 2016 300.
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18: Fahrt vorsichtig, wenn ihr auf der A5 unterwegs seid. Karlsruhe Richtung Heidelberg. Zwischen Kronau und dem Kreuz Waldorf sind 4 Kilometer Stau. Und auch auf der Autobahn 8 zwischen Karlsruhe und Stuttgart bei Pforzheim im Baustellenbereich steht ihr in beiden Richtungen etwas länger als sonst. Alle Verkehrsupdates gibt's für euch aber auch jederzeit nochmal zum Nachlesen auf dieneuewelle.de oder in der kostenlosen Neue Welle App.
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18: Okay, was war das bitte für ein mega Auftakt von Das Fest in Karlsruhe gestern? Der Mount Klotz war voll mit euch und es sind wieder ganz viele besondere Gänsehautmomente entstanden. Mit den ersten Acts, die aufgetreten sind, dabei waren Ivo Martin, Loy und Nico Santos. Und weil wir nach Konzerten die Lieder nochmal doppelt fühlen, gibt's Lieblingsmusik von Nico Santos jetzt hier bei der Neuen Welt.

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1: Heute der 24. Juli 1985.
2: Wir schauen ins politische Berlin. Das Bundeskabinett beschließt die neue TA Luft. Das ist die technische Anleitung zur Reinhaltung der Luft. Ein Regelwerk, das festlegt, wie stark Industrieanlagen die Luft verschmutzen dürfen und welche Maßnahmen sie ergreifen müssen, um Emissionen zu reduzieren. Gesprächsthema ist aber vor allem der neue Kinofilm. Seit ein paar Tagen läuft Otto der Film und Deutschland feiert den Ostfriesen-Humor komplett ab. Otto Walkes bringt sein Bühnentalent auf die große Leinwand mit seinen Grimassen, den lustigen Wortspielen und dieses typische Otto-Tempo, bei dem wir kaum hinterherkommen.
3: Schon 12.73 Uhr?
4: Da waren sie wieder, meine drei Probleme. Ich hatte einen Kater, einen Hasen und ich war total geschwächt. Und das ausgerechnet am Tag der Entscheidung. Er oder ich, sie oder keine, wie oder was?
1: Ganz oben in den deutschen Singlecharts steht einer, der mindestens genauso unverwechselbar ist. Falco. Er nimmt sich Mozart, packt ihn in eine Lederjacke und macht daraus einen Popstar der 80er. Rock Me Amadeus ist kein braves Geschichtsbuch und auch keine klassische Hommage. Wien trifft Disco-Kugel, Genie trifft Größenwahn und mittendrin Falco mit dieser kühlen, leicht arroganten Stimme, die wir alle nach 2 Sekunden sofort erkennen. Der Song greift den Mozart-Hype der 80er auf, auch durch den Film Amadeus, der damals gerade weltweit für Aufmerksamkeit sorgt. Aber Falco macht daraus was komplett Eigenes. Eine Pop-Fantasie über Ruhm, Exzess und ein Wunderkind, das plötzlich klingt wie ein Superstar aus der MTV-Ära. Am 24. Juli 1985 ist Rock Me Amadeus die Nummer 1 in Deutschland. Und das ist erst der Anfang. Später wird Falco mit diesem Titel sogar international Geschichte schreiben, aber an diesem Sommertag ist er hier schon ganz oben angekommen. Österreichischer Schmäh auf der Spitze der Charts. Bühne frei für einen der schillerndsten Nummer 1-Hits der 80er. Die Nummer 1 vom 24. Juli 1985, Falco mit Rock Me Amadeus.

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0: Fahrt vorsichtig, wenn ihr auf der A6 unterwegs seid. Heilbronn, zwischen Heilbronn und Mannheim, zwischen Sinsheim und Wiesloch-Rauenberg. In beiden Richtungen besteht da eine Gefahr durch Gegenstände auf der Autofahrbahn. Außerdem dauert es ein bisschen länger, wenn ihr auf der A5 unterwegs seid. Karlsruhe Richtung Heidelberg. Zwischen Kronau und dem Kreuz Waldorf sind 4 Kilometer Stau. Und auch zwischen Karlsruhe und Stuttgart auf der Autobahn 8. Bei Pforzheim steht ihr in beide Richtungen etwas länger. Alle Verkehrsupdates gibt's für euch aber auch jederzeit nochmal zum Nachlesen auf dieneuewelle.de oder in der kostenlosen Neue Welle App.
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2: 2008, ein Studio in L.A. Sängerin Katy Perry sitzt mit ihrem Team zusammen und hört sich neue Songs fürs Album an. Track für Track läuft durch. Hier ein Nicken, da ein Lächeln und dann kommt dieser eine Song. Er läuft durch und danach Stille. Kein Wow oder oh, den nehmen wir. Eher dieses Gefühl, ja, ganz okay. Und genau da ist das Problem, denn Songs, bei denen keiner reagiert in solchen Sitzungen, sind oft die ersten, die rausfliegen. Der Track rutscht also nach hinten, wird nicht priorisiert, fast schon abgeschrieben. Doch Katy hört ihn später nochmal an, alleine. Und merkt, oh, der bleibt hängen. Zwar nicht sofort, aber wenn man ihn ein, zwei Mal gehört hat, geht er nicht mehr aus dem Kopf raus. Und genau das ist der Moment, der alles dreht. Sie entscheidet sich für diesen Track und das ist auch gut so, denn der Song wird einer ihrer größten Hits. Katy Perry, Hot and Cold.
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0: Das ist für euch die neue Welle mit eurer Lieblingsmusik. Und manchmal gibt's so Tage bei der Arbeit, da zieht sich alles wie ein Kaugummi und es ist alles irgendwie anstrengender als die letzten Tage. Und vielleicht ist ja genau heute so ein Tag bei euch, dann bleibt bei uns bei der neuen Welle, denn wir liefern euch Energie und zwar in Form von David Guetta und Sia zum Beispiel. Ja, die beiden haben schon mehrere Nummer-1-Hits weltweit geliefert und bei uns bei der neuen Welle ist zum Beispiel Beautiful People mit dabei und wir haben Musik aus den 90ern. Oh. Unvergessen und der geht immer. Sixpence None the Richer mit Kiss Me. Wir wünschen euch einen schönen Arbeitstag, hoffentlich weiterhin mit uns der neuen Welle und mit eurer Lieblingsmusik.
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20: Mit Tom Keimer. Guten Tag. Die deutsche Fußballnationalmannschaft hat einen neuen Bundestrainer, Jürgen Klopp. Der DFB hat am Morgen die letzten Hürden aus dem Weg geräumt und den 59-Jährigen am Vormittag nun offiziell vorgestellt. Klopp sprach von einer großen Ehre.
21: Das ist idealerweise der Höhepunkt meiner Karriere, meines Lebens, meines beruflichen Lebens. Ich werde alles da reinlegen, was mir zur Verfügung steht. Habe für mich das beste Trainerteam possible zusammengestellt.
20: Der neue Bundestrainer warnte aber auch die Medien. Sollte die Berichterstattung zu harsch oder auch zu persönlich werden, dann sei er weg, ohne Abfindung, so Klopp. Ihm gehe es mit der DFB-Elf um die sportliche Sache. Bundeskanzler Friedrich Merz nutzt die Neubesetzung der Unionsfraktionsführung für einen etwas größeren Umbau. Thorsten Frey wird neuer Fraktionschef. Seinen bisherigen Posten als Kanzleramtschef, den übernimmt Nina Warken.
22: Sie wird damit in der täglichen Regierungsarbeit eine der wichtigsten, wenn nicht die wichtigste Stütze für mich sein und die wichtigste Ansprechpartnerin. Ich freue mich auf die Zusammenarbeit. Wir sind gewähltes Mitglied des Präsidiums der CDU Deutschlands. Als Vorsitzende der Frauenunion und als langjährige Parlamentarierin kennt sie die politischen Abläufe und die Themen bestens.
20: Merz ernennt Carsten Lindemann dann zum neuen Gesundheitsminister.
22: Das Ministerium ist zu einem zentralen Ressort in den Reformbemühungen meiner Regierung geworden, notwendigerweise. Und dafür braucht es einen Minister, der standfest und reformwillig zugleich ist.
20: Jungpolitiker Philipp Amthor wird neuer Staatsminister für Bund-Länder-Beziehungen im Kanzleramt. Zu der von mehreren Medien berichteten Absetzung des Bundesverkehrsministers Patrick Schnieder äußerte sich Merz heute nicht. Er kündigte lediglich weitere Veränderungen im Bundeskabinett nach der Sommerpause an. Ein unbekannter Täter hat in Rastatt seinem Hass auf geparkte Autos offenbar freien Lauf gelassen und an 9 Fahrzeugen den Lack zerkratzt. Der Sachschaden geht in die Zehntausende. 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
12: Sommersonne, Sonnenschein steht heute auf dem Programm bei Temperaturen von bis zu 28 Grad. Und im neue Welle-3-Tage-Trend kratzen wir dann wieder an der 30-Grad-Marke. Am Samstag freuen wir uns sogar über bis zu 32 Grad.
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12: Es ist 12.02 Uhr und Tobias hat uns einen Blitzer gemeldet zwischen Kalmbach und Bad Wildbad am Bahnübergang. Außerdem wird geblitzt an der A8 Richtung Karlsruhe zwischen Karlsbad und dem Dreieck Karlsruhe und in Rheinstetten-Mörsch an der Römerstraße wird auch geblitzt. Und wenn ihr auch noch was gesehen habt, dann warnt gerne alle unterwegs über die 0721 2016 300.
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12: Fahrt vorsichtig auf der A5 Karlsruhe Richtung Heidelberg. Zwischen Kronau und Waldorf-Wiesloch sind 7 Kilometer Stau. Das gleiche gilt auch für die A8. Karlsruhe Richtung Stuttgart zwischen Pforzheim-West und Pforzheim-Ost. Da ist auch in beiden Richtungen stockender Verkehr. Und auf der A6 Mannheim Richtung Heilbronn am Dreieck Hockenheim an der Überleitung zur A61 Richtung Speyer. Da sind Personen auf der Fahrbahn und dementsprechend hier bitte vorsichtig fahren. 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
12: Kostenloses Eis bei diesem Wetter? Da sagen wir doch nicht nein, oder? Genau das gibt's heute für euch in Karlsruhe. Wo genau ihr dafür hinkommen müsst und wieso das überhaupt kostenlos ist, das hört ihr in 10 Minuten hier bei der Neuen Welle.

0: habt die neue Welle im Radio eingeschaltet. Mein Name ist Leonora und ich freue mich, dass ihr eingeschaltet habt. Nur noch zweimal schlafen bis zum Topspiel vom KSC gegen Inter Mailand und ihr freut euch auch schon mega drauf. Das Wildparkstadion ist am Sonntag komplett ausverkauft und das Eiscafé Casal in der Karlsruher Innenstadt auf der Kaiserstraße hat sich auch passend zum Spiel eine richtig coole Aktion für euch überlegt.
1: Also wir haben exklusiv für euch für den Sonntagsspiel zwei Sorten kreiert. Einmal das KSC, einmal das Inter Mailand. KSC sind inspiriert an den Vereinsfarben, und zwar blau-weiß. Blau ist Bubblegum, weiß ist Fior di Latte. Das Inter Mailand ist ein Bitterschokoladeneis mit Bubblegum gemischt, mit einem leichten Honig-Variegato obendrauf für den gelben Logo.
0: Und das Coole ist, die Eissorten kosten euch heute keinen Cent. Also probiert's aus, solange der Vorrat reicht. Und wenn ihr es heute nicht mehr schafft, dann probiert ihr einfach am Sonntag die beiden Eissorten. Ab 12 Uhr gibt's das wieder für euch. Und wenn ihr euch die Sorten vorher schon mal anschauen wollt, dann guckt vorbei auf unserem Neue Welle Instagram-Account.
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0: Wir wünschen euch einen super entspannten Arbeitstag. Hier ist die Neue Welle mit eurer Lieblingsmusik. Und da ist wirklich für jedes Geschmäckle was mit dabei. Jeden Tag, 24 Stunden, haben wir für euch ganz, ganz großartige Ohrwürmer und Songs, die Spaß machen. Zum Beispiel haben wir den Superhit der letzten Jahre von Miley Cyrus. Ja, sie sagt mit diesem Song, ich brauche keine Männer. Ich kann mir nämlich selber Blumen kaufen. Das ist was schön Poppiges und für diejenigen, die ein bisschen mehr Rockgitarre wollen, kein Problem.
1: Lass die Leute reden und hör ihnen nicht zu. 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
0: Die Ärzte, die tummeln sich nämlich auch gerne hier bei uns bei der Neuen Welle. Das ist eure Lieblingsmusik für einen super entspannten Arbeitstag.
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18: Das Wochenende ist in Sicht und das ist auch...
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18: Das Wochenende ist in Sicht und das ist auch... Das

0: auch noch einen Blitzer gesehen habt, dann sagt sehr gerne Bescheid über die 0721 2016 300.
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0: Fahrt vorsichtig, wenn ihr auf der Autobahn 5 unterwegs seid. Karlsruhe Richtung Heidelberg. Zwischen Kronau und dem Kreuz Walldorf ist nämlich ein Unfall passiert. Die Unfallstelle ist noch nicht abgesichert auf dem rechten Fahrstreifen im Baustellenbereich. Und deswegen kann es hier dann auch auf jeden Fall noch stauen. Außerdem staut es sich auf der Autobahn 8. Karlsruhe Richtung Stuttgart zwischen Pforzheim West und Pforzheim Ost. Das gleiche gilt auch für die Gegenrichtung. Und ansonsten lest ihr auch jederzeit alle Verkehrsupdates nochmal nach auf dieneuewelle.de oder in der kostenlosen Neue Welle App.
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0: Es gibt tolle Nachrichten aus dem Rheinstrandbad in Rappenwörth für euch. Das öffnet heute nämlich wieder, also perfekt für dieses sommerliche Wochenende. Das Unwetter von der letzten Woche hatte nämlich auch dort seine Spuren hinterlassen. Ganz viele Bäume sind umgestürzt, aber nach den Aufräumarbeiten könnt ihr jetzt ab heute wieder baden gehen. Worauf ihr bei eurem Besuch aber trotzdem achten solltet, das lest ihr nach auf dieneuewelle.de.

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1: Viele von euch sitzen jetzt im Büro, im Auto oder im Homeoffice und denken sich, boah, ich könnte jetzt auch einfach mal eine Stunde schlafen. Aber nicht mit uns. Hier kommt nämlich Verrückt und Verschoben, der neue Welle Wachmacher. Spiel funktioniert wie folgt. Ihr bekommt 30 Sekunden Zeit und müsst euch die Antwort der vorherigen Frage merken. Die Antwort auf die erste Frage ist immer die neue Welle. Und dann beantwortet ihr die zweite Frage mit der eigentlichen ersten Antwort. Und dann geht's immer so weiter. Am Telefon ist jetzt Cindy aus Ispringen. Hallöchen.
2: Hallo.
1: Na, wie ist deine Stimmung zur Mittagszeit?
2: Ganz gut gerade noch. Noch nicht müde.
1: Okay, sehr gut. Hast du irgendwelche Tipps, um mittags nicht so sehr ins Mittagstief zu fallen? Kaffee, kleiner Nap, wie machst du das immer?
2: Kaffee. Ganz viel Kaffee.
1: Wir probieren jetzt mal was anderes aus als Kaffee, und zwar unser Verrückt und Verschoben Spiel. Bist du denn bereit?
2: Auf jeden Fall.
1: Alles klar, deine Runde beginnt jetzt.
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1: Was isst du morgens auf dem Brötchen?
2: Die neue Welle.
1: Welches Tier schwimmt im Aquarium?
2: Hähnchenbrust.
1: Was benutzt du zum Duschen?
2: Goldfisch.
1: Wie heißt der höchste Berg der Welt?
2: Duschgel.
1: Was trägst du im Winter um den Hals?
2: Keine Ahnung, wie der Berg heißt.
1: Welche Farbe hat eine Banane?
2: Ein Schal.
1: Was fährt auf Schienen?
2: Gelb.
1: Die oh Zeit Gott. Ist um. Ey, das ist aber so gut gewesen, ne? Du hast so gute Antworten gegeben die ganze Zeit. Oder wie war es für dich?
2: Sehr anstrengend. Also, weil man irgendwie, will man die aktuelle Frage beantworten und dann, wie war das jetzt nochmal? Und, oh, ja. Aber lustig. Hat echt sehr viel Spaß gemacht.
1: Sehr schön. Und ihr könnt auch so viel Spaß haben bei Verrückt und Verschoben, das verdrehte Radioquiz. Einfach anmelden auf dieneuewelle.de.
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0: Einen entspannten Arbeitstag wünschen wir euch. Hier ist die neue Welle. Und egal, wie hoch das Stresslevel heute in Stutensee bei euch, in Rheinzabern oder in Pforzheim ist, wir bringen euch entspannter durch den Arbeitstag mit eurer Lieblingsmusik. Und da gehört definitiv diese Stimme dazu. Richtig moderner Pop, viel Energie, dank Laurel und Habit. Und noch mehr Energie liefern euch die 90er. Die sind nicht wegzudenken bei uns. La Bouche, Eurodance vom Allerfeinsten, auch immer wieder in unserer Playlist mit dabei. Hier bei der neuen Welle und bei eurer Lieblingsmusik.
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0: Mit Svenja Sommer. Schönen guten Tag. Im Kanzleramt dreht sich das Personalkarussell. Friedrich Merz hat sein Kabinett weitreichender umgebaut als erwartet. Klar war ja schon, dass die Unionsfraktionsspitze und damit die Nachfolge von Jens Spahn an Kanzleramtsminister freigeht. Aber der Kanzler hat noch viel mehr bekannt gegeben, Neue Welle-Reporterin Ursula Winkler.
16: Mitten in der parlamentarischen Sommerpause kommt es zu einem großen Stühlerücken. Kanzler Merz kam nicht alleine zum Statement, sondern auch mit den wechselnden Kollegen. Gesundheitsministerin Wacken wird künftig das Kanzleramt leiten. Merz lobte sie als harte Verhandlerin. CDU-General Linnemann, den der Kanzler als standfest und reformwillig zugleich bezeichnete, wird neuer Gesundheitsminister und Digitalstaatssekretär Amthor kümmert sich künftig um Bund-Länder-Beziehungen. Kanzler Merz will den Moment auch für weitere Wechsel im Kabinett nutzen, diese will er aber erst später verkünden. Medien hatten zuvor berichtet, dass Verkehrsminister Schnieder seinen Posten räumen soll.
0: Deutschland, das Autoland und dann sowas. VW steckt tief in der Krise, offenbar noch tiefer als angenommen. Auch im zweiten Quartal verzeichnet Volkswagen einen Gewinneinbruch. Konzernchef Blume will bis Jahresende daher neue Sparmaßnahmen verkünden. 4 VW-Werke und 50.000 Stellen stehen auf der Kippe. Neue Welle-Reporter Jan-Henne Reitze.
17: Vor allem Betriebsrat, Gewerkschaften und das Land Niedersachsen als Miteigentümer stemmen sich gegen noch mehr Jobabbau. Dass die Werke in Emden, Hannover, Zwickau oder der Tochter Audi in Neckarsulm ganz geschlossen werden, soll verhindert werden. Dass Handlungsbedarf besteht, zeigen erneut die Zahlen. Im zweiten Quartal ist der Konzerngewinn weiter um mehr als 30% auf 1,5 Milliarden Euro eingebrochen. Gegensteuern will VW-Chef Blume so: Verwaltung schrumpfen, Kapazitäten in den Werken abbauen, weniger Modelle anbieten.
0: Dieser Fall hatte gestern für viel Aufregung gesorgt im Waldklassenzimmer in Karlsruhe. Zwingt eine Lehrkraft Erstklässler dazu, die Hinterlassenschaften eines Mitschülers auf der Toilette wegzuputzen. Denn der Verursacher hatte sich nicht gemeldet, also hat der Lehrer oder die Lehrerin es zur Kollektivstrafe für alle gemacht. Jetzt schaltet sich auch der Landesschülerbeirat ein und spricht von einem widerwärtigen Vorgehen und warnt, solche Erlebnisse können Kinder nachhaltig belasten. Daher fordert der Beirat Pädagogik-Schulungen und Fortbildungen für Lehrkräfte. Nach Elternbeschwerden wurde auch das Regierungspräsidium eingeschaltet. Gegen die Lehrkraft ist eine Dienstaufsichtsbeschwerde eingegangen. Wie es für die betroffene Lehrkraft daher jetzt weitergeht, das lest ihr auf dieneuewelle.de und natürlich in der Neue Welle App.
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18: Heute scheint den ganzen Tag die Sonne bei bis zu 28 Grad und im neue Welle-3-Tage-Trend sieht's genauso aus, bloß dass die Temperaturen noch einen Tacken steigen auf bis zu 32 Grad.
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18: Es ist 13:03 Uhr, und Heike hat uns einen Blitzer gemeldet in Nonnenmiss in der Wildbaderstraße Richtung Bad Wildbad. Außerdem wird geblitzt an der A8 Richtung Karlsruhe zwischen Karlsbad und dem Dreieck Karlsruhe und in Rheinstetten-Mörsch an der Römerstraße. Und wenn ihr auch noch einen Blitzer entdeckt habt, dann sagt doch gerne Bescheid über die 0721 2016 300.
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18: Fahrt vorsichtig, wenn ihr auf der A5 unterwegs seid. Karlsruhe Richtung Heidelberg zwischen Kronau und dem Kreuz Waldorf. Da gab es nämlich einen Unfall auf der rechten Spur im Baustellenbereich. Außerdem staut es sich aktuell auf der A8 zwischen Karlsruhe und Stuttgart bei Pforzheim im Baustellenbereich in beiden Richtungen. Alle Verkehrsupdates findet ihr auch jederzeit zum Nachlesen auf dieneuewelle.de oder in der kostenlosen Neue Welle App.
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18: Ihr wählt am Wochenende, um genau zu sein am Sonntag, euren neuen Oberbürgermeister in Stutensee. Das ist jetzt schon der zweite Anlauf. Das heißt, es entscheidet sich in der Stichwahl zwischen Frank Burkhardt und Tobias Walter. Und wo ihr in der Stadt die Auszählung auf einer riesengroßen LED-Wand live mitverfolgen könnt, das lest ihr jetzt nach auf dieneuewelle.de.

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2: Heute ist mal Zeit, sich Karlsbad etwas genauer anzuschauen, vor allem Auerbach und Langensteinbach, denn auch hier haben die Bewohner Ortsspitznamen. Die Langensteinbacher, die heißen die Eierkuchen, aber das ist natürlich kein Zufall. Die Legende besagt, dass die Leute hier früher so verrückt nach den goldbraunen Fladen waren, dass sie gestapelt haben, bis sie buchstäblich unters Dach reichten. Und daher ist der Eierkuchen heute eben das inoffizielle Wahrzeichen von Langensteinbach im Nachbarsdorf. Dorf Karlsbad Auerbach. Da ist der Spitzname nicht weit weg von den Eierkuchen. Dort sagt man, sie hätten die goldgelben Fladen so leidenschaftlich gern gegessen, bis die Bäuche eben kugelrund waren. Und daher sind die Auerbacher die Kugelweich.
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0: Die neue Welle ist für euch da an diesem heutigen Arbeitstag. Natürlich mit dem Stresskiller Nummer 1. Das sagen viele schlaue Menschen, viele schlaue Forscher. Denn Musik hilft am besten gegen Stress und Sport. Aber wer hat schon Zeit, während der Arbeit Sport zu machen? Deshalb gibt es uns die neue Welle und eure Playlist mit eurer Lieblingsmusik. Und da gehört der mittlerweile Oscar-prämierte Song dazu aus dem Animationsfilm K-Pop Demon Hunters, der Song Golden. Und immer wieder gut, ein All-Time-Favorite. Ein One-Hit-Wonder auch, bei dem Michael Jackson ein bisschen die Finger mit im Spiel hatte und die Stimme dazugegeben hat. Rockwell, Somebody's Watching Me ist ein großer Teil hier bei eurer Lieblingsmusik bei der neuen Welle.
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19: Das ist auf jeden Fall gute Laune-Wetter heute, denn die Sonne begleitet uns durch diesen ganzen Freitag bei bis zu 28 Grad. Im neue Welle-3-Tage-Trend steigen die Temperaturen dann sogar am Samstag auf bis zu 32 Grad.
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19: Es ist 13.30 Uhr und Rob hat uns einen Blitzer gemeldet in Waghäusel-Wiesenthal an der Mannheimer Straße. Außerdem wird geblitzt zwischen Kalmbach

0: Uhr. Und ihr braucht ein bisschen länger auf der Autobahn 8 zwischen Karlsruhe und Stuttgart bei Pforzheim im Baustellenbereich in beide Richtungen. 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
0: Das Wochenende steht vor der Tür, ihr wollt noch was Cooles unternehmen und da kommt ihr am besten auf 4 Rädern hin. Und deswegen gibt's von uns eine kleine Spritspritze, super toller Zungenbrecher, dass die Autofahrt dahin auf jeden Fall nicht zu teuer wird. Wie ihr also an einen 100€ EFA-Tankgutschein kommt, das verrate ich euch in 10 Minuten hier bei der Neuen Welle. Mein Name ist Leonora und ich wünsche euch einen tollen Freitag.

0: Einen wundervollen Freitag wünsche ich euch. Mein Name ist Leonora und ihr hört die Neue Welle. Schön, dass ihr mit am Start seid.
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0: Die neue Welle ist für euch da an diesem heutigen Arbeitstag. Und ja, Arbeit kann mal Spaß machen, Arbeit kann mal stressig sein, Arbeit kann auch mal langweilen. Aber mit uns der neuen Welle kann die Arbeit auch mal richtig sexy werden. Havana von Camila Cabello, einer der meistgestreamten Songs weltweit und ist immer mit dabei hier bei eurer Lieblingsmusik. Dazu gibt es zum Beispiel auch noch diese 90er-Sounds. Oh ja. Einer der wenigen Songs in der Popgeschichte und die im Radio gespielt werden, der ohne Text auskommt und alle lieben ihn. Robert Miles mit Children ist mit dabei hier bei der neuen Welle bei eurer Lieblingsmusik.
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0: Mit Svenja Sommer, schönen guten Tag. Paukenschlag im Kanzleramt. Bundeskanzler Merz baut nach dem Spahn-Rücktritt sein Kabinett kräftig um. Der bisherige Kanzleramtsminister Thorsten Frei wird neuer Fraktionschef. Aber das Personalkarussell, das dreht sich noch weiter, sagt Neue Welle-Reporterin Ursula Winkler.
15: Bundesgesundheitsministerin Wagen soll künftig Kanzleramtschefin sein, als erste Frau auf diesem wichtigen Posten. Sie gilt als durchsetzungsstark, spätestens seit sie das gigantische Sparpaket für die Krankenkassen durchsetzt. durchgebracht hat. Auch im wichtigen Koalitionsausschuss ist Waken dann neben SPD-Chefin Baas die einzige Frau. Das Gesundheitsministerium soll dann vom bisherigen CDU-General Linnemann geleitet werden. Neue CDU-Managerin soll Bundesschatzmeisterin Hoppermann werden.
16: Das nenne ich mal vollen Körpereinsatz der Polizei in Kehl. Mit einer abenteuerlichen Flucht querfeldein und schließlich einem Sprung in die Kinzig hat ein Mann versucht, vor den Beamten zu flüchten. Zuvor hatte er versucht, Baumaschinen zu klauen. Die Polizisten haben ihn erwischt und es begann die wilde Verfolgungsjagd. Letztlich ist der 26-Jährige ins Wasser gesprungen und durch die Kinzig geschwommen. Die Polizisten sind hinterher, haben aber trotzdem die Spur verloren. Am Ufer angekommen, konnte der Dieb dann dank eines Polizeihubschraubers in einem Maisfeld entdeckt und festgenommen werden. Beim DFB beginnt eine neue Ära. Jürgen Klopp wurde heute offiziell als neuer Fußball-Bundestrainer vorgestellt. Kloppo soll die Nationalelf auf Erfolgskurs bringen und er freut sich riesig.
17: Es ist eine große Ehre, hier heute zu sitzen. Ich hatte schon eine Ahnung, wie groß das Amt des Bundestrainers ist. Aber wenn man direkt damit in Verbindung gebracht wird, dann ist das schon, dann fühlt man die Größe und die Verantwortung, die dahinter steckt, noch mehr.
16: Die ersten Länderspiele unter Jürgen Klopp stehen schon in 2 Monaten an. Ende September startet die DFB-Auswahl mit gleich 4 Spielen gegen die Niederlande, Serbien und 2x Griechenland in die nächste Auflage der Nations League. Außerdem wurde verkündet, dass Ex-Weltmeister Per Mertesacker neuer DFB-Geschäftsführer wird. Um Fußball geht's am Sonntag auch in Karlsruhe. Inter Mailand kommt in den Karlsruher Wildpark zum Testspiel gegen den KSC. Und welche Aktion sich eine Karlsruher Eisdiele zu diesem besonderen Spiel hat einfallen lassen, das erfahrt ihr auf unserem Neue Welle Instagram-Kanal.
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18: Heute gibt's wieder richtig viel Sonne und sommerliche 28 Grad. Also perfektes Wetter, um den Feierabend zu genießen, mal vielleicht mal ein bisschen ins Freibad zu gehen. Also Regen ist wirklich gar kein Thema heute. Der neue Welle-3-Tage-Trend morgen wird sogar noch heißer mit bis zu 32 Grad. Am Sonntag bleibt's mit 31 Grad hoch, sommerlich. Und zum Wochenstart wird's mit 26 Grad ein bisschen angenehmer. Dazu ziehen auch ein paar Wolken auf.
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18: Ja, vielen Dank an die Heike. Die hat uns nämlich einen Blitzer geschickt. Und zwar in Nollenmiss in der Waldbader Straße Richtung Bad Wildbad. Dann in Linkenheim an der Bahnhofstraße in der 30er-Zone wird geblitzt. Auf der A8 Richtung Karlsruhe zwischen Karlsbad und dem Dreieck Karlsruhe. In Rheinstetten Richtung Mörsch an der Römerstraße und zwischen Kalmbach und Bad Wildberg am Bahnübergang. Und falls ihr noch was entdeckt habt, dann warnt doch bitte alle über die 0721 2016 300.
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18: Um kurz nach 2 die A5 Karlsruhe Richtung Heidelberg an der Ausfahrt Bruchsal gefahrlich eine ungesicherte Unfallstelle. Dann die A5 Karlsruhe Richtung Basel zwischen Raststadt Süd und Baden-Baden gefahrlich Gegenstände auf der Fahrbahn. Die A5 Karlsruhe Richtung Heidelberg zwischen Kronau und Waldorf-Wiesloff 7 Kilometer Stau. Die A8 Karlsruhe Richtung Stuttgart zwischen Pforzheim West und Pforzheim Ost 7 Kilometer stockender Verkehr. Die A8 Stuttgart Richtung Karlsruhe zwischen Pforzheim Süd und Pforzheim Nord 5 Kilometer stockender Verkehr. Dann ist die B10 aktuell gesperrt und zwar ab Wörth wegen eines schlimmen Unfalls. Da ist auch gerade Hubschrauber-Einsatz. Also falls ihr das Ganze umfahren könnt, dann macht das bitte. Auf der Rheinbrücke in Karlsruhe Richtung Pfalz staut es sich und auf der A5 Frankfurt Richtung Basel Höhe Raststätte Baden-Baden. Da liegt eine Eisenstange auf der mittleren Spur. Also fahrt bitte ganz, ganz vorsichtig und kommt gut an, egal wo ihr unterwegs seid. Alle Verkehrsupdates gibt's für euch jederzeit in der Neue Welle-App oder auf die neuewelle.de.
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18: So sieht es aus an diesem herrlichen Freitag. Leute, es ist Freitag. Es ist Freitag, es ist kurz nach 2. Ich würde sagen, manche von euch haben es vielleicht sogar schon geschafft, wenn sie einen 9-to-5-Job haben. Die dürfen schon bald in den Feierabend gehen. Ich begleite euch auf jeden Fall den ganzen Nachmittag mit eurer Lieblingsmusik hier bei der Neuen Welle. Und mit der geht es jetzt auch gleich weiter. Und zwar mit Back to You von Lost Frequencies.
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1: Jetzt gibt's mal ein bisschen Reality-TV, aber sehr spannend gemacht und gar nicht trashy. Es geht nämlich um die Kinder von bekannten Personen und wie es ihnen im Scheinwerferlicht geht. Auf wen können wir uns denn da freuen, Carlotta?
2: Mit dabei sind vier junge Menschen, deren Nachnamen wir sofort kennen. Summer Terency, die Tochter von Sarah Connor und Mark Terency. Sie will selbst Sängerin werden. Diego Poth, der Sohn von Verona Poth. Er studiert, arbeitet an eigenen Geschäftsideen und möchte zeigen, dass hinter dem berühmten Namen auch eigene Leistung steckt. Dann lernen wir Josephine Scholl kennen, die Tochter von Ex-Profi-Fußballer Mehmet Scholl. Sie möchte in den sozialen Medien ihren eigenen Weg gehen und spricht auch offen über sehr persönliche Rückschläge. Und Gloria Sophie Burkhardt, die Tochter von Markus Söder. Auch sie ist mit dabei, sie versucht sich als Model und Autorin und möchte nicht ständig nur über ihren Vater wahrgenommen werden. Die Doku begleitet alle vier über mehrere Monate. Dabei gibt es zwar rote Teppiche und Promi-Familien, aber eben auch Unsicherheit, Streit und ziemlich offene Gespräche darüber, welche Türen so ein Name öffnet und welche Erwartungen damit verbunden sind.
1: Born Famous, Fluch oder Segen besteht aus zwei Folgen und läuft auf Join.

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0: Es ist kurz vor 3:30, ihr seid bei der neuen Welle und auch in der nächsten halben Stunde spielen wir wieder eure Lieblingsmusik. Unter anderem Breaking Me von Topic. Gleich für euch hier an diesem herrlichen Freitag. Schön, dass ihr bei uns seid.
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1: Mit Svenja Sommer, schönen guten Tag. Ab sofort wird's für euch etwas enger auf der A8 bei Pforzheim. Bis Ende August wird die Strecke zwischen Pforzheim Süd und Rutesheim in Richtung Stuttgart saniert. Und daher müssen einzelne Spuren der A8 nachts gesperrt werden. Erstmal ist es bei Pforzheim nur die linke Spur. Immer von 21 Uhr bis 5 Uhr morgens ist die dicht. Ab Anfang August gilt das dann auch für die Fahrt Richtung Karlsruhe. Also ihr kommt noch durch, aber eben nur auf 2 anstatt 3 Spuren. Dieser Fall hatte gestern für viel Aufregung gesorgt. Im Waldklassenzimmer in Karlsruhe zwingt eine Lehrkraft Erstklässler dazu, die Hinterlassenschaften eines Mitschülers auf der Toilette wegzuputzen. Denn der Verursacher

0: Beschwerde eingegangen. Wie es für die betroffene Lehrkraft daher jetzt weitergeht, erfahrt ihr auf dieneuewelle.de und in unserer App.
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2: Heute ist richtig viel Sonne. Sommerlich, 28 Grad, perfektes Wetter. Der neue Welle-3-Tage-Trend, morgen wird sogar noch heißer mit 32 Grad. Am Sonntag bleibt es mit 31 Grad hochsommerlich. Und zum Wochenstart wird es mit 26 Grad etwas angenehmer. Dazu ziehen ein paar Wolken auf.
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2: Ja, vielen Dank an die Nicole. Die hat uns nämlich einen Blitzer geschickt und zwar auf der B36 Karlsruhe Richtung Raststadt, Höhe Ausfahrt Leisbuckel. Dann in Kirschbaumwasen Richtung Freudenstadt wird geblitzt auf der B462 Richtung Raststadt, Ausfahrt Kuppenheim. Dann in Linkenheim an der Bahnhofstraße in der 30er-Zone. In Nonnenmiss in der Wildbader Straße Richtung Bad Wildbad. Dann auf der A8 Richtung Karlsruhe zwischen Karlsbad und dem Dreieck Karlsruhe. Und falls ihr noch was entdeckt habt, dann warnt doch bitte alle über die 0721 2016 300.
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2: Um kurz nach 2:30. Die A5 Karlsruhe Richtung Heidelberg an der Ausfahrt Bruchsal gefahrlich eine ungesicherte Unfallstelle. Die A5 Karlsruhe Richtung Heidelberg zwischen Kronau und Kreuz Waldorf-Wiesloch 7 Kilometer Stau. Dann die A8 Karlsruhe Richtung Stuttgart zwischen Karlsbad und Pforzheim West gefahrlich ein liegen gebliebenes Fahrzeug. Fahrt da bitte ganz, ganz vorsichtig. Die A8 Karlsruhe Richtung Stuttgart zwischen Pforzheim West und Pforzheim Ost 7 Kilometer stockender Verkehr. Die A8 Stuttgart Richtung Karlsruhe zwischen Pforzheim Süd und Pforzheim Nord 5 Kilometer stockender Verkehr. Dann auf der A65, da hat sich ein schwerer Unfall ereignet. Deswegen ist die B10 Karlsruhe Richtung Wörth gesperrt ab Wörth wegen eines Unfalls und Rückstau ungefähr eine Stunde. Hier ist nämlich ein Rettungshubschrauber im Einsatz. Also falls ihr das Ganze umfahren könnt, macht das auf jeden Fall. Und die A5 Frankfurt Richtung Basel. Höhe Raststätte Baden-Baden, da liegt eine Eisenstange auf der mittleren Spur. Kommt gut an, egal wo ihr unterwegs seid. Fahrt vorsichtig und alle weiteren Verkehrsupdates gibt es natürlich jederzeit in der Neue Welle App oder auf dieneuewelle.de.
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2: Wart ihr heute schon tanken? Oh, das ist ein schwieriges Thema. Das ist ein schwieriges Thema mit diesem Tanken. Ich war gestern tanken und ich sag's euch, wie es ist. Spaß hat's keinen gemacht. Und zwar nämlich gar nicht. Das ist ja unfassbar, was da gerade für Preise herrschen. Es ist ja nicht mehr normal. Ich hatte es mit der Svenja drüber und es macht einfach keinen Spaß, weil es teilweise 20 Cent Unterschied sind. Also man muss wirklich aufpassen, wann man tankt. Aber nicht jeder kann halt um 11:45 mittags tanken, wo es am günstigsten ist. Deswegen ist das gerade so ein ganz heikles Thema. Und wir von der Neuen Welle möchten euch ein bisschen unterstützen, jetzt gerade, wo jeder Euro zählt. Denn wir lesen ja immer zwischen 8:30 und 15:30 einen Namen vor. Und wie ihr euch da anmelden könnt, um euch einen Tankrabatt zu sichern, das sage ich euch in 10 Minuten.
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0: Richtig, weil aktuell macht's nicht so viel Spaß. Denn einmal voll tanken, bitte, das geht heutzutage ganz schön ins Geld. Gerade jetzt, wo jeder Euro zählt, freuen wir uns über jede kleine Entlastung. 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

0: David Guetta ist ja ein absoluter Garant für Hits. Und der macht's immer ganz, ganz schlau. Der nimmt sich einfach noch jemanden nebendran, der auch ein absoluter Garant für Hits ist. Und dann wird's ein Doppelhit im Prinzip. Jennifer Lopez und David Guetta. Don't know if it lasts. Und läuft natürlich bei uns schon hier bei der neuen Welle. Save Me Tonight. Das wird definitiv eines eurer neuen Lieblingssongs. Also bleibt unbedingt dran. Den Song dürft ihr auf gar keinen Fall verpassen.
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8: mit Svenja Sommer. Schönen guten Tag. Das Personalkarussell hat sich ordentlich gedreht. Bundeskanzler Friedrich Merz nutzt die Neubesetzung der Unionsfraktionsführung für einen größeren Umbau. Thorsten Frey wird neuer Fraktionschef und damit Nachfolger von Jens Spahn. Seinen bisherigen Posten als Kanzleramtschef übernimmt die bisherige Gesundheitsministerin Nina Wagen.
14: Sie wird damit in der täglichen Regierungsarbeit eine der wichtigsten, wenn nicht die wichtigste Stütze für mich sein und die wichtigste Ansprechpartnerin. Ich freue mich auf die Zusammenarbeit. Wir sind gewähltes Mitglied des Präsidiums der CDU Deutschlands. Als Vorsitzende der Frauenunion und als langjährige Parlamentarierin kennt sie die politischen Abläufe und die Themen bestens.
8: Und neuer Gesundheitsminister wird Carsten Linnemann.
14: Das Ministerium ist zu einem zentralen Ressort in den Reformbemühungen meiner Regierung geworden, notwendigerweise. Und dafür braucht es einen Minister, der standfest und reformwillig zugleich ist,
8: sagt Kanzler Friedrich Merz. Und er hat's wieder getan. US-Präsident Donald Trump hat neue Zölle gegen 60 Handelspartner verkündet, darunter auch Deutschland und die Europäische Union. Die bisherigen Zölle waren zeitlich begrenzt. Neue Welle-Reporterin Tina Eck.
20: Pünktlich mit Ablauf der Frist für die bisherigen globalen Zölle um 6 Uhr morgens deutscher Zeit setzt Trump die neuen Abgaben in Kraft. Diese Zölle nun sollen juristisch unanfechtbar sein. Mit einer neuen und sehr abstrusen Begründung, angeblich unzureichenden Maßnahmen gegen Zwangsarbeit in vielen Ländern. Je nach Handelspartner werden Zölle von 10-12.5% fällig. Die Europäische Union wird da gemeinsam mit Taiwan, Japan und der Schweiz genannt.
8: Noch nie in der deutschen Lottogeschichte war so viel Geld im Lotto-Jackpot wie jetzt. Der Grund, seit mehr als 3 Monaten wurde er nicht mehr geknackt. Der Jackpot steht aktuell bei 101 Millionen Euro wegen der Deckelung, würden morgen aber maximal 50 Millionen Euro ausgeschüttet werden. Und damit es bei euch vielleicht mit dem Lottogewinn klappt, hat Neue Welle-Reporter Thomas Bremser ein paar Tipps für euch.
21: Ich sollte laut Experten vermeiden, Geburtstage zu tippen. Das machen nämlich viele, also Zahlen nehmen bis 31. Das heißt, Zahlen über 31 führen im Gewinnfall zu höheren Quoten. Das gleiche gilt für geometrische Muster auf dem Tippschein wie Linien oder Kreuze.
8: Ein Kreuz müssen auch die Bürger von Stutensee am Sonntag machen. Die Oberbürgermeister-Stichwahl steht an und wer da antritt, erfahrt ihr auf dieneuewelle.de und natürlich in unserer App.
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0: Heute ist es herrlich sommerlich bei 28 Grad. Wirklich ein perfektes Wetter. Der neue Welle-3-Tage-Trend. Morgen wird es dann aber richtig heiß mit bis zu 32 Grad. Am Sonntag bleibt es dann mit 31 Grad hoch sommerlich. Und zum Wochenstart wird es mit 26 Grad ein bisschen angenehmer. Und ein paar Wolken kommen auch dazu.
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0: Ja, vielen Dank an die Sabine, die hat uns nämlich einen Blitzer geschickt und zwar in Kirschbaumvasen Richtung Freudenstadt. Dann auf der B36 Karlsruhe Richtung Raststadthöhe Ausfahrt Leisbuckel. Dann auf der B462 Richtung Raststadt Ausfahrt Kuppenheim wird geblitzt. In Linkenheim an der Bahnhofstraße in der 30er-Zone und in Nonnemis in der Wildbader Straße Richtung Bad Wildbad. Falls ihr noch was entdeckt habt, dann wart doch bitte alle über die 0721 2016 300.
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0: Um kurz nach 3 die A5 Karlsruhe Richtung Heidelberg an der Ausfahrt Bruchsal gefahr dich eine ungesicherte Unfallstelle. Die A5 Karlsruhe Richtung Heidelberg zwischen Kronau und Waldorf-Wiesloch 7 Kilometer Stau. Dann die A8 Karlsruhe Richtung Stuttgart zwischen Karlsbad und Pforzheim West gefahr dich ein liegen gebliebenes Fahrzeug. Der rechte Fahrstreifen ist gesperrt. Die A8 Karlsruhe Richtung Stuttgart zwischen Pforzheim West und Pforzheim Ost 7 Kilometer stockender Verkehr. Die A8 Stuttgart Richtung Karlsruhe zwischen Heimsheim und Pforzheim Ost 5 Kilometer stockender Verkehr. Auf der A61 Speyer Richtung Hockenheim an der Rheinbrücke gefahr dich Gegenstände auf dem linken Fahrstreifen. Im Pforzheim in der Würmersträßchen zwischen Hambacher Weg und Würmtalstraße gefahr dich Gegenstände auf der Fahrbahn. Auf der B10 Karlsruhe Richtung Wörth, da ist eine Streckensperrung ab Wörth wegen eines Unfalls auf der A65. Ihr braucht da ungefähr eine Stunde länger. Hier ist nämlich ein Rettungshubschrauber im Einsatz. Kommt gut an, egal wo ihr unterwegs seid. 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
0: Heute ist Freitag, das heißt am Wochenende kann man vielleicht schön was unternehmen. Und falls ihr jetzt denkt, jo, was unternehme ich denn? Was ist denn hier los in der Region? Da können wir Abhilfe schaffen. In 10 Minuten gibt's die Veranstaltungstipps.
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0: Ihr seid bei der neuen Welle. Hier bei mehr Musik Nachmittag. Es ist Freitag, das heißt Wochenende steht vor der Tür. Und manche fragen sich jetzt vielleicht, was könnten wir denn mal machen am Wochenende? Keine Angst, wir helfen euch natürlich, beziehungsweise der Tom mit seinen Veranstaltungstipps zum Wochenende.
1: Heute Abend starten die Karlsruher Open-Air-Kinonächte am Schloss Gottesaue. Vor einmaliger Kulisse laufen vom neuesten Blockbuster bis hin zur Filmklassiker. Heute Abend Eröffnung mit Extrawurst, einer deutschen Komödie mit Harpe Kerkeling und Christoph Maria Herbst. Und der kommt sogar höchstpersönlich heute nach Karlsruhe, 21.30 Uhr, zu den Open-Air-Kinonächten am Schloss Gottesaue. Stargäste auch in Pforzheim, Sean das Schaf und die Maus von der Sendung mit der Maus, die kommen morgen am Samstag zum SWP-Erlebnistag. Außerdem gibt's eine Energie-Rallye mit Gewinnspielen, Mitmachaktionen für Groß und Klein und Live-Musik mit der neuen Welle. Morgen von 11 bis 18 Uhr im Sandweg beim SWP-Erlebnistag. Und nur ein paar Katzensprünge entfernt, in Pforzheim ist morgen Abend Enzleuchten. Der Waisenhausplatz verwandelt sich mit Lichtinstallation und Projektion in ein strahlendes Gesamtkunstwerk. Dazu Musik, Feuerwerk mit Lasershow. Enzleuchten morgen 23 Uhr in Pforzheim. In Bruchsal läuft der Kultursommer. Das Atrium im Bürgerpark ist wieder eine große Festivalbühne. Jeder Abend startet mit dem DJ-Set zum Ankommen, Chillen und Tanzen, bevor dann Live-Bands für Stimmung sorgen. Heute Abend die Bryan Adams Coverband Adams Brain. Morgen spielen Stadium und am Sonntag Shakwa Spirit beim Kultursommer Bruchsal. In Durlach ist auch Kultursommer. Im dortigen Schlossgarten gibt's Konzerte, Lesungen und Kindertheater noch bis Ende August. Morgen Abend spielen die Jazz-Veteranen der Turmberg City Stopers. Am Sonntag kommen die World Music Entdecker Ostgold. Um jeweils 19 Uhr beim Durlacher Kultursommer.

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0: Es ist Freitag, es ist kurz vor 3:30. Ich hoffe, ihr habt gute Laune, ich hoffe, ihr habt vielleicht sogar schon Feierabend. Hoffentlich steht ihr nicht irgendwo in einem Stau. Und falls es trotzdem der Fall ist, Wusa, wir können uns nicht aufregen drüber. Es bringt ja alles nichts. Ihr steht da jetzt drin. Ich begleite euch die ganze Zeit mit eurer Lieblingsmusik. Also das ist schon mal safe. Und dann könnt ihr ein bisschen einfach euch in der Musik verlieren. Am Lenkrad. Aber wenn es wieder losgeht, dann bitte auf die Straße konzentrieren. Das ist ja ganz klar. Egal, wo ihr jetzt gerade seid, ich begleite euch den ganzen Nachmittag mit eurer Lieblingsmusik hier bei der neuen Welle. Ich hoffe, es geht euch gut. Schön, dass ihr bei mir seid.
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0: Mit Svenja Sommer. Schönen guten Tag.
14: Vorsicht, in Rastatt sind Autokratzer unterwegs. Insgesamt sind 9 Fahrzeuge in der Kehler Straße in Rastatt zerkratzt worden, vermutlich mit einem Schlüssel. Der Schaden liegt bei 15.000 Euro. Wer sich da einen Scherz erlaubt oder seine Wut an den parkenden Autos ausgelassen hat, ist noch unklar. Die Ermittlungen der Rastatter Polizei laufen. Am besten, ihr tragt euch das jetzt schon mal in den Kalender ein, um nächste Woche wertvolle Zeit zu sparen. Die B3 wird zwischen Grötzingen und Weingarten ab dem 30. Juli, also kommenden Donnerstag, voll gesperrt. Und zwar bis voraussichtlich Ende September. In dieser Zeit wird der Amphibienschutz erneuert. Umleitungsstrecken sind auch schon ausgeschildert. 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
0: Heute ist richtig viel Sonne angesagt bei 28 Grad, also perfektes Wetter, um ja, Feierabend mal ein bisschen draußen zu verbringen. Der neue Welle-3-Tage-Trend, morgen wird sogar noch heißer mit bis zu 32 Grad. Am Sonntag bleibt es dann mit 31 Grad hochsommerlich und zum Wochenstart wird es mit 26 Grad ein bisschen angenehmer. Es ziehen nämlich auch ein paar Wolken auf.
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0: Ja, vielen Dank an die Nicole. Die hat uns nämlich einen Blitzer geschickt und zwar auf der B36 Karlsruhe Richtung Raststadt, Höhe Ausfahrt Leisbuckel. Dann wird noch geblitzt in Kirschbaum-Basen Richtung Freudenstadt. Auf der B462 Richtung Raststadt Ausfahrt Kuppenheim. In Linkenheim an der Bahnhofstraße in der 30er Zone steht ein Blitzer und in Nonnenmiss in der Wildbader Straße Richtung Bad Wildbad. Und falls ihr noch was entdeckt habt, dann warnt doch bitte alle über die 0721 2060. 300.
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0: Über die 0721 2016 300.
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0: Um

0: die A8 Stuttgart Richtung Karlsruhe zwischen Heimsheim und Pforzheim Ost. Upsa, 8 Kilometer stockender Verkehr, jetzt ist mein Verkehrssystem umgesprungen. Die B463 Richtung Balingen zwischen Haigerloch und Abzweig nach Ostdorf. Gefahr durch eine Ölspur, die K9657 Karlsruhe zwischen Kühlerkrog und Bulacher Kreuz. Gefahr durch ein defektes Fahrzeug auf dem rechten Fahrstreifen. Und in Pforzheim die Würmer Sträßchen zwischen Hambacher Weg und Würmtalstraße. Gefahr durch Gegenstände auf der Fahrbahn. Alle Verkehrsupdates gibt's für euch jederzeit in der Neue Welle App oder auf die neuewelle.de. Kommt gut an, egal wo ihr unterwegs seid.
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0: Ja, das macht nämlich aktuell gar keinen Spaß, das Tanken. Aber wir wollen da ein bisschen euch unterstützen. Ihr wisst Bescheid, es ist kurz nach 3:30. Und immer um 8.30 Uhr und um 15.30 Uhr lesen wir einen Namen im Radio vor. Und wenn es eurer ist, dann habt ihr genau 2 Songs Zeit, uns zurückzurufen. Schafft ihr das, schenken wir euch 100 Euro fürs Tanken. So, es ist wieder soweit. Also, Obacht, aufgepasst. Petra Lorch aus Linkenheim-Hochstetten. Petra, wenn du das jetzt hörst, ruf uns an. 2 Songs hast du Zeit und dann schnappst du dir die 100 Euro fürs Tanken. Petra Lorch aus Linkenheim-Hochstetten. Wenn ihr die Petra kennt, dann macht jetzt Telefonterror. Nee, macht's nicht, weil dann ist sie ja, die Leitung ist ja besetzt. Also schickt eine Brieftaube, geht vorbei, winkt, klingelt, ruft, egal was ihr machen könnt. Petra Lorch aus Linkenheim-Hochstetten muss das jetzt hören. Dann hat sie 2 Songs Zeit, uns anzurufen. Und dann bekommt sie 100 Euro fürs Tanken. Petra Lorch aus Linkenheim-Hochstetten 0721 20 16 300. Ruf uns an.
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1: Richtig, weil tanken macht nämlich aktuell gar keinen Spaß. Ich sag's euch, wie es ist. Also ich hatte es mit der Svenja drüber. Wir haben uns aufgeregt, weil es wirklich so teuer ist. Es ist wirklich unfassbar. Und deswegen freuen wir uns über jede kleine Entlastung, ne? Aktuell, wo jeder Euro zählt. Und genau deshalb gibt's bei der neuen Welle den Tankrabatt. Gemeinsam mit den EFA-Tankstellen in der Region. Und ihr wisst ja, immer um 8.30 Uhr und um 15.30 Uhr, da lesen wir Namen im Radio vor. Und habt ihr 2 Songs Zeit, uns zurückzurufen. Und wenn ihr das schafft, schenken wir euch 100 Euro fürs Tanken. So, jetzt habe ich es ja eben vorgelesen, ne? Ich sag's euch, wie es ist. Also, jetzt ist die Spannung steigt langsam, weil ich würde jetzt nämlich mal auf mein Telefon gucken und schauen, ob da jemand am Telefon ist. Boah, das ist immer so spannend. Es ist nämlich die Petra Lorch aus Linkenheim-Hochstetten. Und ich hoffe, dass sie jetzt bei mir am Telefon ist. Petra Lorch aus Linkenheim-Hochstetten, bist du bei mir jetzt am Telefon?
2: Ja, ich bin dran.
1: Juhu, Petra! Einmal ausflippen, sehr gut. Da freue ich mich sehr. Sehr cool. Du hast unseren Tankrabatt gewonnen. Also was heißt den Rabatt? Du hast 100 Euro fürs Tanken bei uns jetzt bekommst du.
2: Juhu! Ist das geil? Ich habe meinen Namen selber gehört.
1: Ah, das ist immer das Beste. Hast du schon Nachrichten bekommen, trotzdem auf deinem Handy? Ist schon alles voll?
2: Nee, gar nichts.
1: Oh, gar nichts.
2: Irgendwie gar nichts. Ich bin nur gerade ins Wohnzimmer zu meinem Mann. Der ist aufgewacht von seiner Mittagspause und ich sag nur, ich bin im Radio.
1: Sehr gut. Du hast es geschafft, uns zurückzurufen. Jetzt bekommst du 100 Euro fürs Tanken von uns. Das ist fantastisch. Petra, was machst du mit dem Geld? Also tanken, klar, aber wo geht's hin?
2: Oh. Mein Sohn braucht sehr oft das Auto, für in die Uni zu fahren und dann ist es halt immer schnell leer.
1: Das, ja.
2: Deswegen habe ich gedacht, müssen wir das mal wieder auffüllen.
1: Sehr gut. Petra, dann dir und deinem Sohn und deinem Mann, der gerade aufwacht, ganz viel Spaß mit den 100 Euro fürs Tanken. Juhu, er schreit schon ins Telefon, das ist sehr gut. Ich wünsche euch noch ein ganz, ganz tolles Wochenende und ganz viel Spaß.
2: Vielen Dank.
1: Bis dann.
2: Ihnen so einen schönen Tag.
1: Danke.
2: Ciao.
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0: Harry Styles ist aktuell wieder ein bisschen in den Schlagzeilen, aber mit einer nicht ganz so guten Nachricht. Er musste wegen gesundheitlichen Problemen ein Konzert in Sao Paulo absagen. Und klar sind da Fans irgendwie auch ein bisschen sauer, aber Leute, der sagt ja nicht ohne Grund ein Konzert ab. Ne? Wenn es ihm nicht gut geht, dann muss man auch einfach sagen, dann kann er nicht auftreten. Wir schicken ihm auf jeden Fall gute Besserungswünsche, wohin auch immer er gerade ist. Und als kleine Wiedergutmachung, vielleicht hört der ein oder andere Fan ja natürlich die neue Welle. Und dann spielen wir As It Was für euch und für alle anderen natürlich auch, denn es ist eines eurer Lieblingssongs. As It Was von Harry Styles hier gleich bei uns bei der neuen Welle. 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
17: Mit Svenja Sommer. Schönen guten Tag. Stühle rücken im Kanzleramt. Bundeskanzler Merz baut nach dem Spahn-Rücktritt sein Kabinett kräftig um. Der bisherige Kanzleramtsminister Thorsten Frey wird neuer Fraktionschef und damit Nachfolger von Jens Spahn. Aber das Personalkarussell dreht sich noch weiter, sagt Neue Welle-Reporterin Ursula Winkler.
18: Bundesgesundheitsministerin Wagen soll künftig Kanzleramtschefin sein, als erste Frau auf diesem wichtigen Posten. Sie gilt als durchsetzungsstark, spätestens seit sie das gigantische Sparpaket für die Krankenkassen durchgebracht hat. Auch im wichtigen Koalitionsausschuss ist Wagen dann neben SPD-Chefin Baas die einzige Frau. Das Gesundheitsministerium soll dann vom bisherigen CDU-General Linnemann geleitet werden. Neue CDU-Managerin soll Bundesschatzmeisterin Hoppermann werden.
17: Die EU-Kommission zählt TikTok an. Der Vorwurf, die Videoplattform bietet keine sicheren Konten für Kinder und Jugendliche. Auch Fremde ohne TikTok-Konto können auf öffentliche Profile von Minderjährigen zugreifen. Die EU-Kommission sieht darin ein hohes Risiko für Cybermobbing und sexuelle Ausbeutung. Sie fordert TikTok daher auf, die Inhalte von Minderjährigen standardmäßig nur noch für bestätigte Follower sichtbar zu machen. Bei dauerhaften Verstößen droht der Plattform eine Geldstrafe. Lange wurde spekuliert, seit heute ist es offiziell, Jürgen Klopp wird neuer Fußball-Bundestrainer. Sein Vertrag startet Mitte August und geht bis 2030. Neue Welle-Reporter Thomas Bremser.
19: Ja, mit dem Auftritt hat Klopp vermutlich direkt viele Fans mitgerissen. Er hat sehr leidenschaftlich und ausführlich geantwortet. Erst zeigte er sich sehr demütig vor seinem neuen Job.
20: Es ist eine große Ehre, hier heute zu sitzen.
19: Und dann machte er sofort deutlich, wie groß sein Einfluss sein wird.
20: Weil wir wollen tatsächlich jeden Stein umdrehen. Wenn am Stein was ist, was angepasst werden muss, dann machen wir das.
19: Ich glaube, das, was allen hängen geblieben ist, seine deutlichen Worte an die Medien.
20: Wenn ihr morgen sagt, der ist scheiße, bin ich weg. Wenn ihr euch daneben benehmt und meine Familie nicht in Ruhe lasst, bin ich weg.
19: Er will alle mitnehmen auf seinem Weg, Fans, Medien, das ganze Land.
17: Um Fußball geht's am Sonntag auch in Karlsruhe. Inter Mailand kommt in den Karlsruher Wildpark zum Testspiel gegen den KSC. Welche Aktion sich eine Karlsruher Eisdiele zu diesem besonderen Spiel hat einfallen lassen, erfahrt ihr auf unserem Neue Welle Instagram-Kanal und auch in 15 Minuten hier im Mehr Musik-Nachmittag.
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0: Ein schöner, sonniger Tag bei sommerlichen 28 Grad. Der neue Welle-3-Tage-Trend morgen wird sogar noch heißer mit bis zu 32 Grad. Am Sonntag bleibt es mit 31 Grad hochsommerlich und zum Wochenstart wird es mit 26 Grad ein bisschen angenehmer. Dazu ziehen auch ein paar Wolken auf.
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0: Ja, vielen Dank an die Nicole, die hat uns einen Blitzer geschickt und zwar auf der B36 Karlsruhe Richtung Raststadthöhe, Ausfahrt Leisbuckel. Dann wird noch geblitzt in Kirschbaumbasen Richtung Freudenstadt. Auf der B462 Richtung Raststadt, Ausfahrt Kruppenheim und in Linkenheim an der Bahnhofstraße in der 30er-Zone steht auch noch ein Blitzer. Falls ihr noch was entdeckt habt, warnt doch bitte alle über die 0721 2016 300.
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0: Um kurz nach vier, wir schauen auf die Straßen. Die A5 Karlsruhe Richtung Basel zwischen Karlsruhe Süd und Rastplatz Silbergrund. Gefahr durch Gegenstände auf dem linken und dem mittleren Fahrstreifen. Die A5 Karlsruhe Richtung Heidelberg zwischen Kronau und Waldorf-Wieslauf. 7 Kilometer Stau. Dann die A8 Karlsruhe Richtung Stuttgart zwischen Pforzheim West und Pforzheim Ost. 3 Kilometer stockender Verkehr. Die A8 Karlsruhe Richtung Stuttgart zwischen Karlsbad und Pforzheim West. 5 Kilometer stockender Verkehr. Die A8 Stuttgart Richtung Karlsruhe zwischen Heimsheim und Pforzheim Ost. 8 Kilometer stockender Verkehr. Dann die A61 Speyer Richtung Hockenheim, an Dreieck Hockenheim der Überleitung zur A6 Richtung Heilbronn. Gefahr durch eine ungesicherte Unfallstelle auf dem linken Fahrstreifen. Und die B28 Straßburg Richtung Freudenstadt zwischen Kehl und Kehl-Neumühl. Gefahr durch ein liegen gebliebenes Fahrzeug auf dem rechten Fahrstreifen. Kommt gut an, egal wo ihr unterwegs seid. 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
0: Ja, Svenja hat es ja gerade eben schon in den Nachrichten gesagt. Wir sprechen gleich in 10 Minuten über das Spiel des Jahres im Karlsruher Wildpark, der KSC gegen den italienischen Topclub Inter Mailand.
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0: Ihr seid bei der neuen Welle, hier bei mehr Musik Nachmittag. Wer von euch ist dabei am Sonntag beim Spiel des Jahres im Karlsruher Wildpark? KSC gegen den italienischen Topclub Inter Mailand. Der BB Bank Wildpark ist natürlich ausverkauft, ist ganz klar. Anpfiff ist am Sonntag um 16.30 Uhr. Das Eiscafé Casal in der Karlsruher Innenstadt auf der Kaiserstraße hat sich passend zum Spiel eine coole Aktion für euch überlegt. Es gibt eine Sorte KSC und eine Inter Mailand. Unsere Reporterin Carlotta hat beide Sorten probiert für euch.
1: Wir starten mal mit dem Heimeis, mit dem Karlsruher SC-Eis. Es ist natürlich weiß und blau. Die blauen Komponenten hier sind ein sogenanntes Bubblegum-Eis. Also das ist ganz blau und schmeckt so ein bisschen nach Tutti Frutti, also ganz fruchtig, ganz süß. Und dazu gibt es noch weißes Eis, was damit eingearbeitet ist. Das ist Fior di Latte, also so ein typisch italienisches Milcheis. Zusammen schmeckt es fruchtig, aber auch sehr cremig. Ich kann mir vorstellen, dass das vor allem was für die Kids ist. Sieht natürlich auch mega cool aus. Nebendran steht der Kontrahent, das Inter Mailand-Eis. Das ist entsprechend blau-schwarz. Blau wieder Bubblegum-Sorte und das Dunkle ist ein Bitterschokoladeneis und oben drüber noch so ein bisschen Honigsoße, weil ja auch im Inter Mailand-Logo noch so gelbe Aspekte sind. Und auch wenn mein Herz natürlich für den KSC schlägt, muss ich sagen, das Inter Mailand-Eis hat mir noch ein bisschen besser geschmeckt. Denn es ist so ein bisschen herber, ein bisschen ja, kräftiger und das fand ich jetzt für so einen Sommertag im Juli einfach perfekt. Beides wirklich sehr lecker, kann ich sehr empfehlen und ich bin sehr gespannt, welche Eissorte euch wohl besser schmecken wird.
0: Probiert es selbst aus. Ab Sonntag ab 12 Uhr gibt es diese beiden Eissorten. Für Umme, solange der Vorrat reicht, das Video zum KSC Inter Mailand Eis. Seht ihr auf unserem Neue Welle Instagram-Kanal.

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0: Kurz vor 16:30 ist es, ihr seid bei der neuen Welle. Und ich weiß nicht, wer das jetzt gerade hören muss, aber vielleicht macht der ein oder andere von euch eine schwere Zeit durch, hat einen schlechten Tag oder eine schlechte Woche. Ich kann euch sagen, bei mir war diese Woche auch so viel los, dass ich wirklich manchmal dachte, oh mein Gott, was geht gerade ab? Was ist jetzt gerade so? Weil ihr seht uns natürlich immer nur, oder ihr hört uns natürlich immer nur am Mikrofon stehen mit guter Laune. Und das ist auch richtig so. Manchmal gibt es auch eine Zeit, wo es einfach schwierig ist, gute Laune zu verbreiten. Und vielleicht geht's euch gerade genauso. Ich habe einen Song für euch in der nächsten halben Stunde. Und zwar von Hertz und der Purple Disco Machine. 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Denn egal wie schwer es gerade ist, es gibt auf jeden Fall auch wieder ein Up. Irgendwo leuchtet die Sonne da draußen. Ich sag's euch, wie es ist. Also gebt bitte niemals auf. Wir begleiten euch den ganzen Tag mit eurer Lieblingsmusik und vielleicht können wir euch ein kleines Lächeln ins Gesicht zaubern. Also bleibt unbedingt dran, den Song gibt's gleich für euch.
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13: Mit Svenja Sommer, schönen guten Tag. Dieser Fall hatte weit über unsere Region hinaus für Aufsehen gesorgt. Nach dem Sturz eines Bahnmitarbeiters aus einem fahrenden Regionalzug bei Ettlingen-Bruchhausen streiten jetzt die Behörden. Die Staatsanwaltschaft Karlsruhe hat Beschwerde gegen das Amtsgericht eingelegt, das einen Haftbefehl gegen den Tatverdächtigen abgelehnt hatte. Der betrunkene Fahrgast soll den Bahnmitarbeiter vor genau einer Woche attackiert haben. Er habe ihn gegen die Zugtür gedrückt, die sich geöffnet hat, und der Mann ist bei 120 km/h aus dem Zug gestürzt. Laut Gericht hätten aber Videoaufnahmen aus dem Zug Zweifel an diesem Tatablauf geweckt. Was aber auf diesem Video zu sehen ist, das ist nicht bekannt. Am Sonntag haben alle Stutenseer endgültig die Wahl. 2 Wochen nach dem ersten Wahlgang ist Oberbürgermeister Stichwahl. Frank Burkhardt und Tobias Walter stehen im Finale um die Nachfolge der bisherigen Oberbürgermeisterin Petra Becker. Stutensee macht daraus ein kleines Event auf dem Rathausvorplatz in Blankenloch mit Musik und Bewirtung. Wer da alles kommt, das seht ihr auf dieneuewelle.de und in der Neue Welle App.
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0: Heute ist es richtig sommerlich warm bei 28 Grad und Sonne pur. Der neue Welle-3-Tage-Trend. Morgen wird es sogar noch heißer mit bis zu 32 Grad. Am Sonntag bleibt es mit 31 Grad hochsommerlich. Und zum Wochenstart, da gibt es dann nur angenehme 26 Grad und ein paar Wolken.
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0: Ja, vielen Dank, dass ihr uns so viele Blitzer schickt und alle warnt. Das hilft wirklich allen da draußen. In Linkenheim an der Bahnhofstraße in der 30er-Zone wird geblitzt. Auf der B462 Richtung Raststadt, Ausfahrt Kuppenheim. In Kirschbaum-Wasen Richtung Freudenstadt steht ein Blitzer. Und auf der B36 Karlsruhe Richtung Raststadt, Höhe, Ausfahrt Leisbuckel. Und falls

0: gut an. 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
0: Es ist kurz nach 4:30 und jetzt habe ich wieder einen Rückwärtssong für euch. Wenn ihr erkennt, welches Lied das ist und wer das singt, dann ruft mich an.

0: 0721 20 16 300. Jetzt anrufen, mit etwas Glück gehört euch bald auch einer dieser schicken roten Baumwollbeutel, die es nirgendwo zu kaufen gibt. Sondern ihr könnt ihn einfach nur an dieser Stelle gewinnen. Welcher Song ist es? Wer singt den Song? Ruft mich an 0721 20 16 300.
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0: Ihr seid bei der neuen Welle und wir sind hier gerade mal wieder beim Rückwärtsquiz und heute geht es um diesen Song hier. Der Heiko aus Karlsruhe ist jetzt bei mir am Telefon. Heiko, was machst du gerade?
1: Ach, ich bin gerade in meinem Nebenjob. Genieße noch das schöne Wetter so nebenher ein bisschen.
0: Sehr schön. Bin
1: im Schlossgarten in Karlsruhe, im Botanischen Garten.
0: Ah.
1: Da kann es aushalten.
0: Sehr gut.
1: Vor allem ist es gesperrt.
0: Der öffnet ja jetzt bald, ne?
1: Angeblich soll er morgen wieder öffnen, aber ja, warten wir es ab. Da ist noch viel Arbeit.
0: Okay, dann schauen wir mal. So, also wir haben den Song ja gerade jetzt eben nochmal gehört. So, ja. Heiko. Jetzt bin ich gespannt. Weißt du, was es für ein Song ist und wer den gesungen hat?
1: Ja, das ist What's Going On von Fawn & Blondes.
0: So sieht's aus. Richtig. Also der Song heißt What's Up. Ungefähr, aber ich weiß genau, was du meinst. Also es stimmt. Und Fawn & Blondes ist natürlich auch richtig. Sehr, sehr gut. Das heißt, du hast einen wunderbaren Baumwollbeutel gefunden und jetzt einmal ausrasten.
1: Jawohl, ja.
0: Juhu, sehr gut. Jetzt hören wir natürlich auch gleich in den Song rein. What's Up Fawn & Blondes. Danke, dass du mitgemacht hast und ein schönes Wochenende.
1: Danke ebenso. Tschüss.

0: Kurz vor fünf ist es, ihr seid bei der neuen Welle und bei diesem Song hier, da habe ich immer so richtig Lust, so ein kleines Stück Kuchen oder so eine Praline und dann so einen schönen Eiskaffee dazu. Warum wohl, wenn Sabrina Carpenter von Espresso singt? Ist ja ganz klar. Vielleicht genehmige ich mir gleich einen, natürlich ohne Koffein. Ich kann ja keinen Koffein trinken, das wisst ihr ja. Aber so einen schönen koffeinfreien Espresso? Lecker! Vielleicht gönnt ihr euch jetzt auch gleich mal einen Kaffee. Sabrina Carpenter besingt diesen gleich in ein paar Minuten hier bei der neuen Welle.
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0: Mit Svenja Sommer. Schönen guten Tag. Das Personalkarussell dreht sich im Kanzleramt. Friedrich Merz hat sein Kabinett weitreichender umgebaut als erwartet. Klar war ja schon, dass die Unionsfraktionsspitze und damit Nachfolge von Jens Spahn an Kanzleramtsminister freigeht. Aber der Kanzler hat noch viel mehr bekannt gegeben. Neue Welle-Reporterin Ursula Winkler.
18: Mitten in der parlamentarischen Sommerpause kommt es zu einem großen Stühlerücken. Kanzler Merz kam nicht alleine zum Statement, sondern auch mit den wechselnden Kollegen. Gesundheit Wirtschaftsministerin Wacken wird künftig das Kanzleramt leiten. Merz lobte sie als harte Verhandlerin. CDU-General Linnemann, den der Kanzler als standfest und reformwillig zugleich bezeichnete, wird neuer Gesundheitsminister und Digitalstaatssekretär Amthor kümmert sich künftig um Bund-Länder-Beziehungen. Kanzler Merz will den Moment auch für weitere Wechsel im Kabinett nutzen, diese will er aber erst später verkünden. Medien hatten zuvor berichtet, dass Verkehrsminister Schnieder seinen Posten räumen soll.
0: Deutschland, das Autoland und dann sowas. VW steckt tief in der Krise, offenbar noch tiefer als angenommen. Auch im zweiten Quartal verzeichnet Volkswagen einen Gewinneinbruch. Konzernchef Blume will bis Jahresende daher neue Sparmaßnahmen umsetzen. 4 VW-Werke und 50.000 Stellen stehen auf der Kippe. Neue Welle-Reporter Jan-Henne Reitze.
6: Vor allem Betriebsrat, Gewerkschaften und das Land Niedersachsen als Miteigentümer stemmen sich gegen noch mehr Jobabbau. Dass die Werke in Emden, Hannover, Zwickau oder der Tochter Audi in Neckarsulm ganz geschlossen werden, soll verhindert werden. Dass Handlungsbedarf besteht, zeigen erneut die Zahlen. Im zweiten Quartal ist der Konzerngewinn weiter um mehr als 30% auf 1,5 Milliarden Euro eingebrochen. Gegensteuern will VW-Chef Blume so: Verwaltung schrumpfen, Kapazitäten in den Werken abbauen, weniger Modelle anbieten.
0: Das nenne ich mal vollen Körpereinsatz der Polizei in Kehl mit einer abenteuerlichen Flucht querfeldein und schließlich einem Sprung in die Kinzig hat ein Mann versucht, vor den Beamten zu flüchten. Zuvor wollte er Baumaschinen klauen, die Polizisten haben ihn erwischt und es begann eine wilde Verfolgungsjagd. Letztlich ist der 26-Jährige ins Wasser gesprungen und durch die Kinzig geschwommen. Die Polizisten sind hinterhergeschwommen, haben aber trotzdem seine Spur verloren. Am Ufer angekommen konnte der Dieb dank eines Polizeihubschraubers in einem Maisfeld entdeckt und festgenommen werden.
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19: Warm ist es draußen, herrlich, viel Sonne, 28 Grad, perfektes Wetter, um den Feierabend draußen zu verbringen. Der neue Welle-3-Tage-Trend, morgen wird sogar noch heißer mit bis zu 32 Grad. Am Sonntag bleibt es mit 31 Grad hochsommerlich und zum Wochenstart wird es mit 26 Grad ein bisschen angenehmer.
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19: Ja, vielen Dank an die Lucia, die hat uns nämlich einen Blitzer geschickt und zwar an der L77A von Steinmauern Richtung Raststadt. Dann an der Ortsdurchfahrt Eisenthal Richtung Bühl wird geblitzt auf der B36 Karlsruhe Richtung Raststadt, Höhe Ausfahrt Leisbuckel, in Kirschbaum-Wasen Richtung Freudenstadt und auf der B462 Richtung Raststadt, Ausfahrt Kuppenheim. Und falls ihr noch was entdeckt habt, dann warnt doch bitte alle über die 0721 2016 300.
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19: Um kurz nach 5 gehen wir auf die Straßen. Ja, 5 Heidelberg Richtung Karlsruhe. Zwischen Karlsruhe, Durlach und Karlsruhe Mitte, da ist eine Unfallaufnahme. Der linke und der mittlere Fahrstreifen sind gesperrt. Die A5 Basel Richtung Karlsruhe zwischen Lahr und Offenburg. Da staut sie es aktuell 2 Kilometer, weil da ein Unfall passiert ist. Staulänge ist auf jeden Fall zunehmend. Gasse unbedingt bilden für Rettungs- und Einsatzfahrzeuge. Die A5 Karlsruhe Richtung Heidelberg zwischen Kronau und Waldorf-Wiesloch. 7 Kilometer Stau. Die A6 Mannheim Richtung Heilbronn zwischen Schwetzingen, Hockenheim und Raststätte am Hockenheimring West. Gegenstände auf dem linken Fahrstreifen. Dann die A6 Mannheim Richtung Heilbronn zwischen Wiesloch-Raunberg und Sinsheim. Eine Ölspur auf dem rechten Fahrstreifen und ein defektes Fahrzeug auf dem Standstreifen. Der rechte Fahrstreifen ist gesperrt. Die A8 Karlsruhe Richtung Stuttgart zwischen Pforzheim West und Pforzheim Ost. 8 Kilometer stockender Verkehr. Die A8 Karlsruhe Richtung Stuttgart zwischen Pforzheim West und Pforzheim Nord. Eine Unfallaufnahme auf dem Standstreifen. Und Achtung, da ist eine ausgelaufene Flüssigkeit auf der Fahrbahn. Und die A8 Stuttgart Richtung Karlsruhe zwischen Heimsheim und Pforzheim Ost, 8 Kilometer stockender Verkehr. Kommt gut an, egal wo ihr unterwegs seid. 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
19: Und mit Svenja Sommer.
0: Ja,
19: juhu.
0: Hallöchen.
19: Du sitzt mir wieder gegenüber. Ich freue mich sehr, denn es ist kurz nach 5. Und so kurz vorm Wochenende brauchen wir nochmal eure Hilfe beim Song des Tages.
0: Jawohl.
19: Natürlich. Svenja hat wieder ein Thema dabei, zu dem ihr alle dann gemeinsam den passenden Song sucht. Svenja, um was geht's denn heute?
0: Ja, seit heute 11 Uhr ist es fix. Es ist offiziell. Jürgen Klopp ist neuer Fußball-Bundestrainer.
19: Juhu.
0: Kloppo war ja von Anfang an der Wunschkandidat für die Nachwuchs. Nachfolge von Julian Nagelsmann. Sein Vertrag startet Mitte August und geht bis 2030. Ja, und mit der Verkündung der Klopp-Personalie gab der DFB auch noch bekannt, dass Ex-Weltmeister Per Mertesacker ab Januar die Position des DFB-Geschäftsführers übernehmen wird. Also, da beginnt eine neue, hoffentlich erfolgreiche Ära beim DFB.
20: Definitiv. Svenja, wie siehst du das? Klopp, findest du gut?
0: Mega.
20: Mega!
0: Also, ich bin ja BVB-Fan und war damals schon mega riesen Klopp-Fan. Ja. Ich hoffe, dass er da genauso cool sein wird. Ich hoffe, ich wünsche ihm ganz viel Glück. Ich glaube, es ist kein leichter Posten. Du kriegst von ganz Deutschland, die alle Bundestrainer sind, 80
20: Natürlich.
0: Millionen Bundestrainer, wissen alles besser, aber ich bin da guter Dinge.
20: Ja, ich glaube auch. Und jetzt seid ihr dran. Welchen Song wollt ihr hören zum neuen Fußballtrainer Jürgen Klopp? Schickt uns eine WhatsApp oder ruft uns an. Beides geht über 0721 2016 300.
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1: Juhu, Jürgen Klopp ist neuer Fußball-Bundestrainer. Zu diesem Thema haben wir mit euch den Song des Tages gesucht. Svenja,
2: ja.
1: Wann steht Klopp denn zum ersten Mal als Trainer an der Seitenlinie eigentlich?
2: Die ersten Länderspiele, die stehen für Klopp in 2 Monaten schon an.
1: Oha.
2: Ende September, da startet die DFB-Auswahl mit gleich 4 Spielen gegen die Niederlande, Serbien und 2x Griechenland in die nächste Auflage der Nations League. Und das erste ganz große Ziel für Jürgen Klopp ist natürlich die Europameisterschaft 2028 in England, Schottland, Wales und Irland. Aber dafür muss sich das DFB-Team erst noch qualifizieren. Die EM-Quali, die ist dann im nächsten Jahr.
1: Und da freuen wir uns drauf, weil die Svenja und ich, wir sind ja große Fußballfans.
2: Wir schauen so gern Fußball, das stimmt.
1: Also, wir haben euch ja gefragt, ne, welcher Song würde da jetzt dazu passen? Also, Klaus und Klaus mit Es gibt nur ein Rudi Völler, sagt der Frank.
2: Natürlich.
1: Es gibt nur
2: dann
1: Völler, ein Rudi Völler.
2: Ja, okay.
1: Bevor das hier jetzt ausartet, pass auf. Volker sagt Berti Vogts von Stefan Raab. König von Deutschland sagt die Doro. Ute, the Captain of a Heart von Double. Dann der Klopp-Song. Wusstest du, dass es das gibt?
2: Nee, den kenne ich nicht.
1: Ja, von Wumms. Und zwar sagt das Nicole und Sven aus Malsch.
2: Mhm.
1: Dann Papa Klopp. Gibt's auch
2: es
1: einen
2: Song.
1: Es gibt
2: schon viele Lieder über ihn, wie ich merke. Ja.
1: Von Buddy Ogün, Bewitz, Stevie, Robert, Herr Bieber, Vanessa, Jesse, Miki sagen das.
2: Aha.
1: Es war ja schon weit vorne, muss ich sagen. Aber es gibt einen Sieger. Madres, Annette, Nico, Christian, Henning, Chris, Elena, Sandra, Marco und Tommy sagen natürlich Football's Coming Home.
2: Klopp
1: von
2: is
1: den
2: coming
1: Free
2: home.
1: Lions.
2: So ist es.
1: Klopp is coming home.
2: Natürlich.
1: It's coming home.

0: Es ist Freitag, ihr seid bei der neuen Welle. Hey, und es ist kurz vor 5:30. Es könnte doch besser nicht laufen. Sagen wir mal ganz ehrlich, die Sonne scheint. Ihr habt hoffentlich schon irgendwie Feierabend und könnt den Freitagabend genießen und habt hoffentlich auch ein freies Wochenende. Könnt das auch genießen. Es wird richtig warm, also am besten Badesachen einpacken und irgendwo an den See, irgendwo ins Freibad gehen oder einfach nur in dem Garten ein bisschen rumplanschen. Das ist, glaube ich, das Beste, was man machen kann in den 2 Tagen. Also versucht jetzt nicht die nächsten 2 Tage noch irgendwie, wir fangen eine neue Sportart an oder wir sind jetzt irgendwie anders krass. Ihr könnt doch einfach jetzt mal chillen, wenn es wieder so warm wird. Und ich spiele eure Lieblingsmusik in der nächsten halben Stunde. Richtig, sie singt schon richtig. David Guetta und One Republic. Weekend. Gleich geht's los. In der nächsten halben Stunde kommt dieser Banger für euch, eines eurer Lieblingssongs. Da könnt ihr schon mal richtig mitgrölen und das Wochenende einleiten hier bei der neuen Welle.
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12: Mit Svenja Sommer, schönen guten Tag. Ab sofort wird's für euch etwas enger auf der A8 bei Pforzheim. Bis Ende August wird die Strecke zwischen Pforzheim Süd und Rutesheim in Richtung Stuttgart saniert und daher müssen einzelne Spuren der A8 nachts gesperrt werden. Erstmal ist es bei Pforzheim nur die linke Spur, immer von 21 Uhr bis 5 Uhr morgens ist die dicht. Ab Anfang August gilt das dann auch für die Fahrt Richtung Karlsruhe. Also ihr kommt noch durch, aber eben nur auf 2 anstatt 3 Spuren. Dieser Fall hatte gestern für viel Aufregung gesorgt. Im Waldklassenzimmer in Karlsruhe zwingt eine Lehrkraft Erstklässler dazu, die Hinterlassenschaften eines Mitschülers auf der Toilette wegzuputzen. Denn der Verursacher hatte sich nicht gemeldet. Also hat der Lehrer es zur Kollektivstrafe für alle gemacht. Jetzt schaltet sich auch der Landesschülerbeirat ein und spricht von einem widerwärtigen Vorgehen und warnt, solche Erlebnisse können Kinder nachhaltig belasten. Daher fordert der Beirat Pädagogik, Schulung und Fortbildungen für Lehrkräfte. Nach mehreren Elternbeschwerden wurde auch das Regierungspräsidium eingeschaltet. Gegen die Lehrkraft ist eine Dienstaufsichtsbeschwerde eingegangen. Wie es für die betroffene Lehrkraft daher jetzt weitergeht, erfahrt ihr auf dieneuewelle.de und in unserer App.
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0: Heute richtig viel Sonne, sommerlich 28 Grad. Der neue Welle 3-Tage-Trend, morgen wird sogar noch heißer mit bis zu 32 Grad. Am Sonntag bleibt es mit 31 Grad hoch, sommerlich und zum Wochenstart wird es mit 26 Grad ein bisschen angenehmer.
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0: Ja, vielen Dank an den Armin, der hat uns nämlich einen Blitzer geschickt und zwar an der Ortsdurchfahrt Eisenthal Richtung Bühl. Und es steht noch ein Blitzer an der L77A von Steinmauern Richtung Raststadt. Und falls ihr noch was entdeckt habt, dann warnt doch bitte alle Richtung Bühl. Und es steht noch ein Blitzer an der L77A von Steinmauern Richtung Raststadt. Und falls ihr noch was entdeckt habt, dann warnt doch bitte alle über die 07.

0: Karlsruhe Richtung Heidelberg zwischen Dreikarlsruhe und Karlsruhe Mitte. Gefahr durch eine ungesicherte Unfallstelle auf dem mittleren Fahrstreifen und Gefahr durch Personen auf der Fahrbahn. Und die A5 Karlsruhe Richtung Heidelberg zwischen Kronau und Waldorf-Wiesloch 7 Kilometer Stau. Die A6 Mannheim Richtung Heilbronn zwischen Schwetzingen, Hockenheim und Raststätte am Hockenheimring West. Gegenstände auf dem linken Fahrstreifen. Und die A6 Mannheim Richtung Heilbronn zwischen Wiesloch-Raunberg und Sinsheim. Da ist eine Ölspur auf dem rechten Fahrstreifen und ein defektes Fahrzeug steht da. Der rechte Fahrstreifen ist gesperrt. Die A8 Karlsruhe Richtung Stuttgart zwischen Pforzheim West und Pforzheim Ost. 8 Kilometer stockender Verkehr. Die A8 Karlsruhe Richtung Stuttgart zwischen Pforzheim West und Pforzheim Nord. Eine Unfallaufnahme auf dem Standstreifen und ausgelaufene Flüssigkeiten auf der Fahrbahn. Fahrt bitte ganz, ganz vorsichtig. Die A8 Stuttgart Richtung Karlsruhe zwischen Heimsheim und Pforzheim Ost. 8 Kilometer stockender Verkehr. Und die A8 Stuttgart Richtung Karlsruhe zwischen Pforzheim Ost und Pforzheim Nord. Gefahr durch ein liegen gebliebenes Fahrzeug auf dem rechten Fahrstreifen im Baustellenbereich. Kommt gut an, egal wo ihr unterwegs seid. 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
0: So sieht's aus. Letzte Woche am Donnerstagabend ist ja ein schweres Gewitter über die Region gezogen. Gerade die Stadt Karlsruhe hat's wirklich stark, stark getroffen und deshalb ist ja auch der Schlossgarten gerade gesperrt. Er soll jetzt aber wieder geöffnet werden. Da sprechen wir gleich in 10 Minuten drüber.
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0: Ihr seid bei der neuen Welle. Ja, letzte Woche am Donnerstagabend ist ein schweres Gewitter über die Region gezogen. Gerade die Stadt Karlsruhe hat es ziemlich stark getroffen. In der ganzen Stadt sind Äste abgebrochen und auch ganze Bäume wurden entwurzelt. Der Karlsruher Schlossgarten ist deswegen auch eine Woche später immer noch nicht wieder geöffnet. Aber wie kann das sein, dass in kürzester Zeit so viele Bäume umfallen? Wir haben bei Stefan Wilhelm vom Forstamt Karlsruhe mal nachgefragt.
1: Wir befinden uns im Klimawandel-Hotspot hier in Karlsruhe. Wenn man Klimawandel in Deutschland sehen will und die Auswirkungen, dann ist man bei uns genau richtig, weil wir so ziemlich weit vorne dran sind. Und wir kommen aus einer sehr trockenen Zeit. Es hat die letzten Wochen kaum geregnet. Gleichzeitig hatten wir eine extreme Hitze. Dann ist natürlich, wenn so ein Gewitter auf so geschwächte Bäume trifft, dann hinterlässt es Spuren, ganz normal im Klimawandel.
0: Also es ist tatsächlich nicht so, dass die Bäume alle ungesund sind. Die kommen einfach nicht mehr so gut mit unserem Klima zurecht. Aber ihr müsst euch beim nächsten Gewitter jetzt keine Sorgen machen. Das war letzte Woche wirklich nicht normal.
1: Das war ein sehr außergewöhnliches Ereignis. Zum Glück fallen die meistens nicht so aus. Wir haben ja auch viele ältere Kollegen, die Karlsruhe schon sehr lange kennen bei uns im Team. An sowas konnten sie sich nicht erinnern. Aber man muss nicht Angst haben beim Gewitter. Das wollen wir bewusst so nicht verstehen. Aber dass natürlich bei einem starken Sturmereignis ein Baum umfallen kann und dass man auch bei Gewitter bitte nicht in den Wald geht, darum bitten wir schon.
0: Aber es natürlich muss was getan werden, damit die Bäume in Zukunft einfach besser mit unserem Klima zurechtkommen. Und auch da ist das Forstamt dran.
1: Was wir machen, wir reichern den Waldbestand mit klimastabilen Baumarten an. Ganz, ganz langsam, dort wo sich natürliche Lücken entwickeln, pflanzen wir klimastabile Bäume. Das sind vor allem Baumarten aus Mittel- und Südfrankreich, die an diese klimatischen Veränderungen gewöhnt sind. Bis wir da durch sind, aber mit dem gesamten Wald den anzureichern, das wird viele Jahrzehnte dauern.
0: Also passt auch die nächsten Tage unbedingt auf, wenn ihr im Wald unterwegs seid. Da könnten immer noch Bäume und Äste rumliegen. Der Schlossgarten in Karlsruhe soll jetzt morgen endlich wieder öffnen. Und unsere Kollegin Carlotta durfte aber trotzdem mal rein und schauen, wie da der aktuelle Stand ist. Was ihr da auch eine Woche später noch vom Unwetter seht, das könnt ihr euch anschauen auf unserem Die Neue Welle Instagram-Account.

0: Es ist kurz vor sechs und ich frage jetzt mal die Neue Welle Community. Wo sind die Linkin Park Fans unter euch? Ich hätte nämlich was für euch und zwar Castle of Glass. Gleich in der nächsten halben Stunde. Also unbedingt dranbleiben. Den Song dürft ihr nicht verpassen.
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17: Mit Svenja Sommer, schönen guten Tag. Wir kennen es alle von der Hitzewelle letzten Monat. In der Region standen etliche Felder und Waldflächen in Brand. Zum Glück ist das aber immer alles glimpflich ausgegangen. Eine ganz andere Lage herrscht momentan im Südwesten Europas. Dort kämpft die Feuerwehr weiter gegen riesige Waldbrände. Ein besonders großer wütet an der französischen Atlantikküste bei Bordeaux. Fast 20.000 Menschen mussten ihre Häuser verlassen. Neue Welle-Reporter Michael Evers.
18: Immerhin habe der Brand sich aber nicht in andere Bereiche verlagert. Mit Löschflugzeugen, hunderten Feuerwehrautos und Unterstützung aus anderen Regionen Frankreichs sind die Brandbekämpfer im Einsatz. Tausende evakuierte Urlauber, darunter auch etliche Deutsche, warten unterdessen in Ausweichquartieren darauf, wie es mit ihrem Urlaub weitergeht.
17: Und er tut's wieder. US-Präsident Donald Trump hat neue Zölle gegen 60 Handelspartner verkündet, darunter auch Deutschland und die EU. Die bisherigen Zölle waren zeitlich begrenzt. Neue Welle-Reporterin Tina Eck.
19: Pünktlich mit Ablauf der Frist für die bisherigen globalen Zölle um 6 Uhr morgens deutscher Zeit setzt Trump die neuen Abgaben in Kraft. Diese Zölle nun sollen juristisch unanfechtbar sein. Mit einer neuen und sehr abstrusen Begründung, angeblich unzureichenden Maßnahmen gegen Zwangsarbeit in vielen Ländern. Je nach Handelspartner werden Zölle von 10-12,5% fällig. Die Europäische Union wird da gemeinsam mit Taiwan, Japan und der Schweiz genannt.
17: Beim Deutschen Fußballbund beginnt eine neue Ära. Jürgen Klopp wurde heute offiziell als neuer Fußball-Bundestrainer vorgestellt. Kloppo soll die Nationalelf auf Erfolgskurs bringen und freut sich drauf.
20: Das ist idealerweise der Höhepunkt meiner Karriere, meines Lebens, meines beruflichen Lebens. Ich werde alles da reinlegen, was mir zur Verfügung steht. Habe für mich das beste Trainerteam possible zusammengestellt.
17: Einer der Co-Trainer im Team ist Sven Bender, der damals in Dortmund unter Jürgen Klopp gespielt hat. Die ersten Länderspiele unter dem neuen Bundestrainer stehen schon in 2 Monaten an. Ende September startet die DFB-Auswahl mit gleich 4 Spielen gegen die Niederlande, Serbien und 2x Griechenland in die nächste Auflage der Nations League. Außerdem wurde verkündet, dass Ex-Weltmeister Per Mertesacker neuer DFB-Geschäftsführer wird. Um Fußball geht's am Sonntag auch in Karlsruhe. Inter Mailand kommt in den Karlsruher Wildpark zum Testspiel gegen den KSC. Und welche Aktion sich eine Karlsruher Eisdiele zu diesem besonderen Spiel hat einfallen lassen, das erfahrt ihr auf unserem Neue Welle Instagram-Kanal.
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0: Heute viel Sonne bei sommerlichen 28 Grad. Also perfektes Wetter, um den Feierabend draußen zu verbringen. Der neue Welle-3-Tage-Trend morgen wird sogar noch heißer mit bis zu 32 Grad. Am Sonntag bleibt es mit 31 Grad hochsommerlich und zum Wochenstart wird es mit 26 Grad ein bisschen angenehmer.
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0: Ja, vielen Dank an die Lucia. Die hat uns nämlich einen Blitzer geschickt und zwar an der L77A von Steinmauern Richtung Rastatt. Und ein weiterer Blitzer steht noch an der Ortsdurchfahrt Eisenthal Richtung Bühl. Falls ihr noch was entdeckt habt, dann warnt doch bitte alle über die 0721 2016 300. Das war es auf jeden Fall jetzt erstmal soweit und wir kommen jetzt gleich zu den Straßen.
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0: So sieht's aus. Um kurz nach 18 Uhr die A5 Heidelberg Richtung Karlsruhe, Ausfahrt Bruchsal. Da ist eine ungesicherte Unfallstelle auf dem Standstreifen. Fahrt bitte ganz, ganz vorsichtig. Die A5 Heidelberg Richtung Karlsruhe zwischen Karlsruhe-Durlach und Karlsruhe-Mitte. Eine Unfallaufnahme. Der linke Fahrstreifen ist gesperrt und auch der mittlere Fahrstreifen. Die A5 Karlsruhe Richtung Heidelberg zwischen Dreikarlsruhe und Karlsruhe-Mitte. Da ist eine Unfallaufnahme auf dem Standstreifen. Dann die A5 Karlsruhe Richtung Heidelberg zwischen Kronau und Gwaldorf-Wiesloch. 7 Kilometer Stau. Die A6 Mannheim Richtung Heilbronn zwischen Wiesloch-Raunberg und Sinsheim. Da ist eine Ölspur auf dem rechten Fahrstreifen und es steht ein defektes Fahrzeug auf dem Standstreifen. Der rechte Fahrstreifen ist gesperrt. Wir gehen zur A8 Karlsruhe Richtung Stuttgart zwischen Pforzheim-West und Pforzheim-Ost. 8 Kilometer stockender Verkehr. Die A8 Karlsruhe Richtung Stuttgart zwischen Pforzheim-West und Pforzheim-Nord. Da ist eine Unfallaufnahme auf dem Standstreifen. Aber da gibt es auch eine ausgelaufene Flüssigkeit auf der Fahrbahn. Also bitte da auch ganz vorsichtig fahren. A8 Stuttgart Richtung Karlsruhe zwischen Heimsheim und Pforzheim-Ost. 8 Kilometer stockender Verkehr. Die A8 Stuttgart Richtung Karlsruhe zwischen Pforzheim-Ost und Pforzheim-Nord. Gefahr durch ein liegen gebliebenes Fahrzeug auf dem rechten Fahrstreifen im Baustellenbereich. Und die Ortsdurchfahrt Karlsbad-Auerbach ist bis Montag 12 Uhr wegen Dorffest gesperrt. Die Umleitung geht über die Poststraße Buchenweg und die Danziger Straße.
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0: Ja, ich hoffe, ihr habt ja schon Feierabend. Das wäre ja wirklich schön. Jetzt in dieser wunderbaren Abendsonne so ein kaltes Getränk zu sich nehmen. Es ist doch herrlich. Und wenn ihr später denkt, wenn es dunkel wird, naja, dann gehen wir wieder rein. Dann sind so viele Mücken oder sonst irgendwas draußen. Da wollen wir aber auch was gucken. Dann habe ich natürlich gleich einen Streaming-Tipp für euch von unserer lieben Carlotta.

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1: Wenn ihr am Wochenende mal ein bisschen abschalten und euch auf dem Sofa verkriechen wollt, dann haben wir hier eine Doku-Serie, die uns in ein ganz anderes Zeitalter entführt. Wohin denn, Carlotta?
2: Ins antike Pompeji, und zwar in die letzten 24 Stunden vor und während des Ausbruchs des Vesuv. Pompeji, Out of Time with Tom Hiddleston, verbindet klassische Doku mit aufwendig gespielten Szenen. Tom Hiddleston, den viele von uns als Loki kennen, den trickreichen Gott aus den Marvel-Filmen und Serien, er geht gemeinsam mit Fachleuten der Frage nach, wie die Menschen damals die Warnzeichen erlebt haben und wer überhaupt eine Chance hatte, der Katastrophe zu entkommen. Im Mittelpunkt stehen drei Menschen, die tatsächlich in Pompeji gelebt haben. Ein Jugendlicher, eine Geschäftsfrau und ein Soldat. Mit Hilfe von Ausgrabungen und neuen Erkenntnissen werden ihre Wege rekonstruiert. Dadurch schauen wir nicht nur auf Ruinen und Asche, sondern bekommen ein Gefühl dafür, wie der Alltag in der Stadt ausgesehen hat. Das ist eine Mischung aus Geschichte, Spurensuche und Drama. Stellenweise etwas groß inszeniert, aber leicht verständlich erzählt.
1: Pompeji Out of Time with Tom Hiddleston ist bei Disney Plus verfügbar. 3 Folgen jeweils ungefähr 45 Minuten lang. Passe!

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0: Es gibt so Songs, wenn die im Radio laufen, da muss man einfach automatisch lauter drehen, oder? Und bei mir ist es dieser Song. Denn Rosé hat zusammen mit Bruno Mars einfach einen Banger rausgebracht vor 2 Jahren, oder? Unfassbar! Ah, patip, was 3 Buchstaben machen, oder? Es ist wirklich ein super geiler Song. Ihr liebt den genauso, ist einer eurer Lieblingssongs, also spiele ich den euch in der nächsten halben Stunde hier bei der Neuen Welle.
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13: Mit Svenja Sommer. Schönen guten Tag. Vorsicht, in Rastatt sind Autokratzer unterwegs. Insgesamt sind 9 Fahrzeuge in der Kehler Straße in Rastatt zerkratzt worden, vermutlich mit einem Schlüssel. Der Schaden liegt bei 15.000 Euro. Wer sich da einen Scherz erlaubt oder seine Wut an den parkenden Autos ausgelassen hat, ist noch unklar. Die Ermittlungen der Rastatter Polizei laufen. Am besten, ihr tragt euch das jetzt schon mal in den Kalender ein, um nächste Woche wertvolle Zeit zu sparen. Die B3 wird zwischen Grötzingen und Weingarten ab dem 30. Juli, also kommenden Donnerstag, voll gesperrt. Und zwar bis voraussichtlich Ende September. In dieser Zeit wird der Amphibienschutz erneuert. Umleitungsstrecken sind auch schon ausgeschildert. 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
0: Herrlich ist es heute, sommerliche 28 Grad. Perfektes Wetter also, um den Feierabend draußen zu verbringen. Der neue Welle-3-Tage-Trend, ja, morgen wird sogar noch heißer mit bis zu 32 Grad. Am Sonntag bleibt es mit 31 Grad hochsommerlich und zum Wochenstart wird es mit 26 Grad ein bisschen angenehmer. Dazu ziehen ein paar Wolken auf.
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0: So sieht's aus. Vielen Dank an den Armin, der hat uns einen Blitzer geschickt und zwar an der Ortsdurchfahrt Eisenthal Richtung Bühl. Und dann habe ich noch einen Blitzer an der L77A von Steinmauern Richtung Rastatt. Und falls ihr noch was entdeckt habt, dann warnt doch bitte alle über die 0721 2016 300.
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0: Um 6:45 die A5 Heidelberg Richtung Karlsruhe an der Ausfahrt Bruchsal, da steht, ist eine ungesicherte Unfallstelle auf dem Standstreifen. Dann die A5 Heidelberg Richtung Karlsruhe Dreieck an der Karlsruhe zur Überleitung zur A8 Richtung Stuttgart, gefahrlich Gegenstände auf dem linken Fahrstreifen. Die A5 Heidelberg Richtung Karlsruhe zwischen Bruchsal und Karlsruhe Mitte, 10 Kilometer Stau. Dann die A5 Heidelberg Richtung Karlsruhe zwischen Karlsruhe Durlach und Karlsruhe Mitte, eine Unfallaufnahme, der linke Fahrstreifen ist gesperrt und der mittlere auch. Die Die A5 Karlsruhe Richtung Heidelberg zwischen Dreieck Karlsruhe und Karlsruhe Mitte eine Unfallaufnahme auf dem Standstreifen. Und die A5 Karlsruhe Richtung Heidelberg zwischen Kronau und Waldorf Wiesloch 7 Kilometer Stau. Da ist ganz schön viel los auf der A5. Die A6 Mannheim Richtung Heilbronn zwischen Wiesloch Raunberg und Sinsheim Gefahr durch eine ungesicherte Unfallstelle auf dem linken Fahrstreifen. Dann die A8 Karlsruhe Richtung Stuttgart zwischen Pforzheim West und Pforzheim Ost. 4 Kilometer stockender Verkehr. Die A8 Karlsruhe Richtung Stuttgart zwischen Pforzheim West und Pforzheim Nord. Eine Unfallaufnahme auf dem Standstreifen und ausgelaufene Flüssigkeiten auf der Fahrbahn. Die A8 Stuttgart Richtung Karlsruhe zwischen Heimsheim und Pforzheim Ost. 5 Kilometer stockender Verkehr. Und die A8 Stuttgart Richtung Karlsruhe zwischen Pforzheim Ost und Pforzheim Nord. Gefahr durch ein liegen gebliebenes Fahrzeug auf dem rechten Fahrstreifen im Baustellenbereich. 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
0: So sieht's aus und wir müssen natürlich gleich mal ein bisschen über Fußball reden, denn jetzt ist ja klar, wer der neue Trainer wird der Nationalmannschaft. Kloppo ist da. Ich freue mich darüber, muss ich sagen. Müssen wir gleich mal besprechen.
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0: Ihr seid bei der neuen Welle, hier bei mehr Musik Nachmittag. Und jetzt ist es fix. Der Deutsche Fußballbund geht den Neuaufbau der Nationalmannschaft nach dem nächsten WM-Flop mit Jürgen Klopp an. Der 59-Jährige präsentierte sich heute in Frankfurt. Thomas Bremser berichtet jetzt, er war nämlich vor Ort. Wie ist denn Klopp da so aufgetreten?
1: Ja, mit dem Auftritt hat Klopp vermutlich direkt viele Fans mitgerissen. Er hat sehr leidenschaftlich und ausführlich geantwortet, locker im schwarzen T-Shirt. Erst zeigte er sich sehr demütig vor seinem neuen Job.
2: Es ist eine große Ehre, hier heute zu sitzen.
1: Und dann machte er sofort deutlich, wie groß sein Einfluss sein wird.
2: Weil wir wollen tatsächlich jeden Stein umdrehen. Wenn am Stein was ist, was angepasst werden muss, dann machen wir das.
1: Ich kann mir vorstellen, dass er einiges verändern wird beim DFB.
0: Ja, das ist auch ehrlich gesagt bitter nötig, würde ich mal sagen. Welchen Fußball wird Jürgen Klopp denn spielen lassen bei der Nationalmannschaft?
1: Ja, Klopp ist in Mainz, Dortmund und Liverpool bekannt gewesen für seinen intensiven Hurra-Fußball, der richtig Spaß gemacht hat. Und das will er auch den deutschen Spielern vermitteln.
2: Ich möchte auch mit der Nationalmannschaft etwas schaffen, dass die Leute nach dem Spiel nach Hause gehen und denken, wow, das war wirklich cool.
1: Alle Spieler, die Gas geben, hätten Spaß mit ihm. Klopp hat keinen Namen genannt, aber schon gesagt, es wird junge Spieler geben, die jetzt noch keinen Schimmer hätten, dass er sie auf dem Schirm hat.
0: Also ein Hurra-Fußball wäre echt mal schön, muss ich wirklich sagen. Nach den ganzen tristen Jahren, wo es immer so, oh ja, dann spielt doch einfach mal drauf los. Jürgen Klopp ist ja bekannt für markige und lockere Sprüche. Welche sind dir da am besten in der Erinnerung geblieben von der Pressekonferenz?
1: Ich glaube, das, was allen hängen geblieben ist, seine deutlichen Worte an die Medien.
2: Wenn ihr morgen sagt, der ist scheiße, bin ich weg. Wenn ihr euch daneben benehmt und meine Familie nicht in Ruhe lasst, bin ich weg.
1: Er will alle mitnehmen auf seinem Weg, Fans, Medien, das ganze Land. Und auch das fand ich lustig.
2: Da hat der Bundestrainer einen festen Parkplatz. Nee, hab ich einen Parkplatz mit Schild. So, da habe ich einen Parkplatz. Der wird ab und zu ein Auto draufstehen, das kann ich schon mal sagen.
1: Klopp wohnt in Wiesbaden, der DFB sitzt in Frankfurt, da könnte er fast schon mit dem Rad hin.
0: So sieht's aus. Was bedeutet Klopp für den deutschen Fußball? Werden wir jetzt direkt Europa und Weltmeister? Wie siehst du das?
1: Ja, genau davor warnt Klopp. Wir sollten die Mannschaft nicht überladen mit zu großen Erwartungen, sagt er. Wir haben nicht so starke Spieler wie Spanien oder Frankreich, aber wir sollten sie an einem guten Tag schlagen können. Klopp träumt dennoch vom WM-Titel und glaubt, dass das unser Land verändern würde.
2: Am nächsten Tag wäre der Nachbar nicht mehr so ein Arsch, wie im Moment vielleicht denken er ist. Oder es wäre nicht so schlecht. Oder Friedrich Merz würde nicht alles falsch machen, obwohl er versucht, alles richtig zu machen und so weiter. Es wäre nicht so. Das ist das, was Fußball verändern kann.
1: Das erste emotionale Klopp-Spiel wird es geben in rund 2 Monaten in Amsterdam in der Nations League gegen die Niederlande.
0: Und wir sind wahnsinnig gespannt und ihr bekommt natürlich dann immer alles mit hier bei der neuen Welle.

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0: Gestern war er noch bei uns in Karlsruhe bei Das Fest und jetzt schon wieder im Radio. Es muss ein fantastisches Konzert gewesen sein von Nikos Santos bei Das Fest. Meine Kollegen waren teilweise vor Ort und waren ganz begeistert. Also Nikos Santos, ein All-Time-High für alle, die es verpasst haben. Gestern jetzt hier bei uns bei der neuen Welle gleich in der nächsten halben Stunde. Let's
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16: Ich bin Thomas Blist. Bundeskanzler Merz hat den angekündigten Umbau seiner Regierung begonnen. Neue Kanzleramtschefin wird Gesundheitsministerin Warken, ihr Amt übernimmt CDU-Generalsekretär Lindemann. Digitalstaatssekretär Amthor wechselt als Bund-Länder-Beauftragter ins Kanzleramt. Unklar bleibt dagegen die Zukunft von Verkehrsminister Schnieder. Nach dpa-Informationen wollte Merz ihn entlassen, zu dieser Personalie äußerte sich der Kanzler aber nicht. Die EU-Kommission wirft TikTok vor, Kinder und Jugendliche nicht ausreichend zu schützen. Der Vorwurf, Fremde könnten öffentliche Profile Minderjähriger sehen und sie auch mit missbräuchlichen Absichten kontaktieren.
17: 200 Millionen Nutzer hat TikTok in Europa. Kinder und Jugendliche brauchen mehr Schutz, meint die EU-Kommission. Bis jetzt könne jeder in die öffentlichen Nutzerkonten sehen. Das müsse sich ändern. Künftig sollten nur noch von den Jugendlichen selbst akzeptierte Nutzer in die Konten schauen dürfen. TikTok weist die Kritik zurück. Die EU-Kommission hat in den vergangenen Monaten schon ein Verfahren wegen Suchtrisiken gegen TikTok eingeleitet und von Snapchat, Facebook und Instagram verlangt, dass das Mindestalter von 13 Jahren besser kontrolliert wird. Dieter Ebeling, Brüssel.
16: Schwere Waldbrände halten Frankreich und Spanien weiter in Atem. An der französischen Atlantikküste mussten jetzt Zehntausende weitere Touristen vorsorglich ihre Urlaubsquartiere räumen.
18: Schwierige Wetterbedingungen mit kräftigen Windböen erschweren für die Feuerwehr in beiden Ländern die Löscharbeiten. Über Tage wurden in Frankreich weitere Orte und tausende Urlauber evakuiert, teils auch per Schiff. In den Messehallen der Großstadt Bordeaux rüstet man sich auf die Aufnahme von bis zu 10.000 Evakuierten. Die Einsatzkräfte versuchen vor allem mit Löschflugzeugen, dem Feuer Herr zu werden. Auch in Spanien wird mit weiteren Evakuierungen gerechnet, während Tausende bereits in Notunterkünften bei Angehörigen oder Freunden darauf warten, wann sie zurück können. Einen konkreten Termin gibt es noch nicht. Michael Evers, Paris.
16: Und zum Sport, Fußball. Jürgen Klopp ist mit klaren Botschaften in sein Amt als neuer Bundestrainer gestartet. Der 59-Jährige versprach keine schnellen Erfolge, rief aber zu einem gemeinsamen Traum vom WM-Titel 2030 auf. Zugleich warnte er vor Eingriffen in sein Privatleben. Wenn seine Familie nicht in Ruhe gelassen werde, höre er auf, sagte Klopp. Sein erstes Länderspiel als Bundestrainer ist Ende September in der Nations League gegen die Niederlande.
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0: Der Samstag startet mit viel Sonne und nur ein paar harmlosen Wolken. Dazu wird's richtig sommerlich warm mit bis zu 32 Grad. Am Sonntag geht's fast genauso weiter. Sonne satt bis zu 31 Grad. Und am Montag mischen sich zwar ein paar Wolken dazu, trotzdem bleibt's warm mit 27 Grad.
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0: Es ist kurz nach sieben und ihr wisst, gleich so in 10 Minütchen, da kommt Carlotta hier ins Studio reingeschneit und dann sprechen wir über unseren Lieblingsmenschen der Woche. Und diese Woche ist es Olivia Rodrigo.
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1: Ach ja, und der Lieblingsmensch in dieser Woche ist Olivia Rodrigo. Sie gehört ja zu den erfolgreichsten aktuellen Sängerinnen, hat vor ein paar Wochen ein ganz tolles neues Album veröffentlicht. You seem pretty sad for a girl so in love, heißt's. Und es ist auch wieder ein ziemlich großer Erfolg geworden, Carlotta.
2: Ja, auf jeden Fall, das kann man so sagen. In 23 Ländern ging das Album direkt auf Platz 1, natürlich auch bei uns. Aber es ist auch eine tolle Platte. Zum Beispiel gibt es ein Duett mit Robert Smith von The Cure, den sie auch schon auf ihrem Live-Album aus dem letzten Jahr mit dabei hatte. Damals haben sie noch zwei Lieder von ihm gesungen, jetzt singt er ein neues Lied mit ihr. Aber auch alleine schreibt und macht sie ziemlich starke Musik, die manchmal so ein bisschen an die 80er Jahre erinnern, manchmal ziemlich laut und kantig sind. Und dann gibt's wieder emotionale Balladen und auch so sehr folkige Klänge. Tatsächlich ist es wirklich ein sehr vielseitiges Album, das sowohl eine jüngere Zielgruppe anspricht, aber auch bei den Älteren Gefallen finden könnte. Und sie kommt auch auf Tour. Im Frühjahr 2027 spielt sie zwei Konzerte in München. Die sind aber beide leider schon lange ausverkauft.

0: Kurz vor 7:30 ist es, ihr seid bei der Neue Welle Feierabendshow und auch gleich in der nächsten halben Stunde gibt's wieder eure Lieblingsmusik. Und da gehört Offenbach auf jeden Fall dazu mit Head, Shoulders, Knees and Toes. Ich muss da jedes Mal dran denken an Head, Shoulders, Knees and Toes, an dieses Kinderlied, das man früher gesungen hat. Gibt's das eigentlich noch? Keine Ahnung. Auf jeden Fall ist es ein richtig guter Banger. Eines eurer Lieblingslieder, Offenbach, Head, Shoulders, Knees and Toes. Gibt's gleich hier bei der Neuen Welle.
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7: Mit Svenja Sommer, schönen guten Tag. Dieser Fall hatte weit über unsere Region hinaus für Aufsehen gesorgt. Nach dem Sturz eines Bahnmitarbeiters aus einem fahrenden Regionalzug bei Ettlingen-Bruchhausen streiten jetzt die Behörden. Die Staatsanwaltschaft Karlsruhe hat Beschwerde gegen das Amtsgericht eingelegt, das einen Haftbefehl gegen den Tatverdächtigen abgelehnt hatte. Der betrunkene Fahrgast soll den Bahnmitarbeiter vor genau einer Woche attackiert haben. Er habe ihn gegen die Zugtür gedrückt, die sich geöffnet hat, und der Mann ist bei 120 km/h aus dem Zug gestürzt. Laut Gericht hätten aber Videoaufnahmen aus dem Zug Zweifel an diesem Tatablauf geweckt. Was aber auf diesem Video zu sehen ist, das ist nicht bekannt. Am Sonntag haben alle Stutenseer endgültig die Wahl. 2 Wochen nach dem ersten Wahlgang ist Oberbürgermeister Stichwahl. Frank Burkhardt und Tobias Walter stehen im Finale um die Nachfolge der bisherigen Oberbürgermeisterin Petra Becker. Stutensee macht daraus ein kleines Event auf dem Rathausvorplatz in Blankenloch mit Musik und Bewirtung. 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
0: Der Samstag startet mit viel Sonne und nur ein paar harmlosen Wolken. Dazu wird es richtig sommerlich warm mit bis zu 32 Grad. Am Sonntag geht es fast genauso weiter. Sonne satt bis zu 31 Grad. Und am Montag mischen sich zwar ein paar Wolken dazu, trotzdem bleibt es warm mit 27 Grad.
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0: Ja, ich hoffe, ihr seid alle schon gut im Feierabend. Ihr habt ein schönes, kühles Getränk in der Hand oder habt sogar schon was gegessen, liegt auf der Couch, sitzt auf dem Balkon. Egal, wo ihr seid, ich begleite euch mit eurer Lieblingsmusik hier in den Feierabend. Und in 10 Minuten begeben wir uns wieder auf eine Reise, und zwar auf eine Chartzeitreise.

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1: Heute der 24. Juli 1985.
2: Wir schauen ins politische Berlin. Das Bundeskabinett beschließt die neue TA Luft. Das ist die technische Anleitung zur Reinhaltung der Luft. Ein Regelwerk, das festlegt, wie stark Industrieanlagen die Luft verschmutzen dürfen und welche Maßnahmen sie ergreifen müssen, um Emissionen zu reduzieren. Gesprächsthema ist aber vor allem der neue Kinofilm. Seit ein paar Tagen läuft Otto der Film und Deutschland feiert den Ostfriesen-Humor komplett ab. Otto Walkes bringt sein Bühnentalent auf die große Leinwand mit seinen Grimassen, den lustigen Wortspielen und dieses typische Otto-Tempo, bei dem wir kaum hinterherkommen.
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1: Ganz oben in den deutschen Singlecharts steht einer, der mindestens genauso unverwechselbar ist. Falco. Er nimmt sich Mozart, packt ihn in eine Lederjacke und macht daraus einen Popstar der 80er. Rock Me Amadeus ist kein braves Geschichtsbuch und auch keine klassische Hommage. Wien trifft Disco-Kugel, Genie trifft Größenwahn und mittendrin Falco mit dieser kühlen, leicht arroganten Stimme, die wir alle nach 2 Sekunden sofort erkennen. Der Song greift den Mozart-Hype der 80er auf, auch durch den Film Amadeus, der damals gerade weltweit für Aufmerksamkeit sorgt. Aber Falco macht daraus was komplett Eigenes. Eine Pop-Fantasie über Ruhm, Exzess und ein Wunderkind, das plötzlich klingt wie ein Superstar aus der MTV-Ära. Am 24. Juli 1985 ist Rock Me Amadeus die Nummer 1 in Deutschland. Und das ist erst der Anfang. Später wird Falco mit diesem Titel sogar international Geschichte schreiben, aber an diesem Sommertag ist er hier schon ganz oben angekommen. Österreichischer Schmäh auf der Spitze der Charts. Bühne frei für einen der schillerndsten Nummer 1 Hits der 80er. Die Nummer 1 vom 24. Juli 1985, Falco mit Rock Me Amadeus. Hey, hey, hey.

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Es ist Freitag, es ist kurz vor 8. Für mich heißt es jetzt Feierabend und das Wochenende geht los. Wir hören uns aber wieder am Sonntag und ihr bleibt natürlich dran, denn es geht hier wunderbar weiter mit eurer Lieblingsmusik. Am Monday Morning. Jetzt kommt erstmal Saturday und Sunday und den genießen wir dann auf jeden Fall mal. Ich wünsche euch ein sehr, sehr schönes Wochenende. Wir hören uns am Sonntag. Macht's gut, eure Patricia.

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5: Ich bin Thomas Blestin. Bundeskanzler Merz hat den angekündigten Umbau seiner Regierung begonnen, die Neubesetzung des Verkehrsministeriums aber vorerst offen gelassen. Neue Kanzleramtschefin wird Gesundheitsministerin Warken, ihr Ministeramt übernimmt CDU-Generalsekretär Linnemann.
6: Als Merz am Morgen zu einem Statement kommt, sind an seiner Seite die neue Kanzleramtschefin Warken, der neue Gesundheitsminister Linnemann und der neue Bund-Länder-Koordinator Amthor. Einer aber fehlt, der neue Verkehrsminister. Dabei ist bereits klar, dass Schnieder gehen muss. Das hatte der CDU-Politiker selbst in einer SMS an Abgeordnete mitgeteilt. Der vorgesehene Nachfolger der CDU-Finanzpolitiker Günzler machte in den frühen Morgenstunden aber einen Rückzieher aus fachlichen Gründen, wie er sagte. Er sei nicht der Richtige für diese Position. Dirk Zeitler, Berlin.
5: Der Batteriehersteller Varta hat nach Angaben aus Finanzkreisen Insolvenz in Eigenverwaltung beantragt. Eine Gläubigergruppe begründete das Vorgehen mit der angespannten Finanzlage. Eine unabhängige Analyse habe ergeben, dass Varta kurzfristig zusätzliche Millionen benötige. Weitere Geldgeber hätten sich trotz intensiver Gespräche nicht gefunden. In dieser Woche war bereits bekannt geworden, dass dem Unternehmen eine Zerschlagung droht. Nach dem tödlichen Angriff auf einen Bankmitarbeiter in Regensburg sitzt der mutmaßliche Täter in Untersuchungshaft. Der 20 Jahre alte Deutsche werde dringend des Mordes und der schweren räuberischen Erpressung verdächtigt, teilten Polizei und Staatsanwaltschaft bei einer Pressekonferenz mit.
7: Noch ist vieles unbekannt, einige neue Informationen gab es aber von den Ermittlern. So soll der mutmaßliche Täter schuldfähig sein, Drogen seien bei ihm nicht gefunden worden. Sein Motiv ist aber noch ziemlich unklar. Der getötete Bankmitarbeiter war wohl ein Zufallsopfer. Der 20-Jährige soll einen Zettel dabei gehabt haben, auf dem etwas von einem Überfall und einem Bankraub stand. Dann soll er plötzlich mit einem Messer auf den Bankangestellten eingestochen haben. Der 20-Jährige soll der Polizei auch wegen kleinerer Delikte schon bekannt gewesen sein. Thomas Wock, Redaktion.
5: Zum Sport. Jürgen Klopp übernimmt den Neuaufbau der deutschen Fußballnationalmannschaft. Der 59-Jährige tritt die Nachfolge des bei der WM gescheiterten Julian Nagelsmann an. Offizieller Vertragsbeginn ist der 15. August.
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8: Der Samstag startet mit viel Sonne und nur ein paar harmlosen Wolken. Dazu wird's richtig sommerlich warm mit bis zu 32 Grad. Am Sonntag geht's fast genauso weiter. Sonne satt bis zu 31 Grad. Und am Montag mischen sich zwar ein paar Wolken dazu, trotzdem bleibt's warm mit 27 Grad.
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2: Mit Dominik Kunzmann. Das nenne ich mal vollen Körpereinsatz der Polizei in Kehl mit einem abenteuerlichen Flucht querfeldein und schließlich einem Sprung in die Kinzig hat ein Mann versucht, vor dem Beamten zu flüchten. Zuvor hatte er versucht, Baumaschinen zu klauen. Die Polizisten haben ihn erwischt und es begann eine wilde Verfolgungsjagd. Letztlich ist der 26-Jährige ins Wasser gesprungen und durch die Kinzig geschwommen. Die Polizisten sind hinterher geschwommen, haben aber trotzdem die Spur verloren. Am Ufer angekommen, konnte der Dieb dann dank eines Polizeihubschraubers in einem Maisfeld entdeckt und festgenommen werden. Am Sonntag haben alle Stutenzieher endgültig die Wahl. Zwei Wochen nach dem ersten Wahlgang ist Oberbürgermeister Stichwahl. Frank Burkhardt und Tobias Walter stehen im Finale um die Nachfolge der bisherigen Oberbürgermeisterin Petra Becker. Stutenzieh macht daraus ein kleines Event auf dem Rathausvorplatz in Blankenloch mit Musik und Bewirtung.
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4: Der Samstag startet mit viel Sonne und nur ein paar harmlosen Wolken. Dazu wird es richtig sommerlich warm mit bis zu 32 Grad. Am Sonntag geht's fast genauso weiter. Sonne satt bis zu 31 Grad. Und am Montag mischen sich zwar ein paar Wolken dazu, trotzdem bleibt's warm mit 27 Grad.
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1: Ich bin Thomas Blist. Bundeskanzler Merz hat den angekündigten Umbau seiner Regierung begonnen. Neue Kanzleramtschefin wird Gesundheitsministerin Warken. Ihr Amt übernimmt CDU-Generalsekretär Lindemann. Digitalstaatssekretär Amthor wechselt als Bund-Länder-Beauftragter ins Kanzleramt. Unklar bleibt dagegen die Zukunft von Verkehrsminister Schnieder. Nach dpa-Informationen wollte Merz ihn entlassen. Zu dieser Personalie äußerte sich der Kanzler aber nicht. Die EU-Kommission wirft TikTok vor, Kinder und Jugendliche nicht ausreichend zu schützen. Der Vorwurf, Fremde könnten öffentliche Profile Minderjähriger sehen und sie auch mit missbräuchlichen Absichten kontaktieren.
2: 200 Millionen Nutzer hat TikTok in Europa. Kinder und Jugendliche brauchen mehr Schutz, meint die EU-Kommission. Bis jetzt könne jeder in die öffentlichen Nutzerkonten sehen. Das müsse sich ändern. Künftig sollten nur noch von den Jugendlichen selbst akzeptierte Nutzer in die Konten schauen dürfen. TikTok weist die Kritik zurück. Die EU-Kommission hat in den vergangenen Monaten schon ein Verfahren wegen Suchtrisiken gegen TikTok eingeleitet und von Snapchat, Facebook und Instagram verlangt, dass das Mindestalter von 13 Jahren besser kontrolliert wird. Dieter Ebeling, Brüssel.
1: Schwere Waldbrände halten Frankreich und Spanien weiter in Atem. An der französischen Atlantikküste mussten jetzt zehntausende weitere Touristen vorsorglich ihre Urlaubsquartiere räumen.
3: Schwierige Wetterbedingungen mit kräftigen Windböen erschweren für die Feuerwehr in beiden Ländern die Löscharbeiten. Über Tage wurden in Frankreich weitere Orte und tausende Urlauber evakuiert, teils auch per Schiff. In den Messehallen der Großstadt Bordeaux rüstet man sich auf die Aufnahme von bis zu 10.000 Evakuierten. Die Einsatzkräfte versuchen vor allem mit Löschflugzeugen, dem Feuer Herr zu werden. Auch in Spanien wird mit weiteren Evakuierungen gerechnet, während Tausende bereits in Notunterkünften bei Angehörigen oder Freunden darauf warten, wann sie zurück können. Einen konkreten Termin gibt es noch nicht. Michael Evers, Paris.
1: Und zum Sportfußball. Jürgen Klopp ist mit klaren Botschaften in sein Amt als neuer Bundestrainer gestartet. Der 59-Jährige versprach keine schnellen Erfolge, rief aber zu einem gemeinsamen Traum vom WM-Titel 2030 auf. Zugleich warnte er vor Eingriffen in sein Privatleben. Wenn seine Familie nicht in Ruhe gelassen werde, höre er auf, sagte Klopp. Sein erstes Länderspiel als Bundestrainer ist Ende September in der Nations League gegen die Niederlande.
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5: Der Samstag startet mit viel Sonne und nur ein paar harmlosen Wolken. Dazu wird es richtig sommerlich warm mit bis zu 32 Grad. Am Sonntag geht's fast genauso weiter. Sonne satt bis zu 31 Grad. Und am Montag mischen sich zwar ein paar Wolken dazu, trotzdem bleibt's warm mit 27 Grad.
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3: Mit Dominik Kunzmann. Dieser Fall hat diese Woche für viel Aufregung gesorgt. Im Waldklassenzimmer in Karlsruhe zwingt eine Lehrkraft Erstklässler dazu, die Hinterlassenschaften eines Mitschülers auf der Toilette wegzuputzen. Denn der Verursacher hatte sich nicht gemeldet, also hat der Lehrer es zur Kollektivstrafe für alle gemacht. Jetzt schaltet sich auch der Landesschülerbeirat ein und spricht von einem widerwärtigen Vorgehen und warnt, solche Erlebnisse können Kinder nachhaltig belasten. Daher fordert der Beirat Pädagogikschulungen und Fortbildungen für Lehrkräfte. Nach Elternbeschwerden wurde auch das Regierungspräsidium eingeschaltet. Gegen die Lehrkraft ist eine Dienstaufsichtsbeschwerde eingegangen. Ab sofort wird's für euch etwas enger auf der A8 bei Pforzheim. Bis Ende August wird die Strecke zwischen Pforzheim Süd und Rotesheim in Richtung Stuttgart saniert und daher müssen einzelne Spuren der A8 nachts gesperrt werden. Erstmal ist es bei Pforzheim nur die linke Spur. Von 21 bis 5 Uhr morgens ist die dicht. Ab Anfang August gilt das dann auch für die Fahrt Richtung Karlsruhe. Also ihr kommt noch durch, aber eben nur auf 2 anstatt 3 Spuren.
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4: Der Samstag startet mit viel Sonne und nur ein paar harmlosen Wolken. Dazu wird's richtig sommerlich warm mit bis zu 32 Grad. Am Sonntag geht's fast genauso weiter. Sonne satt bis zu 31 Grad. Und am Montag mischen sich zwar ein paar Wolken dazu, trotzdem bleibt's warm mit 27 Grad.
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1: Ich bin Tine Klima. Kanzler Friedrich Merz bildet sein Kabinett um, weil Thorsten Frey neuer Fraktionschef der Union werden soll. Das läuft aber alles andere als glatt. Jetzt hat sich Frey dazu geäußert.
2: Das Ganze sei einfach Pech gewesen, sagte Frey in Stuttgart. Das gäbe es auch in der Spitzenpolitik. Es geht um die Hängepartie bei der Besetzung des Verkehrsministeriums. Minister Schnieder hatte einigen Abgeordneten schon mitgeteilt, dass er entlassen wird. Als der Kanzler dann vor die Presse trat, passierte das aber nicht, weil der vorgesehene Nachfolger Günzler kurzfristig abgesagt hatte. Wie es nun weitergeht, ist offen. Klar ist aber, neue Kanzleramtschefin wird Gesundheitsministerin Warken und ihren Job soll CDU-Generalsekretär Herr Linnemann übernehmen. Aus Berlin, Thomas Brockt.
1: US-Präsident Trump hat der Europäischen Union nach der Milliardenstrafe gegen Google mit neuen Zöllen gedroht. Auf seiner Plattform Truth Social kündigte er zunächst eine Untersuchung gegen die EU an. Diese soll erklären, ob amerikanische Unternehmen benachteiligt würden. Anschließend könne ein erheblicher Zoll auf EU-Importe folgen. Die EU-Kommission hatte Google zuvor wegen Wettbewerbsverstößen zu einer Strafe von 890 Millionen Euro verurteilt. Die Polizei hat Details genannt zum tödlichen Angriff auf einen Bankangestellten gestern in Regensburg. Ein 20-Jähriger hatte den Mann niedergestochen. Er sitzt inzwischen in U-Haft.
3: Erst hatte der Tatverdächtige einen Zettel vorgezeigt, auf dem Bankraub stand. Dann hat er mit einem 12 Zentimeter langen Messer auf den Banker eingestochen. Der hätte gar kein Geld hergeben können. Das steckte im Automaten. Bei der Pressekonferenz wurde weiter bekannt, dass gegen den mutmaßlichen Täter ein Waffen- und Messerverbot verhängt war. Er wollte sich am Vorabend der Tat wegen Nichtigkeiten selbst bei einer Polizeiwache anzeigen, wurde aber laufen gelassen. Die Staatsanwaltschaft wirft ihm Mord aus Habgier vor. Es gibt bisher keine Hinweise auf Unzurechnungsfähigkeit, Drogen oder Alkohol. Aus Regensburg, Michael Hegele.
1: Der Hersteller Jutro Tiefkühlkost hat den Rückruf bei einer bei Lidl verkauften Bio-Bärenmischung wegen einer möglichen Verunreinigung mit Novoviren ausgeweitet. Verbraucher sollen das Tiefkühlprodukt der Marke Freshona nicht verzehren. Betroffene Ware kann in allen Lidl-Filialen auch ohne Kassenbon zurückgegeben werden. Novoviren können starken Brechdurchfall und erheblichen Flüssigkeitsverlust auslösen. Besonders für Säuglinge, ältere und kranke Menschen kann eine Infektion gefährlich werden.
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5: Der Samstag startet mit viel Sonne und nur ein paar harmlosen Wolken. Dazu wird es richtig sommerlich warm mit bis zu 32 Grad. Am Sonntag geht's fast genauso weiter. Sonne satt bis zu 31 Grad. Und am Montag mischen sich zwar ein paar Wolken dazu, trotzdem bleibt's warm mit 27 Grad.
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2: Mit Dominik Kunzmann. Das nenne ich mal vollen Körpereinsatz der Polizei in Kehl. Mit einem abenteuerlichen Flucht querfeldein und schließlich einem Sprung in die Kinzig hat ein Mann versucht, vor dem Beamten zu flüchten. Zuvor hatte er versucht, Baumaschinen zu klauen. Die Polizisten haben ihn erwischt und es begann eine wilde Verfolgungsjagd. Letztlich ist der 26-Jährige ins Wasser gesprungen und durch die Kinzig geschwommen. Die Polizisten sind hinterher geschwommen, haben aber trotzdem die Spur verloren. Am Ufer angekommen konnte der Dieb dann dank eines Polizeihubschraubers in einem Maisfeld entdeckt und festgenommen werden. Am Sonntag haben alle Stutenzieher endgültig die Wahl. Zwei Wochen nach dem ersten Wahlgang ist Oberbürgermeister Stichwahl. Frank Burkhardt und Tobias Walter stehen im Finale um die Nachfolge der bisherigen Oberbürgermeisterin Petra Becker. Stutenzieher macht daraus ein kleines Event auf dem Rathausvorplatz in Blankenloch mit Musik und Bewirtung.
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4: Der Samstag startet mit viel Sonne und nur ein paar harmlosen Wolken. Dazu wird's richtig sommerlich warm mit bis zu 32 Grad. Am Sonntag geht's fast genauso weiter. Sonne satt bis zu 31 Grad. Und am Montag mischen sich zwar ein paar Wolken dazu, trotzdem bleibt's warm mit 27 Grad.
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2: Ich bin Tine Klima. Bundeskanzler Friedrich Merz nutzt den Rücktritt von Unionsfraktionschef Jens Spahn für einen größeren Umbau seiner Regierung. Gesundheitsministerin Nina Warken wird neue Kanzleramtschefin und CDU-Generalsekretär Carsten Lindemann ihr Nachfolger im Gesundheitsministerium.
3: Und Digitalstaatssekretär Amthor wird neuer Bund-Länderbeauftragter im Kanzleramt. Doch unklar ist, was mit Verkehrsminister Schnieder passiert. Der teilte einzelnen Bundestagsabgeordneten am frühen Morgen in einer SMS mit, dass der Kanzler ihn entlassen werde und dies um 9 Uhr im Kanzleramt verkünden würde. Das tat Merz aber nicht. Dass der Kanzler dazu schwieg, liegt offensichtlich daran, dass der vorgesehene Nachfolger, der CDU-Bundestagsabgeordnete Günzler, Merz erst zugesagt, dann aber mitten in der Nacht wieder abgesagt habe. Die Gründe sind unklar. Aus Berlin, Dirk Zeitler.
2: Die USA und Großbritannien planen US-Regierungskreisen zufolge kommende Woche ein hochrangiges Treffen in London, um über die Lage in der Straße von Hormuz zu beraten. Ein US-Beamter bestätigte der deutschen Presseagentur entsprechende Pläne. Zum konkreten Programm, Datum und den Teilnehmern gab es zunächst keine Angaben. Campingplätze, Ferienanlagen und ganze Orte werden geräumt. Wegen der sich weiter unkontrolliert ausdehnenden Waldbrände an Frankreichs Atlantikküste wurden inzwischen rund 110.000 Menschen evakuiert. Auch in Spanien lodern Feuer. Wegen der schweren Waldbrände hat Madrid für die Umgebung der Hauptstadt und eine weitere Region den Notstand ausgerufen.
4: Rund um die Hauptstadt Madrid mussten mehr als 11.500 Menschen ihre Häuser verlassen. Sie warten bei Freunden, Verwandten und in Notunterkünften, ob die Brände eingedämmt werden können. Starke Windböen und hohe Temperaturen erschweren die Löscharbeiten. Der Katastrophenschutz des Militärs hat das Kommando übernommen. Mit Temperaturen bis zu 44 Grad in Andalusien leidet Spanien derzeit unter extremer Hitze. Auch an der französischen Atlantikküste ist es mit 36 Grad sehr heiß. Aus Spanien, Julia Macher.
2: Zum Sport. Jürgen Klopp ist mit klaren Botschaften in sein Amt als Bundestrainer gestartet. Der 59-Jährige versprach keine schnellen Erfolge, rief aber zu einem gemeinsamen Traum vom WM-Titel 2030 auf. Sein erstes Länderspiel als Bundestrainer ist Ende September in der Nations League gegen die Niederlande.
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6: Der Samstag startet mit viel Sonne und nur ein paar harmlosen Wolken. Dazu wird's richtig sommerlich warm mit bis zu 32 Grad. Am Sonntag geht's fast genauso weiter. Sonne satt bis zu 31 Grad. Und am Montag mischen sich zwar ein paar Wolken dazu, trotzdem bleibt's warm mit 27 Grad.
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2: Mit Dominik Kunzmann. Dieser Fall hat diese Woche für viel Aufregung gesorgt. Im Waldklassenzimmer in Karlsruhe zwingt eine Lehrkraft Erstklässler dazu, die Hinterlassenschaften eines Mitschülers auf der Toilette wegzuputzen. Denn der Verursacher hatte sich nicht gemeldet, also hat der Lehrer es zur Kollektivstrafe für alle gemacht. Jetzt schaltet sich auch der Landesschülerbeirat ein und spricht von einem widerwärtigen Vorgehen und warnt, solche Erlebnisse können Kinder nachhaltig belasten. Daher fordert der Beirat Pädagogikschulungen und Fortbildungen für Lehrkräfte. Nach Elternbeschwerden wurde auch das Regierungspräsidium eingeschaltet. Gegen die Lehrkraft ist eine Dienstaufsichtsbeschwerde eingegangen. Ab sofort wird's für euch etwas enger auf der A8 bei Pforzheim. Bis Ende August wird die Strecke zwischen Pforzheim Süd und Rotesheim in Richtung Stuttgart saniert und daher müssen einzelne Spuren der A8 nachts gesperrt werden. Erstmal ist es bei Pforzheim nur die linke Spur. Von 21 bis 5 Uhr morgens ist die dicht. Ab Anfang August gilt das dann auch für die Fahrt Richtung Karlsruhe. Also ihr kommt noch durch, aber eben nur auf 2 anstatt 3 Spuren.
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4: Der Samstag startet mit viel Sonne und nur ein paar harmlosen Wolken. Dazu wird's richtig sommerlich warm mit bis zu 32 Grad. Am Sonntag geht's fast genauso weiter. Sonne satt bis zu 31 Grad. Und am Montag mischen sich zwar ein paar Wolken dazu, trotzdem bleibt's warm mit 27 Grad.
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2: Ich bin Tine Klima. Die bisherige Gesundheitsministerin Nina Warken wird neue Kanzleramtschefin. Das teilte Bundeskanzler Friedrich Merz in Berlin mit. Sie folgt auf Thorsten Frey, der an die Unionsfraktionsspitze wechseln soll. Für Warken übernimmt Carsten Lindemann das Gesundheitsressort. Merz kündigte für die kommenden Wochen weitere Veränderungen im Kabinett an.
3: Darüber werde ich zu gegebener Zeit Sie informieren, aber diese Entscheidungen brauchen nicht zuletzt angesichts der Sommerpause noch ein paar Tage und vielleicht auch mehr Zeit.
2: Damit ist auch eine weitere Nachbesetzung gemeint, auf die Kanzler Merz nicht einging. Eigentlich sollte auch Verkehrsminister Schnieder seinen Platz räumen. Sein geplanter Nachfolger Fritz Günzler, Finanzexperte der Union, hatte aber kurz vor knapp abgesagt. Bundesinnenminister Dobrindt hat die Ausweitung von Abschiebungen nach Afghanistan gegen Kritik verteidigt. Wer nach einem abgelehnten Asylverfahren ausreisepflichtig sei, müsse auch mit einer Abschiebung rechnen, sagte er. Zuvor war bekannt geworden, dass künftig nicht mehr nur Straftäter und Gefährder für Abschiebungen identifiziert werden sollen. Flüchtlingsrat und Linke kritisieren das als unverantwortlich bzw. als Vorstoß gegen den Menschenrechtsschutz. TikTok gefährdet Kinder und Jugendliche nach vorläufigen Ermittlungsergebnissen der EU-Kommission durch niedrige Schutzstandards. Die Brüsseler Behörde kritisiert unter anderem, dass Fremde die öffentlichen Benutzerkonten von Minderjährigen sehen und die jungen Nutzer auch mit missbräuchlichen Absichten kontaktieren könnten.
4: 200 Millionen Nutzer hat TikTok in Europa. Kinder und Jugendliche brauchen mehr Schutz, meint die EU-Kommission. Bis jetzt könne jeder in die öffentlichen Nutzerkonten sehen. Das müsse sich ändern. Künftig sollten nur noch von den Jugendlichen selbst akzeptierte Nutzer in die Konten schauen dürfen. TikTok weist die Kritik zurück. Die EU-Kommission hat in den vergangenen Monaten schon ein Verfahren wegen Suchtrisiken gegen TikTok eingeleitet und von Snapchat, Facebook und Instagram verlangt, dass das Mindestalter von 13 Jahren besser kontrolliert wird. Aus Brüssel, Dieter Ebeling.
2: Hunderttausende werden heute in Berlin zum Christopher Street Day erwartet. Die Demonstration soll mittags beginnen und dann an der Siegessäule vorbei zum Brandenburger Tor führen. Abends tritt Sängerin Sarah Connor auf. Schon einen Abend vorher war bereits Rapperin Icky Mel aufgetreten. Das Motto des CSD lautet dieses Mal: Haltung ist hot.
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5: Der Samstag startet mit viel Sonne und nur ein paar harmlosen Wolken. Dazu wird es richtig sommerlich warm mit bis zu 32 Grad. Am Sonntag geht es fast genauso weiter. Sonne satt bis zu 31 Grad. Und am Montag mischen sich zwar ein paar Wolken dazu, trotzdem bleibt es warm mit 27 Grad.
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1: Mit Dominik Kunzmann. Das nenne ich mal vollen Körpereinsatz der Polizei in Kehl. Mit einem abenteuerlichen Flucht querfeldein und schließlich einem Sprung in die Kinzig hat ein Mann versucht, vor dem Beamten zu flüchten. Zuvor hatte er versucht, Baumaschinen zu klauen. Die Polizisten haben ihn erwischt und es begann eine wilde Verfolgungsjagd. Letztlich ist der 26-Jährige ins Wasser gesprungen und durch die Kinzig geschwommen. Die Polizisten sind hinterher geschwommen, haben aber trotzdem die Spur verloren. Am Ufer angekommen, konnte der Dieb dann dank eines Polizeihubschraubers in einem Maisfeld entdeckt und festgenommen werden. Am Sonntag haben alle Stutenzieher endgültig die Wahl. Zwei Wochen nach dem ersten Wahlgang ist Oberbürgermeister Stichwahl. Frank Burkhardt und Tobias Walter stehen im Finale um die Nachfolge der bisherigen Oberbürgermeisterin Petra Becker. Stutenzieh macht daraus ein kleines Event auf dem Rathausvorplatz in Blankenloch mit Musik und Bewirtung.
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3: Der Samstag startet mit viel Sonne und nur ein paar harmlosen Wolken. Dazu wird's richtig sommerlich warm mit bis zu 32 Grad. Am Sonntag geht's fast genauso weiter. Sonne satt bis zu 31 Grad. Und am Montag mischen sich zwar ein paar Wolken dazu, trotzdem bleibt's warm mit 27 Grad.
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1: Ich bin Tine Klima. Kanzler Friedrich Merz bildet sein Kabinett um, weil Thorsten Frey neuer Fraktionschef der Union werden soll. Das läuft aber alles andere als glatt. Jetzt hat sich Frey dazu geäußert.
2: Das Ganze sei einfach Pech gewesen, sagte Frey in Stuttgart. Das gäbe es auch in der Spitzenpolitik. Es geht um die Hängepartie bei der Besetzung des Verkehrsministeriums. Minister Schnieder hatte einigen Abgeordneten schon mitgeteilt, dass er entlassen wird. Als der Kanzler dann vor die Presse trat, passierte das aber nicht, weil der vorgesehene Nachfolger Günzler kurzfristig abgesagt hatte. Wie es nun weitergeht, ist offen. Klar ist aber, neue Kanzleramtschefin wird Gesundheitsministerin Warken und ihren Job soll CDU-Generalsekretär Herr Linnemann übernehmen. Aus Berlin Thomas Brockt.
1: US-Präsident Trump hat der Europäischen Union nach der Milliardenstrafe gegen Google mit 9 Zöllen gedroht. Auf seiner Plattform Truth Social kündigte er zunächst eine Untersuchung gegen die EU an. Diese soll erklären, ob amerikanische Unternehmen benachteiligt würden. Anschließend könne ein erheblicher Zoll auf EU-Importe folgen. Die EU-Kommission hatte Google zuvor wegen Wettbewerbsverstößen zu einer Strafe von 890 Millionen Euro verurteilt. Schwere Waldbrände halten Frankreich und Spanien weiter in Atem. Während bei Madrid und in einer anderen spanischen Region der Notstand ausgerufen wurde, mussten an der französischen Atlantikküste 10.000 weitere Touristen vorsorglich ihre Urlaubsquartiere räumen. In beiden Ländern sprechen die Behörden von ungünstigen Wetterbedingungen, die die Löscharbeiten erschweren. Zum Sport. Jürgen Klopp ist neuer Bundestrainer der Fußballnationalmannschaft. Der 59-Jährige tritt die Nachfolge des bei der WM gescheiterten Julian Nagelsmann an. Es sei ein sehr, sehr besonderer Tag für ihn, sagte Klopp bei seiner Vorstellung in Frankfurt.
3: Jürgen Klopp will beim DFB jeden Stein umdrehen und das dürfte ungemütlich werden für den Verband. Aber Klopp will langfristigen Erfolg, darum will er auch einige Strukturen verändern. In den kommenden Tagen und Wochen werde er viele Spieler anrufen und treffen. Beim Supercup zwischen Bayern und Dortmund wird er dann auf der Tribüne sitzen. Im September bekommt Klopp dann gleich seine ersten 4 Spiele am Stück in der Nations League. Zwar verspricht er keine schnellen Erfolge, dennoch wollen die Fans da schon Fortschritte sehen. Thomas Bremser, Redaktion.
1: Der DFB hat Jürgen Klopp als Bundestrainer bis zur WM 2030 verpflichtet. Außerdem wird Per Mertesacker Geschäftsführer beim Deutschen Fußballbund.
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5: Der Samstag startet mit viel Sonne und nur ein paar harmlosen Wolken. Dazu wird's richtig sommerlich warm mit bis zu 32 Grad. Am Sonntag geht's fast genauso weiter. Sonne satt bis zu 31 Grad. Und am Montag mischen sich zwar ein paar Wolken dazu, trotzdem bleibt's warm mit 27 Grad.
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1: Mit Dominik Kunzmann. Dieser Fall hat diese Woche für viel Aufregung gesorgt. Im Waldklassenzimmer in Karlsruhe zwingt eine Lehrkraft Erstklässler dazu, die Hinterlassenschaften eines Mitschülers auf der Toilette wegzuputzen. Denn der Verursacher hatte sich nicht gemeldet, also hat der Lehrer es zur Kollektivstrafe für alle gemacht. Jetzt schaltet sich auch der Landesschülerbeirat ein und spricht von einem widerwärtigen Vorgehen und warnt, solche Erlebnisse können Kinder nachhaltig belasten. Daher fordert der Beirat Pädagogikschulungen und Fortbildungen für Lehrkräfte. Nach Elternbeschwerden wurde auch das Regierungspräsidium eingeschaltet. Gegen die Lehrkraft ist eine Dienstaufsichtsbeschwerde eingegangen. Ab sofort wird's für euch etwas enger auf der A8 bei Pforzheim. Bis Ende August wird die Strecke zwischen Pforzheim Süd und Rotesheim in Richtung Stuttgart saniert und daher müssen einzelne Spuren der A8 nachts gesperrt werden. Erstmal ist es bei Pforzheim nur die linke Spur. Von 21 bis 5 Uhr morgens ist die dicht. Ab Anfang August gilt das dann auch für die Fahrt Richtung Karlsruhe. Also ihr kommt noch durch, aber eben nur auf 2 anstatt 3 Spuren.
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3: Der Samstag startet mit viel Sonne und nur ein paar harmlosen Wolken. Dazu wird's richtig sommerlich warm mit bis zu 32 Grad. Am Sonntag geht's fast genauso weiter. Sonne satt bis zu 31 Grad. Und am Montag mischen sich zwar ein paar Wolken dazu, trotzdem bleibt's warm mit 27 Grad.
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1: Ich bin Tine Klima. Es ist ein ziemlich beispielloser Vorgang. Bundeskanzler Friedrich Merz will seinen Verkehrsminister Patrick Schnieder entlassen, steht aber ohne Nachfolger da. Schnieder bleibt nur deshalb vorerst im Amt. Nicht nur in der Opposition wird von einem Chaos gesprochen.
2: Als Merz am Morgen zu einem Statement kommt, sind an seiner Seite die neue Kanzleramtschefin Warken, der neue Gesundheitsminister Linnemann und der neue Bund-Länder-Koordinator Amthor. Einer aber fehlt, der neue Verkehrsminister. Dabei ist bereits klar, dass Schnieder gehen muss. Das hatte der CDU-Politiker selbst in einer SMS an Abgeordnete mitgeteilt. Der vorgesehene Nachfolger der CDU-Finanzpolitiker Günzler machte in den frühen Morgenstunden aber einen Rückzieher aus fachlichen Gründen, wie er sagte. Er sei nicht der Richtige für diese Position. Aus Berlin, Dirk Zeitler.
1: VW-Chef Oliver Blume will sein Sparpaket für den Konzern noch in diesem Jahr verabschieden. Diesen Zeitplan nannte Blume im Interview mit der Deutschen Presseagentur. 4 Werke und bis zu 50.000 Stellen zusätzlich stehen auf der Kippe. Außerdem hat VW den nächsten Gewinneinbruch verkündet.
3: Vor allem Betriebsrat, Gewerkschaften und das Land Niedersachsen als Miteigentümer stemmen sich gegen noch mehr Jobabbau. Dass die Werke in Emden, Hannover, Zwickau oder der Tochter Audi in Neckarsulm ganz geschlossen werden, soll verhindert werden. Dass Handlungsbedarf besteht, zeigen erneut die Zahlen. Im zweiten Quartal ist der Konzerngewinn weiter um mehr als 30% auf 1,5 Milliarden Euro eingebrochen. Gegensteuern will VW-Chef Blume so: Verwaltung schrumpfen, Kapazitäten in den Werken abbauen, weniger Modelle anbieten. Jan-Henner Reitze, Nachrichtenredaktion.
1: TikTok gefährdet Kinder und Jugendliche nach vorläufigen Ermittlungsergebnissen der EU-Kommission durch zu niedrige Schutzstandards. Die Brüsseler Behörde kritisiert unter anderem, dass Fremde die öffentlichen Benutzerkonten von Minderjährigen sehen und die jungen Nutzer auch mit missbräuchlichen Absichten kontaktieren können. Die WHO ruft wegen mehrerer Erkrankungen an West-Nil-Fieber in Südeuropa zu verstärkter Wachsamkeit auf. Besonders in Griechenland und Italien ist die Zahl der Erkrankungen in den vergangenen Wochen gestiegen. In Griechenland wurden seit Jahresbeginn 21 Fälle bestätigt, in Italien ebenso viele. Das Virus wird durch Mücken übertragen. Die WHO rät deshalb, sich vor Mückenstichen zu schützen und bei hohem Fieber nach einem Mückenstich sofort ärztliche Hilfe zu suchen.
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5: Der Samstag startet mit viel Sonne und nur ein paar harmlosen Wolken. Dazu wird es richtig sommerlich warm mit bis zu 32 Grad. Am Sonntag geht's fast genauso weiter. Sonne satt bis zu 31 Grad. Und am Montag mischen sich zwar ein paar Wolken dazu, trotzdem bleibt's warm mit 27 Grad.
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